0: geschwommen bin, könnten teilweise andere nie segeln. Also das war echt eine, sag ich mal, Entwicklung, die ich durchgemacht habe. Ich habe das mit 5 erfahren, dass ich die Krankheit habe. Mhm. Mit 5 realisierst du das nicht. Weißt du, du bist klein, du willst es nicht wahrhaben. Mhm. Und du peilst es auch eigentlich nicht, weil du in deiner Welt bist. Aber je älter ich geworden bin, desto mehr habe ich immer gemerkt. Weißt du, es gibt ja zwei Schiffgröße 12 bei Word.
1: Mhm.
0: In der 2., 3. Klasse habe ich damit gearbeitet. Ich komme von Sommerferien zurück, ich arbeite mit 14, 16. Irgendwann war auf dem Blatt nur noch ein Buchstabe, so weißt du. Und das war natürlich schon so, okay, hier läuft was deftig verkehrt mit mir. Und mit 18 kam halt die Sehverschlechterung. Es wurde dann diagnostiziert, dass ich nur noch 2% sehe. Ich war mitten im Abitur und ich hatte 1,5 Jahre meines Lebens sehr starke Depression. Also ich hatte gar keine Lust auf gar nichts. Also mir ging es gar nicht gut. Aber irgendwann lag ich im Bett und mein Internatszimmer, ich war im Internat, war Richtung der Hauptstraße und da waren so mehrere Bars und Cafés. Und es war Sommer und da waren so viele Leute in meinem Alter, man hört so, die lachen, die freuen sich, trinken was, keine Ahnung. Und ich lieg so traurig im Bett und ich habe mir an dem Tag gedacht, boah, ich habe gar keinen Bock mehr, so depressiv zu sein. Und habe mir gedacht, ab jetzt Augen zu und durch. Ne?
1: Und du lebst ja wirklich, das ist ja so schön, du lebst ja wirklich einfach dein Leben. Du hast uns vorhin schon erzählt, als wir noch nicht aufgenommen haben, du machst Sport.
0: Genau.
1: Und das zwar nicht wenig, wie wir auch fühlen konnten. Ne? Er hat richtig starke Muckis. Erzähl, was machst du da?
0: Also ich habe angefangen mit BJJ. Ich mache BJJ, ist Brazilian Jiu-Jitsu. Ist ein Kampfsport, der auf den Boden fokussiert ist, also Bodenkampf. Und ich mache Calisthenics im Fitnessstudio, also Eigenkörpertraining, Klimmzüge, Muscle-Ups, Dips, Liegestützen.
1: Und Leute, das kann man auch sehen. Also Yusuf ist hart trainiert.
0: Quatsch, mit Senfsoße. Das ist mehr Schein als sein, optische Täuschung. Ich habe gedacht, ich sehe nicht, aber dann verarscht, die sehen denn.
1: Aber das ist ja auch so, du hast ja wirklich einfach auch mit dem Sport normal gelebt und du hast auch deine Ausbildung gemacht als?
0: Verwaltungswirt im mittleren Dienst, also Verwaltungswirt im mittleren Dienst bei der Stadt.
1: Und arbeitest jetzt auch als?
0: Jetzt arbeite ich bei einer anderen Behörde im öffentlichen Dienst.
1: Wie wir es alle machen. Also das ist ja, du hast dich aus einer Depression ja dann richtig rausgezogen, hast gesagt, Yusuf, jetzt so nicht, ich krieg mir jetzt selber einen Arsch, oder wie?
0: Fakt ist, schau mal, du kannst einen besten Freund haben oder zum Beispiel eine beste Freundin haben.
1: Mhm.
0: Sagen wir mal jetzt, du bist meine beste Freundin, okay? Und du machst jetzt eine Phase durch und dir geht's richtig schlecht, Lisa, okay? Dir geht's richtig schlecht. Und ich bin so dein bester Freund seit Kindheit, wir sind richtig Bruder, Schwester, so. Du würdest mich einmal anrufen, du würdest sagen, mir geht's schlecht. Ich würde sagen, oh Lisa, du tust mir leid, alles wird gut. Beim zweiten Mal, beim dritten Mal, beim vierten Mal würde ich nicht mehr rangehen. Also, weißt du, wie ich meine?
1: Ja.
0: Es ist so, wenn du am Boden bleibst, wenn du liegen bleibst, es ist nicht so, dass die Menschen ADAC machen und dich abholen, weißt du? Das ist so, jeder ist für sich selbst nach einer Zeit verantwortlich. Natürlich werden jetzt viele sagen, oh nee, so, weißt du, ich meine, ich würde meinen besten Freund so durchs Leben tragen, bis zum geht nicht mehr so. Aber
1: es ist natürlich
0: man muss Taten sprechen lassen, weißt du?
1: Und für den besten Freund ist es auch nicht sicherlich leicht, jedes Mal zu sagen, hey Yusuf, ab jetzt, komm. Hoch mit dir, es wird schon.
0: Also man kann nur aus einer Depression kommen, wenn man es wirklich selbst will. So. Man muss selbst sich da rauskämpfen, weil man zieht seine Mitmenschen automatisch mit runter. Dein Kopf ist wie ein Glas. Also wenn das Glas dreckig ist und du machst Wasser rein, ist es was auch verdreckt, weißt du? Wenn das Glas aber sauber ist und du machst Wasser rein, dann ist das Glas auch, also das Wasser auch glasklar, so sauber.
1: Mhm.
0: Und so ist es auch mit den Gedanken. Also wenn ich jetzt durchgehend jetzt zum Beispiel hier sitzen würde und euch zuhören erzählen würde, wie schlecht es mir geht mit meiner Krankheit, ihr würdet wegschalten, ihr würdet Depression gehen, ich würde euch voll runterziehen mental so. Und mich selbst vor allem.
1: Ja.
0: Aber das ist ja nicht der Sinn und Zweck der Sache. Wir sind Protonen, also keine Elektronen, Positivität.
1: Also du hast auch richtig schöne Ansichten und immer einen Spruch auf Lager. Hast du deswegen auch mit der Comedy dann auf deinem Profil angefangen oder wie hat sich das dann ergeben?
0: Auch mein Talent hat eigentlich meine Lehrerin. Schöne Grüße an sie, falls sie das hören, Frau Kattenstroh. Die hat das damals erkannt, die hat so in der 4. Klasse oder so, 5. Klasse zu meinen Eltern gesagt, ihr Sohn könnte Stand-Up-Comedy machen. Und ich war so, oh, die hat was Gutes gesagt. Dann sind wir nach Hause gegangen und mein Vater hat mich angeschaut, warum machst du den Klassenclown in der Schule? Papa, wenn du das hörst, du hast mein Talent nicht erkannt, du hast auch Probleme mit Augen.
1: Ja, und dann hast du angefangen, also dann hat deine Lehrerin damals das Talent erkannt.
0: So Klassenclown war ich immer in der Schule, so irgendwie, das war, hat sich ergeben so. Und dann kam halt durch die Ausbildung, dass die Zeitung auf mich zu, gab es einen Zeitungsartikel über mich, dann hat ein Fernsehsender Regio TV das gesehen, war ich bei Regio TV und habe einen Ausschnitt auf TikTok gepostet und ein bisschen so Reichweite aufgebaut auf Insta, TikTok, hier und da was gemacht. Und dann kam der Entschluss, ey, ich will auf die Bühne. So, ich habe daran so gedacht, Ich habe mir von anderen Leuten Stand-Up-Comedies angeschaut, beziehungsweise angehört. Mhm. Bestimmt gab es jetzt Leute, ey, ich habe den erwischt, der hat gesagt, angeschaut. So kleine Trovatos sind hier gerade am Zuhören. Dachtest du, du hast mich erwischt? Nee, nee, guck mal besser hier, dass du deine Ausfahrt nicht verpasst, Kollege.
1: Und dann bist du auf die Bühne, beziehungsweise das TikTok von diesem Ausschnitt, von dem Beitrag, den du ja bekommen hast, der ging ja auch dann viral kurz. Also fanden die Leute dich ja schon da ziemlich sympathisch.
0: Das war echt so eine witzige Situation. Ich war bei mir in der Wohnung mit einem sehr, sehr guten Freund von mir, der liebe Acken. Und wir sitzen zu Hause und du musst dir vorstellen, das ist meine Wohnung. Aber der Junge, der war so mein bester Freund, wie sich so zu der Zeit, ein sehr guter Freund von mir, der war halt in meiner Wohnung durchgehend so. Mhm. Irgendwie wie seine Wohnung. Mhm.
1: Und also ich, du hast Miete gezahlt, aber er hat trotzdem drin gewohnt.
0: Nicht gewohnt, sondern gechillt so. Ja. Also wir waren Nachbarn. Und ich lieg so im Bett und ich wollte ins Fitness gehen. Und ich sag, hey Acken, soll ich einen Ausschnitt von dieser Reportage auf TikTok posten? Der sagt, mach doch, wenn du willst. Ich so, okay, helf mir. Weil ich hab's zum ersten Mal runtergeladen, TikTok. Ich hatte nicht mal selber Instagram privat. Mhm. Da hat er mir geholfen, da haben wir Screenvideo gemacht, haben das hochgeladen. Und dann, wir erstellen einen Account, der sagt, wie willst du dich aber nennen? Und ich hatte noch ein bisschen Zeit bis zum Bus. Ich sag, keine Ahnung, wie soll ich mich nennen? Der hat gesagt, mach mal der Blinde vom Blog einfach. Dann gesagt, getan, hochgeladen, gepostet. Dann habe ich gesagt, ciao Acken, ich gehe. Ich gehe aus meiner eigenen Wohnung, der bleibt drinnen. Ich gehe ins Fitness, der ruft mich nach einer Stunde an oder so. Der sagt, du hast 12.000 Likes, 30.000 Likes. Und ich so, ist das gut? Ist das gut? Passt
1: das? Fragst du noch, ob das gut ist?
0: Ja, ich war überwältigt von der Situation. So.
1: Ist ja auch echt der Wahnsinn. Habt ihr dann eigentlich irgendwie drauf angestoßen? Oder habt ihr, keine Ahnung, hast du ihn dann zu McDonald's eingeladen? Habt ihr noch irgendwas gemacht?
0: Ich war im Fitness, ich bin nach Hause gegangen, der war immer noch da.
1: Wie immer?
0: Ja, der saß da. Bester Mann, Acken.
1: Und daran hast du dann ja auch ein bisschen festgehalten, oder? Ich meine, die Reichweite kam ja dann auch nicht umsonst für
0: ja,
1: dich.
0: Bisschen ein paar Sachen gemacht, lief gut. Und jetzt dranbleiben. Aber jetzt geht's richtig los.
1: Hast du schon immer so witzige Videos dann auf deinem Profil gezeigt? Oder hat sich das dann erst ein bisschen nach und nach ergeben?
0: Boah, ich bin dir ehrlich, ich habe mir noch nie so Skript gemacht und gedacht, ich mache jetzt dies oder das. Es hat sich immer so ergeben, wie ich mich im Tag fühle. Mhm. Also es gab auch Videos zum Beispiel, wo ich nicht so gut gelaunt war, weil ich über einen E-Scooter gestolpert bin und da habe ich die E-Scooter verflucht, weißt du? Aber halt immer auf meine Art und Weise. Also das, was ihr in den Videos seht, daran könnt ihr so mathematisch ableiten, wie mein Tag war.
1: Also das ist so quasi das Daily-Tagebuch, was wir von dir bekommen.
0: Ja, so mäßig.
1: Aber jetzt fragen sich ja auch ganz bestimmt voll viele, ja, du siehst 2%, aber wie machst du das auf Insta und TikTok, dass du dann deine Videos ja selber machst? Hochlädst, irgendwas noch dazu schreibst als Überschrift. Wie machst du das?
0: Also, wie gesagt, Leute, ich sehe 2%. Das ist sehr, sehr wichtig. Das müsst ihr im Hinterkopf behalten, weil wirklich diese 2%, also im Vergleich mit Menschen, die weniger sehen, das ist so viel, wirklich. Also, wenn du so bedenkst, eine Person, die 1% sieht, ich sehe einfach das Doppelte. Also, das ist so heftig, weißt du, bei so kleinen Zahlen. Und ich habe ein iPhone, da gibt es die Sprachfunktion. Voiceover, Sprachausgabe. Damit kann ich mir quasi alles vorlesen lassen, was da passiert. Und da kommen wir wieder zu den 2%. Ich kann vergrößern, also maximal ranzoomen und mir die Sachen so anschauen. Und dadurch kann man auf jeden Fall ein bisschen was am Handy machen.
1: Und woher weißt du, wenn du so eine Aufnahme jetzt startest, wo du dann irgendwie da was erzählst, dass du dich gerade auch wirklich filmst?
0: Also bei iPhone ist halt das Gute, wie durch die Sprachausgabe, das sagt ja Video, dies, das, also wenn man halt...
1: Das sagt es direkt dann, Video genau. Startet.
0: Also ich habe halt einen Trick entwickelt, aber ich denke, den, was heißt den entwickelt, als ob ich das so eingestellt habe.
1: Mit aber, Apple zusammen.
0: Ja, ich habe damals mit Steve Jobs haben wir mal am Marktplatz kurz, in Scharnhausen. Ja.
1: Auf dem Kaffee, ja. Kurz einmal was entwickelt.
0: Da habe ich ihm halt damals gesagt, mach mal diese, wenn du zum Beispiel dein Handy hast und Selfie machst, gibt es ja auf dem Bildschirm einmal diesen Knopf, wo du drücken kannst.
1: Ja.
0: Oder du drückst einfach Lautstärke-Taste, das macht dann auch Foto.
1: Stimmt, klar, ja.
0: Und das so, beginne ich meine Aufnahmen und mache Ton an, das macht dann so Ding, weißt du, ich meine, ja, und dann Ding aufhören, ein bisschen helfen so. Und es gibt manchmal Situationen, da mache ich Videos und man sieht nur die Hälfte von meinem Kopf und so, aber mittlerweile kriege ich das eigentlich ganz gut hin.
1: Muss man sich mal auf deinem Profil angucken, das sieht aus wie als, wie wenn es jeder von uns machen könnte. Nur, dass du halt dieses Hindernis hast, aber was bei dir wohl kein Hindernis ist.
0: Kopfsache. Hindernisse sind nur im Kopf. Barrieren sind nur im Kopf. Barrieren werden nur groß geschrieben, weil sie Nomen sind, Leute. Ansonsten sind sie irrelevant.
1: So, aber du hast auch mal, das habe ich nämlich, ich habe dich natürlich gegoogelt, wow, und habe dabei herausgefunden, dass du natürlich auch eine Single hattest.
0: Ja.
1: Du hast dich also auch mal im Rap versucht.
0: Ja, das habe ich tatsächlich auch mal versucht. Ach, hier ist das Mikro. Ja. Leute, ich bin vom Mikro weggewandert. Ja, ich habe mal einen Song gemacht, aber...
1: Wie hieß der denn?
0: Mama.
1: War der dann auch für deine Mama gewidmet?
0: Ja.
1: Ja?
0: Ja, aber ich bin dir ehrlich, also Musik ist nicht mein Talent, ich mach das nicht mehr.
1: Ja, auf Spotify gibt's auch nur dieses eine Lied.
0: Ja, nur das eine, das reicht, das ist zu viel schon. Ein Song, aber wenigstens habe ich es versucht, das ist der Unterschied, weißt du? Ich mache und wenn es nicht klappt, denke ich mir, egal, ich habe es versucht.
1: War das aber vor der Comedy oder nach der Comedy, dass du dich in der Musik versucht hast?
0: Musik habe ich mich vorletztes Jahr, Dezember rum oder so muss das gewesen sein oder November. Also ich weiß nicht, was ich mir gedacht habe. Mhm. Ich hatte so das Gefühl, das ist meine Bestimmung. Und ich war bei so einem Kollegen zu Hause, beim lieben Oleg in Ludwigsburg. Und das Witzige ist, ich habe kein Talent zum Rappen und er hat so neu angefangen so mit Aufnahmen, dies, das. Und wir haben das so gemacht zusammen und wir waren so richtig so, boah, was haben wir da jetzt gemacht? Wir haben Geschichte geschrieben, Oleg, und so, du weißt doch nicht. Und dann habe ich das halt rausgehauen, etc. pp. Und kam sogar eigentlich ganz okay an, weil die Message, also die, hinter der Message stehe ich immer noch so und der Inhalt des Textes, des Songs ist gut so. Aber ich bin ehrlich, ich hätte besser ein bisschen im Musikunterricht ein bisschen besser aufpassen sollen.
1: Im Nachhinein ist man ja immer schlauer.
0: Aber ich hab's versucht.
1: Und ich muss sagen, es hört sich auch nicht schlecht an. Es ist gut.
0: Ja, kompletter Reinfall ist nicht so, aber ich bin so selbstkritisch. Also Comedy ist so mehr meine Sache auf der Bühne. So.
1: Aber ist doch okay.
0: Ja, man muss seine Stärken und Schwächen akzeptieren, weil nur so kommt man voran.
1: Ganz genau. Wir machen mal weiter mit der nächsten Rubrik. Jetzt kommen wir zu den unfragbaren Fragen. Wie gesagt, du skippst einfach, wenn du irgendeine Frage nicht beantworten willst, ja?
0: Jawohl.
1: Alright. Findest du es okay, wenn sehende Menschen sich lustig über blinde Menschen machen?
0: Ich sehe darin kein Problem. Ich würde sagen, das liegt im Auge des Betrachters. Also, wenn wir jetzt hier am Chillen sind und wir reden und verstehen uns gut und du machst so einen Witz, also ich würde das witzig finden, so. Aber wenn ich jetzt, keine Ahnung, auf einmal beim Amt bin, so was voll Seriöses, weißt du, und dann plötzlich alle so, haha, Blindfilter, natürlich nicht so schön. Aber an sich.
1: Was würdest du alles dafür machen, um erfolgreicher in der Comedy zu werden?
0: Was würde ich machen? Ich würde sogar ins Dschungelcamp gehen.
1: Würdest du?
0: Ich weiß nicht.
1: Würdest du echt ins Dschungelcamp gehen?
0: Ich weiß gar nicht, was sie da genau so machen. Also was machen die da genau?
1: Da
0: ich weiß,
1: die essen dann so Kakerlaken oder baden ja, mit Ratten.
0: Ich mach das doch nicht. Ich würde, ich weiß nicht, so krassere Sachen, aber nicht so eklig.
1: Würdest du einmal so nackt über die Königstraße rennen oder?
0: Nein, da würde die Scheidungsrate steigen. Wenn ich
1: das könnte unter Umständen schon passieren.
0: Also ich glaube, ich würde dann dadurch auf jeden Fall ein paar Damen und Herren beeindrucken, aber die Person, unter deren Füßen das Paradies liegt, meine Mutter, würde mich dann auf jeden Fall, so, nicht weil sie nicht sieht, sondern die würde einfach mich übersehen in Zukunft, weißt du? Das machen wir mal lieber nicht.
1: Was wäre denn so dein größter Traum, wenn du mit einem Comedian zusammenarbeiten könntest? Also wer würde dir da direkt im Kopf schweben?
0: Özcan Kosa. Der ist maximal cool. Also der ist so, ich nenne jetzt keine anderen Namen, so ich schaue selber jetzt mittlerweile auch, also hab auch immer so Comedies angeschaut von anderen Leuten, sag ich mal, weil man lässt sich ja inspirieren so. Und er ist so einer, er hat's drauf. Also er ist wirklich witzig. Weißt du, es gibt manchmal so Auftritte von dem einen oder anderen. Man guckt sich das an, das ist schon so lustig so, aber jetzt nicht so dieses Lachen, weißt du. Aber bei Özcan Kosa, das ist so Sixpack-Training so. Einmal seine Vorgruppe.
1: Das wäre cool.
0: Das wäre Killer. Der ist ja auch aus Stuttgart. Schwabenpower.
1: Kannst du ja jetzt mal hier einen Aufruf starten? Vielleicht hört das ja.
0: Özcan Abi, Özcan Kosa, lass mich mal bitte einmal deine Vorgruppe sein, ja? Du bist ein sehr, sehr gut aussehender Mann. Also ich kann meine Blicke gar nicht von dir nehmen. Also wenn ich lüge, dann soll ich erblinden.
1: Oh.
0: Bei Özcan Abi ist das Problem, wir sind ja beide so importierte Türkschwaben, weißt du?
1: Importierte
0: Türkschwaben. Und die Gefahr ist, wenn jetzt zwei importierte Türkschwaben auf der Bühne sind und ich mache einen Grammatikfehler neben ihm und er spricht aber eloquent weiter, dann ist halt im Umkehrschluss das die Gefahr, dass man als erstes mich abschiebt. Weißt du, deswegen ist halt ein bisschen gefährlich.
1: Ich merke schon, ich glaube, ihr würdet auch sehr gut matchen mit eurem Humor.
0: Janabi, gib mal die Gelegenheit hier.
1: Ja, Özcan, meld dich ruhig bei uns. Wir vermitteln gerne.
0: Vermittel uns. Das ist hier gerade, ich weiß nicht, so ein Blind Date.
1: Aber jetzt kommen wir nochmal aufs Gutaussehen zurück. Wie machst du das denn? Also wie kleidest du dich denn ein, wenn du nicht sehen kannst?
0: Boah, ich bin dir ehrlich, das ist so eine kleine Anekdote. Ich habe 5 Schwestern und eine Schwester,
1: Von mir, also seid ihr insgesamt 6 Kinder zu Hause?
0: Ja, meine Eltern hatten sich gern. Und die Nummer 4 Schwester, die war so, ich weiß nicht, so Hassliebe. Also die liebt mich über alles, aber war auch sehr kritisch mit mir.
1: Mhm.
0: Ich war so klein, 10 oder so. Ich habe so ein weißes T-Shirt gehabt und ich habe mir gedacht, Alter, ich nehme jetzt ein Edding, ich male darauf ein Nike-Zeichen. Wer soll das checken, dachte ich mir, weißt du?
1: Mhm.
0: Habe ich ein Nike-Zeichen gemalt. Und dann habe ich Adidas-Zeichen hinterher gemalt. Dann habe ich mir, Alter, ich schreibe da meinen Namen drauf. Und ich habe da so 1000 Sachen gemacht. Gell? Ich dachte mir, das sieht so wunderschön aus. Hab das angezogen, bin rausgelaufen, so richtig selbstbewusst, gell, mit so 50.000 Sachen, was ich drauf gemalt habe. Und meine Schwester meint, die hat mich gesehen, die ist durchgedreht, die so, was geht jetzt ab, so. Und dann hat sie mit mir so wirklich wie so, keine Ahnung, Nachhilfeunterricht gemacht, ja, schwarze Hose, weißes T-Shirt geht, das und, also, sie hat mir so, weißt du, so kleine Dinge durchgezogen, was man anziehen kann und was nicht, so.
1: Welche Farbe passt zu was? Die Jeans mit dem T-Shirt?
0: Genau, also, die hat mich an dem Tag sehr therapiert und seitdem bin ich so, muss man sehr achten, auf was man anzieht.
1: Es gab einmal eine Wetten-Dass-Sendung mit einem erblindeten Menschen, der die Farbe seiner Klamotten fühlen konnte. Also, dass der so ein Hemd in der Hand hatte, war so, hat's gefühlt und hat gesagt, ja, das ist jetzt blau. Und dann hat er ein anderes Hemd in der Hand gehabt und hat gesagt, das ist rot. Und dann hat's am Ende des Tages auch noch gestimmt.
0: Das ist krass.
1: Wie machst du das denn?
0: Ich sehe halt noch ein bisschen 2%.
1: Also das heißt, so. Du siehst aber auch Farben dann noch oder den Unterschied einfach, das ist was Helles und das ist was Dunkels.
0: Genau, dunkel. Zwischen hell und dunkel. Also ist halt, ich kann halt unterscheiden, okay, hell und dunkel. Mhm. Aber wenn es jetzt zum Beispiel dunkelblau ist und dunkelgrün und dunkelrot und schwarz, weißt du, das kann ich nicht unterscheiden.
1: Mhm.
0: Aber da ich halt die Sachen ja selbst so kaufe oder mit jemandem kaufe, weiß ich, okay, das muss das und das sein. Also mein jetziges T-Shirt, das ist weiß und da steht entweder Lacoste oder Levi's oder irgendwas steht drauf, aber das ist 100% weiß.
1: Warte, weil du hattest vorhin noch diesen Nike-Pulli an. Muss ich mal kurz gucken.
0: Entweder Levi's oder
1: Levi's,
0: Lacoste.
1: Weiß.
0: Weil diese, von beiden fühlen sich das irgendwie gleich an, aber Lacoste halt dieser Krokodil und die haben dir irgendwas reingeschrieben.
1: Gehst du dann auch mit deiner Schwester einkaufen oder ist es dir da egal, wer dich begleitet?
0: Ich gehe meistens sogar alleine.
1: Echt?
0: Ja, ich gehe da mal so rein, dann suche ich mir irgendeinen Mitarbeiter oder Mitarbeiterin und dann sage ich, hey, ich will eine blaue Jeans oder ein weißes T-Shirt und dann beraten die mich, dann sage ich halt, ich bin einfach sehr unkompliziert, also sie bringen mir irgendein T-Shirt, ich sage, ja, ich nehme den.
1: Oh, der Ostermann kommt gerade rein, bevor du weiter antwortest. Ich glaube, der will sich noch verabschieden kurz.
2: Bitte, Mausebärchen, oh, melde dich mal ruhig.
0: Mach ich gerne.
2: Hey, irgendwas machen wir zusammen.
0: Wunderbar. Fallschirmspringen.
2: Ja, wir könnten aber auch erstmal nur trainieren oder sowas.
0: Im Flugzeug.
2: Ja.
0: Bevor wir springen. Machen wir Sport.
2: Wir springen mit Hantel raus.
0: Ohne Fallschirm.
2: Alles Gute dir, gell?
0: Pass auf dich auf. Du auch. Mich auch sehr.
2: Die Tasse hier vorne steht neben dir noch her und vor dir ist das Glas hier noch, weißt du, ne?
0: Ja, das Glas ist halb voll, nicht halb leer.
2: Immer.
0: Immer doch. Ciao, Maus.
1: Also bist du beim Outfit machen und zusammenstellen und kaufen ziemlich unkompliziert?
0: Ja, sehr unkompliziert.
1: Was ist denn so deine größte Hilfe in deinem Alltag?
0: Mein Handy.
1: Ja?
0: Ja, ChatGPT. Ich liebe ChatGPT. Danke, ChatGPT.
1: Ich lieb's auch so sehr.
0: ChatGPT, also wenn jemand meine ChatGPT-Verläufe klauen würde, ne? Ich glaube, der könnte mich mit Milliarden erpressen. Nicht, dass jetzt irgendein Hacker zuhört und das macht, Bruder, bitte lass mich in Ruhe.
1: Morgen ist alles öffentlich, was Yusuf jemals von ChatGPT wissen wollte.
0: Ich glaube, ich bin aber nicht der Einzige, der sich in Probleme geraten würde. Was heißt Probleme? So unangenehm, weißt du?
1: Safe.
0: Zum Beispiel, ich kriege irgendeinen Brief oder irgendwas, ich mache ein Foto, was steht da? Dann ist es richtig so Behördendeutsch. Ne? Obwohl ich selber in Behörden arbeite, denke ich mir dann so, boah, da sage ich, fass das mir nochmal zusammen in normaler Sprache, weißt du? Und er sagt das dann und so.
1: Ja.
0: 22,59 € im Monat lohnt sich. Ah, jetzt habe ich Werbung gemacht.
1: In jeglicher Hinsicht, nein, aber es lohnt sich in jeglicher Hinsicht, sage ich auch.
0: Ehrlich so, ja.
1: Hast du denn eigentlich, oder hat man, wenn man blind ist, automatisch auch blinde Freunde?
0: Wenn du, sag ich mal, auf Schulen gehst mit anderen Blinden, was bei mir ja der Fall war, hat man natürlich sehr viele blinde auch Freunde so, Bekanntschaften, Freunde. Ich habe einen sehr, sehr guten Bruder, wirklich ein sehr, sehr guter Bruder, der liebe Tom Götz aus Zuffenhausen. Seit wir 6. waren wir immer auf denselben Schulen so. Den hat das Schicksal auf jeden Fall auch ein bisschen aufs genommen mit seinen Augen, der arme Kerl. Tom, du Blindfisch.
1: Oh Mann.
0: Aber jetzt, ich würde jetzt nicht sagen, ich habe nur Blinde. Also ich habe eher in Anführungszeichen normale Freunde, die sehen zwar, aber haben halt anormal andere Macken. Also.
1: So wie jeder von uns irgendwelche anderen Macken hat.
0: Ja, die stolpern irgendwie durchs Leben.
1: Ja. Was bedeutet Musik für dich?
0: Musik ist Therapie. Also Musik ist wirklich Therapie. Wenn man gute Laune hat, hört man irgendwas Schönes, so Hitradio Antenne 1. Weißt du, ich meine, so wieder Werbung an dieser Stelle, Leute. Ihr wisst doch. Und wenn man sich so konzentrieren will, Mozart, Beethoven knallt anders.
1: Auf jeden Fall.
0: Mozart, Beethoven knallt anders. Genau, also Musik ist, finde ich, ein Ventil. Also man kann mit Musik seine Gefühle ausdrücken, man kann nachdenken, man kann sich inspirieren lassen. Musik ist schön, was sagst du?
1: Ja, ich sag das Gleiche. Also gerade wie du sagst, so wenn du eine Stimmungslage hast, ob du traurig bist, ob du happy bist, ob du nur aufräumen willst. Ich finde, Musik ist so, wie du sagst, das Ventil dazu. Das ist wie der passende Stöpsel, dass wenn du traurig bist und dann im Bus bist und es kommt so traurige Musik, guckst du auch so traurig aus dem Fenster und denkst dir so,
0: Und dann regnet es noch so.
1: Ja, deswegen, ich finde Musik auch richtig therapierend.
0: Du hast aber eine schöne Stimme, du singst bestimmt.
1: Nee, tatsächlich nicht.
0: Leute, nächste Petition.
1: Wir starten, Lisa muss singen.
0: Lisa muss singen, Leute. Lisa muss singen, das ist die zweite Petition. Wow, Ostermann und ich machen Fallschirmspringen und sie singt im Flugzeug.
1: Ja, weißt du, was ich beim Fallschirmspringen nie verstehe?
0: Was denn?
1: Warum springt man aus einem sicheren Flugzeug ins Unsichere? Das ist das Einzige, was ich beim Fallschirm nicht verstehe. Du hast so ein sicheres Flugzeug und springst da raus.
0: Boah, das ist jetzt echt...
1: So, denk mal drüber nach mit deinem Fallschirmsprung.
0: Ja, also Fallschirmspringen... Ist auf jeden Fall sicher. Also ich will jetzt gar nicht dran denken, Leute. Steigert euch nicht da rein. Das ist richtig sicher. Ihr wisst nicht, TÜV geprüft.
1: Sowieso.
0: 100%.
1: Wir machen natürlich auch noch ein kleines Musikquiz.
0: Oh.
1: Und das machen wir jetzt. Bisschen zur Abwechslung.
0: Oh.
1: Ich habe dir zwei Lieder von unserer Playlist rausgesucht. Wo ich glaube, die kennst du.
0: Ich glaube nicht.
1: Ich glaube, ja, wir gucken jetzt mal.
0: Ich bin dir ehrlich, ich höre... Nur meine
1: andere
0: Playlist.
1: So. Ja, jetzt warte. Aber vielleicht kennt man die. Vielleicht haben die dich auch wie mich durch meine Jugend begleitet. Aber ich habe noch eine Schwierigkeit.
0: Ja.
1: Das eine ist richtig langsam gemacht.
0: Ja.
1: Und das andere ist richtig schnell gemacht.
0: Boah, jetzt wird's vor einem Telefonjoker.
1: Ich zeig dir jetzt mal eins davon. Ich lasse dir jetzt abspielen und du sagst mir, ob du es wissen würdest. Bist du ready?
0: Ja.

0: Ja, ich kenne das.
1: Ja?
0: Ja, wie heißt das nochmal? Ach, scheiße, wie heißt das? Ich kenne das aber. Nein, ich kenne das.
1: Soll ich dir ein bisschen helfen?
0: Ja.
1: Also, er und sie klingen quasi gleich. So, willst du es nochmal oder kommst du nicht auf den Namen?
0: Ich komme nicht auf den Namen. Das
1: es ist,
0: mein
1: du wirst
0: Problem.
1: Gleich, dir wird es gleich runterfallen, weil du denkst, ja klar. Es ist Dilemma von Nelly und Kelly Rowland.
0: Also, wie gesagt, den Namen hätte ich jetzt nicht gewusst, aber ich kenne das Lied. Man. Das kennt jeder. Also, die Melodie auch direkt. Mhm. So, weißt du, das kennt man.
1: Sag ich ja, das hat dich bestimmt auch durch deine Jugend begleitet. Jetzt spiele ich dir das zweite vor. Und hier die Schwierigkeit, natürlich erstmal zu wissen, wer ist das und wie heißt der Song. Und jetzt ist es halt vierfach schneller gemacht worden.

0: Ich weiß es nicht.
1: Aber es stresst einen ungemein, gell, wenn es so schnell ist. Ich habe das von angehört, so, oh mein Gott, man will irgendwas machen.
0: Ne, das macht einen so hippelig.
1: Ja, gell, überhippelig. Ja, aber kommst du nicht drauf?
0: Nein.
1: Es ist Hangover von Tayo Cruz.
0: Ich bin so schlecht bei Hangover.
1: Oh.
0: Ja, okay, aber darauf wäre ich gar nicht gekommen. Also selbst die Melodie hätte ich nicht gecheckt, weil es so schnell ist.
1: Ja.
0: Bei dem anderen
1: war es leichter ein bisschen, gell?
0: Ja, weil es so langsam war. Man konnte es nicht mehr so steigern. So.
1: Ja.
0: Und das war ja.
1: Ja, trotzdem. Aber du kennst beide Lieder, oder?
0: Kennen tue ich sie, ja, aber ich wollte es halt spannend machen. Weißt du?
1: Ja.
0: Ich kann nicht direkt zeigen, weißt du?
1: Nee, wir wollten ja auch die Leute jetzt am Radio raten lassen.
0: Ich wollte, dass ihr ratet, Leute. Ich kann doch nicht alles machen, oder? Also bitte, ihr seid doch auch mit am Start. Ihr kanntet es alle. Ich weiß es.
1: Okay, dann gehen wir mal zur nächsten Rubrik. Und die heißt jetzt Ungefiltert XXL. Würdest du denn sagen, es gibt irgendwas, was nicht mal deine Freunde oder Familienmitglieder von dir wissen? Irgendeine Eigenschaft, irgendwie, dass du sagst, boah, ja, die Macke habe ich.
0: Ich habe eine richtige Macke. Also ich versuche sie eigentlich, seit ich denken kann, geheim zu halten.
1: Mhm.
0: Weil das haben schon ein paar Mal Menschen herausgefunden, dass ich diese Macke habe.
1: Ich bin ganz gespannt, was jetzt kommt.
0: Und das wurde immer zu meinem Nachteil ausgenutzt. So. Also damit kann man mich erpressen. Wirklich, das ist schlimm. Ich kann kein Pfirsich anfassen.
1: Kein Pfirsich anfassen?
0: Ich krieg Gänsehaut, wenn ich daran denke.
1: Echt jetzt?
0: Ja.
1: Weil der so haarig ist,
0: ja,
1: oder was?
0: Ja, das ist voll behaart. Ich kann das nicht.
1: Echt?
0: Ja, ja.
1: Hey, wie lustig ist das denn? Ich habe noch nie gehört, dass einer einen Pfirsich nicht anfassen kann.
0: Ich krieg nur beim Gedanken Gänsehaut. Also das ist so, nach der Schule einmal saß ich in der Wohngruppe. Wie gesagt, Leute, ich war im Internat immer so auf Einrichtung für Blinde und Sehbehinderte. Da gab es einen Obstteller, ja. Und wir haben uns da bedient, gegessen, geredet, hahaha, tralala. Und da war ein Pfirsich und ich habe das halt aussehen angefasst vor denen. Und ich war so, wow, und die so, hey, was ist jetzt los? Weißt du, was ich meine?
1: Ist doch nur ein Pfirsich.
0: Ja, und ich habe dann gesagt, ja, Leute, ich kann keinen Pfirsich anfassen. Alter, am nächsten Tag, ich komme von der Schule, auf einmal liegt locker ein Kilo Pfirsich in meinem Bett. So, weißt du, wie ich meine? Ich bin durchgedreht, wie ein Beyblade.
1: Aber magst du das Anfassen nicht und den Geschmack dann ja? Oder also ein Pfirsich-Eistee kannst du jetzt easy peasy trinken?
0: Ich liebe es sogar Pfirsich zu essen, aber die Schale muss weg.
1: Hey, wie lustig.
0: Ich kann das nicht. Das ist schlimm. Und was gab es noch, so was die Leute von mir nicht wissen? Also, es gibt tausende Sachen wahrscheinlich. Was gibt es denn bei dir? So eine Macke, wo man sagt, okay.
1: Also eine Macke ist, zum Beispiel, wenn du morgens bei uns frühstückst und es gibt Brötchen, ich schneide es nicht ganz normal auf, dass du zwei Hälften hast.
0: Ja.
1: Sondern ich zupfe mir das immer so zurecht, dass ich, keine Ahnung, vier Stücke Brötchen habe, dass ich halt viermal was drauf belegen kann.
0: Ach so, du.
1: Also ich reiße es dann immer so auseinander und das ist die schlimmste Eigenschaft, weil die Leute immer komisch gucken, auch wenn du im Hotel bist und du zupfst erstmal dein ganzes Brötchen auseinander. Und ich hasse auch Joghurt mit Stückchen drinne. Das finde ich so ekelhaft. Boah, da krieg ich Gänsehaut. Wahrscheinlich so genauso wie du mit deinem Pfirsich.
0: Das ist schon auch spannend eigentlich.
1: Ja, so hat jeder irgendwie eine Macke, ne? Zum Beispiel, ich weiß gerade, irgendeiner aus unserer Redaktion, der stellt sich auch immer einen ungeraden Wecker. Also da klingelt nicht der Wecker um 7.30 Uhr, sondern da klingelt der Wecker um 7.34 Uhr oder um 7.28 Uhr. So richtig random, weil ich mir denke, hä?
0: Was meine Mitbewohner im Internatszimmer verflucht haben, war, ich hatte eine Macke gehabt. Kennst du das, wenn du zum Beispiel um 7 Uhr aufstehen musst und du stehst um 3 Uhr auf und du denkst dir, geil, ich kann noch 4 Stunden schlafen.
1: Mhm.
0: Ich habe mir halt immer Wecker gemacht, extra auf 3 Uhr, damit ich aufwache und mir denke, geil, ich kann noch weiter schlafen.
1: Länger schlafen, ja.
0: Ja, das ist so ein wunderschönes Gefühl. Ich kann nicht der Einzige sein.
1: Nee, ich glaube auch nicht, dass du da der Einzige bist.
0: Ich glaube, das machen sehr viele.
1: Ich glaube auch, es reden nur nicht viele drüber.
0: Ja, das ist so ein
1: Tabuthema. Weil alleine, ohne dass du dir einen Wecker stellst, das ist schon krass, aber allein dieses Gefühl, wenn du nachts aufwachst und denkst, Alter, geil, ist erst 3:30, ich kann auch 3 Stunden schlafen, geil. Aber es gibt bestimmt ganz viele Leute, so wie du, die sich dadurch dann Wecker stellen, um dieses Gefühl der Nacht zu bekommen.
0: Ja.
1: Safe.
0: Also, das ist halt echt schön. Mhm. Also, tolles Gefühl. Ein wunderschönes Gefühl, du stehst auf, denkst dir, boah, ich kann noch weiter schlafen.
1: Ja, cool. Dann springen wir jetzt auch quasi schon zur letzten Rubrik.
0: Da sind wir.
1: Ja, die heißt uns sonst so. Was gibt's denn bei dir, beziehungsweise was steht gerade bei dir so auf der Matte?
0: Also Leute, am 8. August 2025 habe ich meine allererste Stand-Up-Comedy-Show in Heddesheim in der Pickup-Station. Also kommt gerne vorbei. Ich würde mich sehr freuen. Es wird mein allererster Auftritt so auf der Bühne. Und das geht an jeden, der in Stuttgart irgendwie ein Lokal hat oder ein bisschen Collection hat. Ich will meinen zweiten Auftritt hier in der Heimat machen, in Stuttgart. Ihr könnt mich gerne kontaktieren.
1: Wie kann man dich denn kontaktieren?
0: Instagram und TikTok, der Blinde vom Block.
1: Und wo kriegen wir die Tickets für deine erste Show her?
0: Auf eventim.de und die Links sind auf Instagram und TikTok in meiner Bio.
1: Ja, sehr geil. Also es lohnt sich, glaube ich, echt, weil du bist ein sehr, sehr, sehr lustiger Typ und hast immer einen Spruch auf Lager.
0: Ja, ein bisschen so auf Wish bestellt.
1: Na. Das heißt, auch mit dem ersten Auftritt versuchst du dir natürlich jetzt auch ein paar andere zu generieren. Steht denn bei dir sonst aber noch was an? Oder geht dein Fokus jetzt einfach erstmal auf den ersten Auftritt?
0: Also mein Fokus geht gerade erstmal auf den ersten Auftritt so.
1: Mhm.
0: Also da werde ich auf jeden Fall sehr viel Herz und Blut reinstecken. Das wird was sehr Besonderes. Und dann will ich halt schauen, dass ich von dem Tag so lerne, weißt du, an meinen Stärken arbeite, meine Schwächen ausarbeite und dann hoffentlich eine Karriere so aufbauen kann mit Social Media und Stand-Up. Mal gucken, wo der Weg uns hinführt. Alle Wege führen nach Paris, sagt man.
1: Alle Wege führen nach Paris? Sagt man nicht nach Rom?
0: Ich weiß es nicht.
1: Alle Wege führen nach Rom, glaube ich.
0: Nach Stuttgart.
1: Naja, alle Wege führen auf dein Profil auf jeden Fall, weil wenn man dich begleiten möchte, dann sollte man dir auf jeden Fall folgen.
0: 100%. Ihr wisst euch vorstellen, Leute, ich war so ganz normal am Handy, ich gucke eine Nachricht, ich denke, boah, Radio Antenne 1. Und ich hatte die Gelegenheit, auch vorhin mit dem Herr Ostermann mich zu unterhalten. Mhm. Und ich sag's mal so, wirklich, er ist so sympathisch. Genau so, wie er meinen Tag damals versüßt hat, auf dem Weg zur Schule, hat er das auch heute gemacht. Der ist so, also mit dem Mann kann man nur lachen. So. Und danke nochmal an dich, Lisa, für die Einladung. Es hat mich sehr gefreut.
1: Sehr, sehr gerne. Schön, Yusuf, dass du heute bei uns warst.
0: Und danke an meinen Teamleiter Daniel Kreter, dass er mir Urlaub gegeben hat.
1: Ja, vielen Dank.
0: Ja, dadurch, Herr Kreter.
1: Nur dadurch darfst du ja und kannst du gerade hier sein.
0: Ja, Daniel Kreter, die Eins. Aber wäre Schönheit ein Sandkorn, wärst du die Wüste, Lisa.
1: Ach, hör auf.
0: Ach, hör auf.
1: Hör auf. Was erkennst du denn jetzt von mir, wenn ich dir gegenüberstehe?
0: Boah, jetzt gerade gar nichts.
1: Gar nichts.
0: Ja, also gerade, ich weiß, um ehrlich zu sein, gerade, also du bist genau gegenüber von mir, ne?
1: Mhm, genau gegenüber.
0: Also du bist so ein Schatten gerade. Also du bist echt nur ein Schatten gerade. So, also so ein Umriss. Also wie das so Dinger klingt, gell? Ich sehe dich nicht, du bist ein Umriss.
1: Ja, Mann, du bist einfach nur ein Schatten. Ja, ja, danke.
0: Du bist ein Umriss.
1: Aber wie würdest du dich mir jetzt, nee, warte, wie würdest du jetzt denken, wie ich aussehe? Nur anhand der Stimme, weil mehr hast du ja nicht zum Zuordnen.
0: Also ich denke mal, du bist so 1,64 groß.
1: Mhm.
0: Ungefähr. Sportlich gebaut, schlank so.
1: Mhm. Ja, die einen sagen so, die anderen sagen so.
0: Das können die Leute ja sagen, die nicht kennen. Also, das müssen wir jetzt sagen, Leute, das müssen wir jetzt verraten. So in meiner Vorstellung trägst du eine Brille.
1: Echt?
0: Ja, nee. Weil du klingst so intelligent und intelligente Menschen tragen eine Brille.
1: Boah, das ist echt sehr, sehr lieb. Ich glaube, ich bin nur gar nicht so intelligent und ich trage auch keine Brille.
0: Echt?
1: Mm-mm.
0: Also intelligent bist du, das kann ich bestätigen.
1: Oh, das ist lieb. Brille? Ich habe meine Brille getragen, aber seit Jahren nicht mehr.
0: Mm.
1: Was denkst du denn, was habe ich für eine Augenfarbe?
0: Boah, das ist jetzt die Frage. Ich denke so grün?
1: Grün-braun, richtig.
0: Ich habe auch grün-braun. Guess.
1: Ja, du hast ungefähr die gleiche Augenfarbe wie ich.
0: Und
1: meine Haarfarbe ist schwierig. Ist nicht original. Ist nicht die originale Haarfarbe.
0: Blond.
1: Blond. Wahrscheinlich sogar also alle anderen würden wahrscheinlich sagen hellblond.
0: Echt?
1: Ja, ich hätte dunkelblond gelten lassen, aber es ist so strähnchenblond.
0: Strähnchen. Und was ist so deine Naturhaarfarbe eigentlich?
1: So dunkelbraun.
0: Dunkelbraun.
1: Mhm.
0: Ich glaube aber, deine Haare sind so ein bisschen länger als Schulter. So.
1: Ja, hast du vollkommen recht.
0: Ja, so ein bisschen länger als Schulter.
1: Ja, cool. Weil man selber kennt es ja nur, zum Beispiel, wenn man jetzt irgendwie ein Hörspiel gehört hat, dass man diese Person versucht hat, irgendwie in seinem Kopf so zu machen, wie sie aussehen. Weißt du, wie ich meine? Und ich glaube, du musst es ja tagtäglich dann machen. Du kannst ja nur anhand der Stimmen die Leute ungefähr in deiner Vorstellung zurecht.
0: Ich weiß jetzt nicht, wie ich darauf komme jetzt ausdrücklich, aber wir haben mal ein Diktat geschrieben in der Schule.
1: Mhm.
0: Und guck mal, wie gesagt, ich sehe 2% und ich habe früher besser gesehen. Und die Schule, die Klasse bestand aus Leuten, die einfach komplett blind sind seit Geburt und gar nichts gesehen haben. Und Menschen, die halt ein bisschen sehen oder ein bisschen gesehen haben, so weißt du? Und die komplett blind sind, haben alle Jeans falsch geschrieben. aber wirklich alle, kein einziger, der komplett blind ist, hat Jeans richtig geschrieben.
1: Mhm.
0: Warum? Weil die haben ja noch nie beim Einkaufen irgendwo Etikett gesehen, Jeans oder weißt du, wie ich meine? Und die haben das nur aus ihrer Vorstellung geschrieben. Und dann war das so auch so krass, wenn du, wie willst du einem komplett blinden, wenn du jetzt mit einem Blinden wärst, komplett blinden draußen, weißt du? Wie würdest du dem erklären, wie ein Baum aussieht oder so?
1: Ja, das, ich würde es wahrscheinlich halt so beschreiben, wie ich es sehe, um ihm dann das nächste Bild zu geben, was sein kann. Aber weißt du, wo ich vor kurzem war? Ich war bei diesem Dinner in the Dark, da wo alles dunkel ist, wo du das Gefühl, also wo du einmal so reinversetzt wirst, wie wenn man nichts sieht, und dort arbeiten auch nur Blinde. Also Kellner sind blind. Und es ist wirklich so ein dunkler Raum, was mir anfangs übel Angst gemacht hat. Deswegen auch zu Anfang meine Frage, ob du Angst hattest, als du gemerkt hast, dass deine Sehkraft dich langsam verliert. Weil ich dachte, so Gott, ich sehe ja nicht mal mehr irgendwelche Umrisse. Es war dunkel, schwarz. Es hieß nur, vor mir liegt ein Teller, und dann musstest du alles erfüllen, so wie dein alltägliches Business funktioniert. Alles erfüllen. Und ich weiß noch, meine Schwägerin neben mir kam auf die Idee, sich im Dunkeln einen Rotwein zu bestellen. Und ich habe meine Gabel gesucht und habe den Rotwein umgeschmissen, weil ich halt keine Orientierung hatte. Und dabei habe ich auch mit dem Kellner geredet, der auch schon seit Geburt blind war.
0: Ja.
1: Und den habe ich gefragt, was ist das Traurigste, was für dich ist, was du nicht mehr sehen kannst? Und er sagt, das klingt jetzt voll blöd, aber er war ein übelster Autofan und er weiß nur noch, wie diese Autos vor 20 Jahren aussehen.

0: zu erklären, genauso wie mit dem Baum. Ich würde halt sagen, keine Ahnung.
1: Ist halt ein Baum.
0: Ja, so stell dir einen Baum vor. Nee, aber das ist schon schwer.
1: War das am Feuersee?
0: Ja, genau.
1: Ich habe da auch gekellnert. Kaffee Rosenau.
0: Ja, genau.
1: Ich war da zweimal nur, aber kellnert.
0: Warum?
1: Ich war halt in der Ausbildung, es ging ja schon so bis spät in die Nacht, weil ich dann am nächsten Tag so arbeiten und es war so ein bisschen anstrengend dann.
0: Ja, das verstehe ich auch. Aber es war ein cooles Erlebnis für mich.
1: Das ist echt cool, also kann ich jedem auch ans Herz legen. Kaffee Rosenau ist schon eine coole Sache auf jeden Fall.
0: Ja.
1: Und wenn die mich wieder als Kellner haben wollen, dann sollen die auch schreiben, aber jetzt andere Preise, ne? Hey, danke, dass ich da sein durfte bei Hitradio Antenne 1. Passt auf euch auf, Leute, fahrt vorsichtig. Tschüss.
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1: Ich bin Tine Klimach. Bahnchefin Paller will das Trinken von Bier, Wein und Schnaps bis zum Herbst in allen Bahnhöfen verbieten. Bundesinnenminister Dobrindt zeigt sich offen dafür. Er sieht aber ein Problem. Wie soll ein mögliches Verbot durchgesetzt werden?
2: Innenminister Dobrindt will jetzt erstmal von der Bahnchefin wissen, was die Grundlage für ihren Vorschlag ist. Denn die Polizeigewerkschaften äußern schon Bedenken, wie ein Alkoholverbot durchzusetzen sei. Zu wenig Personal dafür, heißt es von der Gewerkschaft der Polizei, die neben der Bahn für die Sicherheit an Bahnhöfen zuständig ist. Und der Vorsitzende der Bundespolizeigewerkschaft meint sogar, dass seine Kolleginnen und Kollegen für das Durchsetzen eines Alkoholverbots gerade nicht zuständig seien. Thomas Thonfeld, Nachrichtenredaktion.
1: Eine große Mehrheit der Menschen in Deutschland hält den Rücktritt von Unionsfraktionschef Jens Spahn für richtig. In einer aktuellen Umfrage gaben das 80% der Befragten an. Nur 8% hielten ihn für falsch. Spahn und sein Mann hatten vergangene Woche bekannt gegeben, dass sie Eltern geworden sind. Durch eine Leihmutter in den USA. Damit umgingen die beiden ein in Deutschland geltendes Verbot. In der Union brach ein Sturm der Empörung los, der dann auch zu Spahns Rücktritt führte. Immer mehr Fahrzeuge sind weltweit unterwegs, aber die Zahl der Verkehrstoten ist gesunken. Sie sei seit 2011 um über 20% zurückgegangen, obwohl in diesem Zeitraum mehr als 1 Milliarde Fahrzeuge neu auf die Straßen kamen. Das berichtet die Weltgesundheitsorganisation.
3: Die Zahl der Unfälle ist deutlich zurückgegangen, unter anderem wegen Tempolimits und Sicherheitsstandards für Fahrzeuge. Ein Phänomen der Neuzeit verändert die Statistik allerdings. Der Boom von Lieferservices für Essen und alles Mögliche. Der hat die Zahl der Motorräder innerhalb von rund 15 Jahren weltweit verdreifacht. Und Unfälle mit Todesfolge und Verletzungen damit, die machen inzwischen fast 1/3 aller Unfälle aus. Klar ist, was die Fahrer schützen kann. Der Helm reduziert das Risiko eines folgenschweren Unfalls um mehr als das 6-fache, sagt die WHO. Aus Genf, Christiane Ulrich.
1: Der Krieg gegen den Iran kostet die USA nach Angaben von Verteidigungsminister Hegseth umgerechnet rund 32 Milliarden Euro. Das sagte Hegseth bei einer Anhörung im US-Senat. Er sagte auch, dass die Summe neben den bisherigen Ausgaben auch erwartete Kosten umfasse. Dazu zählten unter anderem Sollzahlungen für Militärangehörige sowie Betriebs- und Wartungskosten.
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4: Keine Meldungen momentan. Alle aktuellen Staus und Blitzer sonst jederzeit auf antenne1.de oder auch ganz bequem in unserer Antenne 1 App.
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3: Ihr Lieben, am Telefon heute ist die Frau der Stunde, was Musik angeht. Gerade mal 19 Jahre alt und schon Gold- und Platin-Auszeichnungen für ihre Songs. Außerdem ist sie gern gesehener Gast in allen möglichen Late-Night-Shows. Und Ed Sheeran hat es ja schon vor Jahren gewusst, dass sie toll ist. So, und wer ist jetzt gemeint, ne? Hier kommt die Auflösung. Herzlich willkommen, Zoe Wies. Alles gut bei dir?
4: Hi. Hey, freu mich, dass ich hier bin. Voll nice. Danke für die Rede.
3: Ja, man muss ja immer ein bisschen spannend machen, ne? Da kann man ein bisschen mitraten, ja, wer jetzt dran ist.
4: Aber manchmal, ich vergesse immer schnell Sachen und wenn man das dann nochmal so aufzählt, dann denke ich mir so, oh krass, das habe ich die letzten Jahre gemacht.
3: Ja, ist schon krass, ne? Also wirklich so.
4: Das ist crazy, ja.
3: Also ein paar Singles gerade, eine EP und schon Gold- und Platin-Auszeichnungen und zwar im zweistelligen Bereich. Ich habe so alles mitgezählt, auch die Schweiz.
4: Ja, wie
3: fühlt sich das?
4: Die Schweiz ist sowieso crazy. Die sind so am Start. Das ist so krass. Immer wenn ich in der Schweiz bin, also ich sehe halt auch immer Leute vom Hotel. Also das ist wirklich richtig krass dort.
3: Das heißt, die passen dich ab und wollen dann Autogramme und Selfies.
4: Ja.
3: Aber es wird schlimmer kommen, befürchte ich. Es wird immer mehr. Hast du auch nur ansatzweise damit irgendwie mal gerechnet, dass es so schnell so viel Erfolg hat?
4: Eigentlich tatsächlich nicht. Also ich wusste, dass die Songs, die ich mit den Songwritern geschrieben habe, dass sie Potenzial haben. Weil wir haben da wirklich unsere ganze Seele reingegeben und wir haben das so perfektioniert, bis wir alle glücklich waren. Aber ich hätte niemals gedacht, dass das so weit gehen wird. Also das ist wirklich another level of what I thought it would be.
3: Also ich erinnere mich dran, das ist gefühlt irgendwie gar nicht so lange her. Okay, es ist natürlich über ein Jahr her, aber da war ein Moderator bei uns, Tom Klose, und der hat gesagt, du, ich würde mal wahnsinnig gern mit einer Sängerin telefonieren, können wir da was machen? Die heißt Zoe Wies und plötzlich bist du nicht mehr wegzudecken. Und Tom hat's gewusst. Ich fand das den Hammer.
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3: Sag mal, die neue EP von dir ist gerade ein paar Wochen schon raus. Golden Wings heißt das ganze Ding. Es gibt aber keinen Song, der so heißt. Aber es hat irgendeine andere Story, weswegen das Ding Golden Wings heißt. Magst du uns die erzählen?
4: Okay, klar. Also für mich war der Song Hold Me Like News, das ist der krasseste Song, den ich geschrieben habe von den Lyrics her. Für mich war das am meisten Überwindung. Aber der Song hieß für mich, anstatt Hold Me Like News, eigentlich Golden Wings. Und als Team haben wir dann entschieden, dass das Hold Me Like News ist, damit es ein bisschen, also damit auch relatable ist für die ganzen anderen, die das hören. Aber in dem Song geht es darum, dass meine Oma verstorben ist und dass ich halt gestruggelt habe mit dem Verlust meiner Uroma. Und ich dachte mir so, wie bei allen meinen Songs, so ich gehe da nicht alleine durch und viele Leute brauchen genau diesen Song gerade. Und das ist auch der Grund, warum ich halt immer so persönlich über meine Sachen schreibe und so ernst und so. Halt, die Lyrics sind echt krass manchmal. Aber meine Mama hat gesagt damals, the ones that leave, they looked on us in golden wings. Und seit dem Moment bin ich so, okay, wenn es mir schlecht geht, und wenn ich gar nicht mehr kann und wenn ich aufgeben möchte, dann denke ich halt an meine Oma und an Golden Wings. Und das ist so das, was mir meine Stärke zurückbringt. Und deswegen sind Golden, es heißt die EP Golden Wings, weil das einfach so mein Symbol meiner Stärke ist.
3: Und du hast scheinbar schon ein sehr enges Verhältnis zu deiner Uroma gehabt.
4: Ja, es ist schon ein paar Jahre her, aber ich kann mich halt noch an alles genau erinnern. Und ich weiß ganz genau, was wie wo war und deswegen.
3: Und du hast es ja gerade eben gesagt, es ist ja nicht so, dass es nur dir so geht, sondern so ähnliche Situationen haben sicherlich ganz viele Leute und die können dann deine Songs nehmen und auf ihre Situation irgendwie ein bisschen runterbrechen oder anpassen und finden dann auch irgendwas drin, Trost, Stärke, wie auch immer.
4: Das ist mir super, super wichtig. Also ich schreibe natürlich meine Therapie. Es ist wie, als würde ich halt mit jemandem sprechen und so schreibe ich meine Lyrics. Und ich schreibe die halt immer so, dass ich weiß, okay, das muss relatable sein, dieser Satz, damit Leute das damit auch klarkommen können. Weil es bringt mir nichts, wenn nur ich mit dem Verlust eines Geliebten klarkomme. But all the other people not. Also, und ich benutze meine Musik, um mit Leuten zu sprechen. Und das ist my way.
3: Ja, manchmal verändert sich das dann total. Du hast es ja dann auch gar nicht mehr so in der Hand, dass der Song so wörtlich angenommen wird, sondern sonst ist ja so, der ist draußen und die Menschen hören das und plötzlich fühlen sie sich getoucht durch irgendeinen Moment, vielleicht gar nicht durch denselben Moment, den du hattest und dann wird es zu dem Song der Leute. Was aber ein Riesenkompliment ist, oder?
4: Ja, safe. Ich finde es auch cool, wenn Leute mit meinen Songs andere Themen verarbeiten. Es muss ja gar nicht das gleiche Thema sein, aber das ist sehr, sehr cool, wenn ich Leuten auch so helfen kann.
3: Ich glaube, das passiert dauernd. Ich glaube, das gerade mit solchen Songs, die so ein bisschen deeper sind wie deine, da passiert das dauernd. Hat mir der Sänger der Killers hat mir das mal erzählt. Weißt du kannst ja denken, meinte der bei einem Song, was auch immer du möchtest und gib dein ganzes Herz rein und alles, was du fühlst. Und wenn der draußen ist, machen die Leute ihren Song draus und das ist das Beste, was passieren kann.
4: Das ist das Beste.
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3: Wir könnten jetzt eigentlich mal in jeden Song von der EP reinhören. Ich halte es aber insofern in Grenzen, da sind ja schon jede Menge Singles drauf. Lass uns mal die Songs hören, die noch nicht so bekannt sind. Ich finde,
4: let's do it.
3: Ja, genau. Wir hören jetzt mal in Ghost.
4: Yeah, Ghost. Let's get it. 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

0: Das war Ghost von der aktuellen EP von Zoe Wees. Erzähl uns doch einfach mal ein bisschen was über den Song. Gefühlt haben wir ihn schon, aber verstanden haben ihn die meisten wahrscheinlich noch nicht.
1: Ja, also Ghost ist so ein bisschen anders. Ghost war, also das ist actually, ich achte sehr auf meine Themen, aber Ghost war so ein bisschen so ein kurzer Moment, den ich gefühlt habe, den ich aber nicht mehr so ganz relate habe. Das war so, also, aber das, damit struggle ich immer noch, weil man kennt das auch, wenn man jemanden zu nah an dich ranlässt und die Person ist einfach so fähig, dein ganzes Leben kaputt zu machen und du lässt die Person immer näher und immer näher ran und it's just, you know, und das ist eigentlich the main thing, what it's about.
0: Es gibt so Menschen, die schaden einem mehr. Man kommt nicht von ihnen weg, weil sie irgendeine Anziehungskraft auf einen ausüben, aber man weiß genau, das ist jetzt eigentlich ganz, ganz ungut, was da passiert. Und da geht's ja drum in den Song.
1: Ja, genau, darum geht's.
0: Land auf und Land ab. Und wirklich, ich habe ja ein bisschen, man muss ja immer googeln und gucken und so. Und ich habe wirklich redlich versucht, eine schlechte Kritik zu finden. Ich finde keine schlechte Kritik. Überall loben sie einfach die außerordentliche Stimme von dir und feiern das ohne Ende. Und ich habe überhaupt, wirklich, es ist unfassbar, findet man nie. Irgendwo hat irgendjemand immer irgendwas gehatet. Nein, in deinem Fall habe ich nichts gefunden, gar nicht. Und immer deine Stimme im Vordergrund. Liegt das jetzt daran, dass du seitdem du 12 bist Gesangsunterricht hast oder anders formuliert, wie viel konntest du lernen und wie viel war irgendwie immer schon da?
1: Ich sag mal so, früher habe ich ja immer gesungen, mein ganzes Leben schon und habe dann mit meinem, also meine Mama hat dann gesagt, sorry, lass uns dich zu einer Gesangslehrerin bringen und lass uns versuchen, das auszuarbeiten. Und sie hat mir nochmal so 40%, also ist es ungefähr auf Kurs, aber so 40% bestimmt so dazugegeben von Kraft, von knowing how to do ad-libs und all diese Sachen, die man halt also von der Technik her mit der Stimme nutzen kann und die man spielen kann mit der Stimme. Aber so, ich glaube, der größte Teil kommt halt von einem selber, weil das ist ja das, was du, also du bist ja dein ganzes Leben an deiner Stimme, also ich bin ja seit 19 Jahren an meiner Stimme, for real, und also das ist so, man bringt sich halt super viel selber bei.
0: Und was dann der Gesangsunterricht macht, das ist dann eher so Technik, banal ausgedrückt, dass einem nicht die Luft ausgeht.
1: Ja, genau, also basically wirklich nur Technik und du lernst halt, wie du Adlibs machst und hat sie mir mal erklärt, wie mein Kiefer, also Kiefer locker lassen und dann kommst du so und so an das Ziel und diese Atmung und wann du atmen sollst, genau solche Sachen. Aber so an der Stimme, so an der Stimmfarbe und an der Kraft, so habe ich mainly meine Magic reingemacht.
0: Ja, ich stelle mir das gar nicht so einfach vor, weil so als Moderator hat man ja Sprecherziehung, heißt das. Das ist sowas wie Gesangsunterricht, nur für Deppen, weil die können nicht singen. Und da lernst du dann zu atmen irgendwie, dass dir eben die Luft nicht ausgeht, so Zwerchfellatmung und so Krempel. Und wenn dann deine Stimme nicht ganz so ist, dann lernst du wieder im Equalizer so lange rumdrehst, dass sie doch irgendwie halbwegs vernünftig klingt. Und das überfordert uns hier schon im Radio, ne? Aber ich glaube, das hat viel mit Talent zu tun.
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3: Sag mal, gefühlt gerade eben war es noch Hamburg-Wandbek. Und jetzt bist du aber schon irgendwie sowas wie ein internationaler Star. Ich frage mich, wie empfindest du das? Ist das zu schnell oder ist das gerade richtig, was da passiert?
4: Also ich finde, das ist gerade richtig so. Weil ich finde, also ich bin so, also I'm ready to act wirklich. Ich bin ready für den Start nach Amerika. Ich weiß, es wird mir sehr, sehr viel Kraft ziehen und auch dem Team, aber it's gonna be worth it. Und ich finde es nicht zu schnell. Es motiviert mich gerade, dass es so gut läuft und dass so viele Leute also interessiert sind, und die Chance muss ich nutzen.
3: Ja klar, und dann heißt Ladies and Gentlemen, the Grammy goes to.
4: Yeah, hopefully one day. That is what I'm working for.
3: Das sind wir genau bei dem Ding. Eigentlich ist deine Geschichte ein Traum, der in Erfüllung geht. Also da gibt's x Kids und Erwachsene und sonst wie, die träumen von sowas und bei dir klappt der Traum. Aber irgendwie geht's ja immer weiter. Was ist denn jetzt der nächste Step? Was ist das nächste Stückchen vom Traum, was jetzt passieren soll?
4: So, das nächste Stückchen vom Traum. Also ich habe jetzt eine Collaboration mit jemandem, and he is so nice. Und es kommt bald raus. Actually, nicht mehr, also wirklich a few days noch. Aber ich habe es noch nicht veröffentlicht. Aber it's gonna be so sick, weil ich war erstmal so Features und so. Aber dann habe ich ihn kennengelernt und ich war so, okay, let's do it. Dann vielleicht noch ein Feature und auf jeden Fall eine neue Single, eine Zoe Wees Single. It's gonna be so sick. Und ich arbeite natürlich gerade an einem Album, schreibe Songs, gehe auf Tour nächstes Jahr. Und ja, ich bin sehr motiviert und ich glaube, das wird richtig nice.
3: Das heißt, da geht's weiter. Ich wollte ja ein bisschen gucken, ob da irgendwie sowas wie ein Album mal langsam am Start kommt. Aber du machst es so Stück für Stück.
4: Es ist halt super, super schwierig, weil wir halt super, also ich bin ja auch in UK gesigned worden, aber es reden halt, im Team sind super viele Leute und es ist super schwierig irgendwie, wenn man nicht nach Amerika fliegen kann, um mit denen reden zu können. Es ist super schwierig zu kommunizieren und zu sagen, wann soll ein Album rauskommen, was sind die nächsten Planungen. Deswegen, und da reden halt so viele Leute immer mit, deswegen schreibe ich jetzt erstmal, aber klar haben wir das im Hinterkopf und klar haben wir das im Mind, dass das sehr bald kommen muss.
3: Und was das für eine Collab ist, willst du uns noch gar nicht verraten. Da müssen wir jetzt noch warten.
4: Das ist eine Überraschung. Das ist gonna be sick.
3: Und es wird uns total fertig machen und weghauen, meinst du?
4: Ich glaube, das wird ein richtig krasser Sommer-Smash. Leute brauchen das im Sommer. Das ist halt die Lyrics. Er hat mich angeschrieben und hat mich gefragt, so, Zoe, kannst du einen Song schreiben? Dann habe ich mich mit meinem Lieblings-Songwriter ins Studio gesetzt, wir haben es geschrieben und er hat sofort was draus gemacht und hat gesagt, Zoe, und hat so, und die haben angerufen, einen Call gehabt und meinten die so, Zoe, wir wollen das jetzt bald releasen. Und es kommt jetzt einfach wirklich in ein paar Tagen und es wird so, also das ist wirklich ein Sommer-Smash für mich.
3: Okay, wir kriegen also nur irgendwie zu hören, das ist wie Weihnachten, verstehst du? Wir haben irgendwie das Geschenk schon gesehen, es ist super eingepackt, aber wir haben keine Ahnung, was drin ist. Okay, wir warten.
4: Yes, aber das wird cool, die Überraschung.
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3: Overthinking aus deiner aktuellen EP. Und auch der hat wieder eine Story, die von dir total persönlich kommt. Magst du uns das auch erzählen?
4: Ja, yes, also bei Overthinking, als ich den Song geschrieben habe, da war ich, also literally, also mentally war ich an dem schlimmsten Punkt in meinem Leben. Und ich war ja viel in Therapy und ich habe viel Therapy gemacht. Aber das war so der schlimmste Moment in meinem Leben. Und da habe ich halt so viel ans Aufgeben gedacht und ich habe so viel an, ja, ich wollte halt nicht mehr die Motivation am Leben zu bleiben, also anders ausgedrückt, und ich habe halt einen Song darüber geschrieben, über diesen Moment, und danach ging es mir schon ein bisschen besser, aber ja, das war basically, der Song ist basically about suicide, aber ich finde, dass solche Themen, Anxiety, Suicide, es ist so super wichtig, weil viele Leute täglich drüber nachdenken und Leute drücken das weg und wollen das nicht normalisieren, dass es halt ein normales Thema ist und dass wir mehr darüber reden müssen. Und ich meine, ne, also der Einzige, der so richtig über solche Themen auch schreibt, ist so wichtig.
3: Ja, da gibt's gar nicht viel, ne? Also Chester Bennington. Das haben wir erst danach kapiert, was der da eigentlich geschrieben hat. Michael Patrick Kelly hat so einen Song geschrieben, da ich dachte immer, mein Gott, Kelly Family, oh, geh mir weg.
4: Ja.
3: Aber dann hat er plötzlich einen Song rausgehauen, der so deep über dieses Thema ging. Und das ist echt, wie du sagst, eigentlich viel zu wenig, dass man darüber spricht und sich irgendwie mit auseinandersetzt.
4: Ja, und ich finde auch so, dadurch, dass es halt nicht so ganz normalisiert wird, ist es halt super schwierig für Teenager vor allem, die gerade aufwachsen, weil vor allem die haben ja so irgendwie, die neigen ja mehr dazu, so solche Gedanken zu haben irgendwie, weil man dann halt, man mag seinen Körper dann nicht, man mag seine Haare nicht, man mag das und das nicht, man dreht durch, und ich finde so, dadurch, dass man es halt nicht so oft hört, denken die, dass irgendwas mit denen nicht stimmt, aber das ist halt auch wieder eine normale Sache, die man mit Therapy in den Griff kriegt, und ich weiß nicht, irgendwie muss das irgendwie Normalität werden.
3: Genau, Overthinking sagt eigentlich alles.
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3: Sag mal, was für Musik hörst du eigentlich selber? Also du hörst ja nicht deine Songs die ganze Zeit. Was hörst du? Was ist auf deiner Playlist?
4: Ich höre viel Billie Eilish. Ich höre sehr, sehr viel James Arthur, Louis Capaldi. Und ich höre tatsächlich auch sehr gerne Newcomer. Also ich bin bei Tate McRae, ich bin bei Lucy, ich bin bei Jamie Miller, JC Stewart. Es sind halt auch alles Freunde. So, ich finde es super wichtig, dass wir Newcomer, die das gleiche Ziel haben, dass wir connecten zusammen. Und ich bin mit Jamie, mit Lucy, mit JC, mit Tate sehr, sehr viel im Kontakt. Und ja, ich liebe deren Songs. Das ist so gut und das ist so maybe the new generation for this music world.
3: Das ist mir auch gerade aufgefallen. Das ist die neue Generation, die da ein bisschen am Start ist. Weil die laufen ja fast alle nebeneinander. Also neben deinen Songs und so. Also irgendwie, da passiert gerade was. Da bewegt sich richtig was. Das ist cool.
4: Ja,
3: und deine Europatour startet nächstes Jahr. Jetzt endlich. Ich hab ja versucht zu recherchieren und zu gucken. Also eine Webseite von dir ist ein bisschen schwierig zu finden. Aber die Tour-Announcements sind jetzt raus. Und wir freuen uns auf jeden Fall total auf den 2. April. Da bist du nämlich in Baden-Württemberg in Stuttgart und spielst hier.
4: Ja.
3: Und man kann, glaube ich, noch Tickets bekommen, aber ich glaube, man muss relativ schnell sein. Freust du dich auf die Tour?
4: Just get your tickets.
3: Freust du dich auf die Tour, gerade dass das so ein Riesending ist, ne? Du tourst da nicht nur durch 2, 3 kleine Clubs, sondern so einmal quer durch Europa.
4: Ja, ich freue mich unglaublich doll und ich bin so froh, dass es halt, wie gesagt, nicht nur Deutschland ist, sondern dass ich einfach reisen kann. Und dass es halt auch so viel ist. Ich werde so viele Städte sehen und ich werde so viel Spaß mit der Band haben. Wir üben so krass viel und ich freue mich halt so unnormal krass drauf. England, Amsterdam, Frankfurt, Brüssel, Luxemburg, Italy, Frankreich, everything is in. So krass.
3: Dann brauche ich dich gar nicht fragen, was dir lieber ist, was spannender ist, live oder Studio. Das frage ich dich dann, nachdem du hier halb Europa bespielt hast, beim nächsten Mal.
4: Also ja, ich kann mir vorstellen, dass, also jetzt gerade Studio, aber ich kann mir vorstellen, dass live alles killen wird.
3: Das kann ich mir auch gut vorstellen, weil wenn es dann direkte Reaktionen gibt und du merkst das ja sofort, während du performst, ich bin gespannt. Ich glaube, du wirst es lieben und ich bin mir ganz sicher, wir werden das lieben. Also Herrschaften, nochmal gesagt, 2. April in Stuttgart, weil für dieses andere Festival, das ganz toll ist, müsst ihr euch woanders bewerben, da kann ich jetzt einfach nichts machen. Aber am 2. April könnt ihr Tickets kaufen. Sag mal, wenn mal zwischendrin mal Zeit für dich ist und das läuft ja jetzt hier so neben der Musik, steht da noch irgendwas auf der Bucketlist von dir?
4: So neben der Musik in welchem Sinne?
3: In dem Sinne, dass du hast gerade einen Lauf, ganz klar, Musik geht vorwärts und manchmal hat man ja so eine Bucketliste, das möchte ich machen, das möchte ich machen, das möchte ich machen. Ich glaube, du hast ja schon ein paar Häkchen dran gemacht musikalisch, aber gibt's da noch irgendwas?
4: Yes, ich habe noch super, super viel.

0: viele Sachen, die ich unbedingt gerne erreichen möchte dieses Jahr. Wir planen ja gerade einen Trip, also ich bin ja jetzt wieder in Schweiz und dann in London, dann fliege ich nach Amerika und dann im Oktober fliege ich halt nach Amerika für ein bisschen länger. Und ich möchte unbedingt, bevor Ellen vorbei ist, ne, bevor sie geht, Ellen Show, then I would love to be a Jimmy Fallon. Ich würde gerne Saturday Night. Ich habe so viele geile Sachen in Amerika, die ich super gerne machen würde. Und mal schauen, ob das klappt.
1: Und das
0: ist mein Ziel für Ende des Jahres. Wenn ich das erreicht habe, bin ich der glücklichste Mensch.
1: Ich bin mir ziemlich sicher, dass das klappt. Weil wie gesagt, du hast gerade den Oberhammerlauf und den gönnen wir dir und der muss weitergehen. Und wir hier werden dich irgendwann mal persönlich sehen, spätestens im April. Bis dahin sage ich erstmal vielen, vielen Dank für deine Zeit und hoffe bis ganz arg bald mal.
0: Yes, thank you.
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1: Ich bin Tine Klimach. Frankreich führt als erstes EU-Land ein Social-Media-Verbot für Kinder und Jugendliche unter 15 Jahren ein. Ein entsprechendes Gesetz, das nach den Sommerferien greifen soll, verabschiedete das Parlament in Paris mit großer Mehrheit.
2: Beschlossen ist damit ein Vorhaben, das Präsident Emmanuel Macron sehr am Herzen liegt. Kinder und Jugendliche sollen besser von negativen Einflüssen sozialer Medien geschützt werden. Aber wie soll die Umsetzung funktionieren? Frankreich will, dass die großen Social-Media-Plattformen für die Alterskontrolle mehrere technische Möglichkeiten anbieten. Kritiker aber bezweifeln, dass Frankreich solche Einschränkungen im Alleingang durchsetzen kann. Die Zuständigkeit dafür liegt nämlich bei der EU. Und Brüssel prüft bereits, wie eine entsprechende Regelung ausgestaltet werden kann und hält von dem französischen Vorpreschen nicht viel. Aus Paris, Michael Evers.
1: Kein Alkohol auf Bahnsteigen und in Bahnhofshallen. Die Deutsche Bahn plant einen radikalen Schnitt mit der Hoffnung auf mehr Sicherheit. Es soll künftig an allen Bahnhöfen untersagt sein, Bier, Wein, Schnaps oder anderen Alkohol zu trinken. Die Gewerkschaft der Polizei geht nicht davon aus, dass das Verbot angesichts der aktuellen Personallage konsequent umgesetzt werden kann. Gleichzeitig plädiert Alexander Peutz, stellvertretender GdP-Bundesvorsitzender beim ZDF, für ein Alkoholverbot auch in Zügen.
3: Das bringt nichts, quasi auf dem Bahnhof das Verbot auszusprechen, aber in den Zügen weiter konsumieren zu dürfen. Das muss konsequent umgesetzt werden. Und natürlich muss auch die Deutsche Bahn jetzt ihr Hausrecht durchsetzen mit der DB-Sicherheit und muss das Verbot auch kontrollieren.
1: Spätestens ab Herbst soll es keinen Alkohol mehr auf Bahnsteigen und in Bahnhofshallen geben. Nun wird darüber diskutiert, wer das kontrollieren soll. Die Polizei winkt schon ab. Nach den tödlichen Schüssen auf 6 Menschen in Stade ist der mutmaßliche Täter in Untersuchungshaft gestorben. Ein Mitarbeiter des Gefängnisses fand den 45-Jährigen leblos in seiner Zelle in Bremervörde. Ermittler gehen von Suizid aus. Es gebe keine Hinweise auf ein Verbrechen. Der Mann soll Ende Juni in einer Mutter-Kind-Einrichtung 6 Menschen getötet haben. Hintergrund war ein Sorgerechtsstreit. Wer diesen Sommer ins kühle Nass springen will, muss für den Eintritt ins Schwimmbad mehr bezahlen. Im Juni kostete der Besuch eines Schwimmbads 3,6% mehr als ein Jahr davor. Das melden die Bundesstatistiker. Ausrüstungen wie Sonnenschirme und Badebekleidung waren dagegen etwas günstiger.
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4: Keine Meldungen haben wir momentan, ansonsten aber auch jederzeit alle aktuellen Staus und Blitzer auf antenne1.de und ganz bequem natürlich auch in unserer Antenne 1 App.
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0: Einen tollen Mittwochmorgen wünschen wir euch. 5:05 haben wir.
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2: Ich bin Tine Klimach. In gut einer Woche soll die CDU-CSU-Bundestagsfraktion nach dem Rücktritt von Jens Spahn einen neuen Vorsitzenden wählen. Aber zu den möglichen Kandidaten gibt es bisher nur Spekulationen. CDU-Chef Merz und CSU-Chef Söder wollen der Fraktion zeitnah einen Vorschlag unterbreiten.
3: Die beiden Verantwortlichen für den Personalvorschlag lassen sich nicht in die Karten schauen. Sie wollen sich erst intern austauschen und dann einen gemeinsamen Vorschlag machen. Auch Innenminister Dobrindt, der als möglicher Kandidat für den Posten gehandelt wird, hält sich bedeckt. Er wolle zu Personalspekulationen keinen Beitrag leisten. Möglicherweise muss nach der Wahl der Unionsfraktionsspitze in der kommenden Woche auch das Kabinett umgebildet werden, denn Spekulationen gibt es nicht nur zu Dobrindt, sondern auch zu weiteren amtierenden Ressortchefs wie etwa Kanzleramtschef Rai und Gesundheitsministerin Wacken. Aus Berlin, Ursula Winkler.
2: Für den Einbau einer klimafreundlichen Heizung gibt es wieder staatliche Zuschüsse. Die neue Bundesförderung für effiziente Gebäude sei nun gestartet, sagt die Förderbank KfW. Allerdings gibt es unterm Strich nun weniger Geld vom Staat.
4: Die Bundesregierung will sparen und staffelt nun die Zuschüsse. Wer wenig verdient, der bekommt mehr Unterstützung. Relevant für die Förderung ist auch, ob Minderjährige im Haushalt leben. Der maximale Förderbetrag, der liegt nun bei 28.000 Euro und soll nach und nach weiter sinken. Wer aber schon eine Förderzusage hat oder einen Antrag gestellt hat zu alten, besseren Bedingungen, der muss sich keine Sorgen machen. Claudia Wächter, Nachrichtenredaktion.
2: Frankreich führt als erstes EU-Land ein Social-Media-Verbot für Kinder und Jugendliche unter 15 Jahren ein. Ein entsprechendes Gesetz, das nach den Sommerferien greifen soll, verabschiedete das Parlament in Paris mit großer Mehrheit. Es muss noch im Einzelnen geklärt werden, wie das Verbot in der Praxis tatsächlich umgesetzt und durchgesetzt werden soll. Nach dem Willen von Präsident Macron soll das Verbot schon nach den Sommerferien gelten. Nach dem Tod eines Einwanderers bei einem Polizeieinsatz sind in mehreren Städten Italiens wieder Tausende auf die Straße gegangen. Proteste gab es am Abend unter anderem in Mailand, Neapel und Florenz. Nach ersten Berichten verliefen sie friedlich. Am Abend zuvor war es in Bologna, wo der 42-jährige Marokkaner am Sonntag starb, zu Krawallen gekommen. Wegen des Todesfalls ermittelt inzwischen die Staatsanwaltschaft.
0: 3:05. 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Wir haben einen Stein auf der 81 Heilbronn-Würzburg. Wenn ihr zwischen Osterbrocken und Rastplatz Holzspitze fahrt, da ein Stein auf dem rechten Fahrstreifen. Wenn ihr was entdeckt, Staus oder Blitzer, schickt das gerne durch, telefonisch, per WhatsApp, kostet natürlich nichts, 08000 75 7000 oder über die Antenne 1.
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0: Einen tollen Mittwoch euch.
5: Guten Morgen.
0: Das wird eine delikate nächste halbe Stunde. Es kam nämlich die Frage auf, ob ich mich botoxen lasse. Von wem die kam die Frage und was dran ist, das hört ihr in 12 Minuten. Und schon in 7 Minuten, da verraten wir euch, warum ein viraler Trend euer bestes Stück ruiniert. Und schon jetzt lassen wir bei euch im Bad mal die Sonne aufgehen mit Cat's Eye und Gabriella.
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0: im Netz.
1: Ach, da hat unser Wachmacher Azubi Tom wieder was gefunden.
2: Ja, was soll ich euch sagen? Es gibt einen viralen TikTok-Trend, der zerstört jetzt euer bestes Stück.
3: Ich hab Schiss.
2: Ja, keine Sorge, so ist es
1: du
2: nicht.
1: Du hast doch gar keins.
2: Es ist nicht...
1: Was ist los? Nee, entschuldige bitte, fangen wir nochmal an. Ja, wie, was war das Stück?
2: Also, es geht nicht darum, um was ihr denkt. Ja, es geht nämlich ums Handy. Aha. Bei der Hitze nämlich draußen, die wir heute natürlich nicht haben, aber die nächsten Tage, da kann das Handy sehr schnell überhitzen. Und der Trend sagt ganz einfach, haut dieses Handy in euren Kühlschrank oder in euren Gefrierfach und dann kühlt es da runter.
3: Ist eigentlich ganz clever, oder?
1: Also, hab ich auch schon gehört, dass man das machen könnte?
2: Ja. Nee, ist totaler Mist. Also, geht eher euer Handy kaputt. Ich meine, wenn ihr so heiße Geräte plötzlich runterkühlt, dann entsteht im Inneren Kondenswasser, die Feuchtigkeit geht dann auf eure Technik und dann ist das Ding ganz einfach kaputt.
1: Also nicht machen.
2: Shit. Nee, überhaupt nicht machen. Trotzdem sagen ganz viele Creator, hey, das ist der Lifehack des Jahrtausends, macht das bitte nicht, ja. Also, am besten, wenn euer Handy überhitzt, einfach ausschalten, die Hülle entfernen und am besten noch in den Schatten liegen lassen.
1: Ich habe das auch mal gemacht und ich muss tatsächlich sagen, es war wirklich nah am einer Lebensgefahr, weil ich bin mit reingegangen in den Kühlschrank. Weißt du, also lass ich das an. Okay.

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1: Nimmt Ostermann Botox oder nicht? Diese pikante Frage steht im Raum. Wachmach Azubi Tom, schieß bitte nochmal los und erzähl.
2: Ja, gestern ging ja auf Instagram online das Video mit Ostermann und dem Ersan. Und da hat mir meine Cousine dann geschrieben, ich glaube, der Ostermann macht Botox.
0: Würde ich ganz kurz einhaken, dabei stehe ich hier, ich kann euch hören.
1: Super.
0: Ich kann euch auch sehen. Schön. Pass mal auf. Also ganz kurz, ihr Lieben, ich muss mal kurz was erklären. Also mit Ersan gestern, das Duell, was wir rausgehauen haben. Ersan ist der Straßenbahnfahrer, der sich mit seinen Sporteinheiten immer vor seinem Zug filmt und so weiter. Und wir haben gestern ein Duell hier rausgehauen, bei Insta, könnt ihr euch mal anschauen und so weiter. Und daraufhin hat die gesagt, ich würde Botox nehmen.
2: Ja, und ich frage mich das eigentlich auch.
1: Also, kannst du jetzt ruhig mal beantworten.
0: Ich darf mal drei Sachen sagen. Erstmal sehe ich in dem Video aus, als wie ein chinesischer Faltenhund. Ne? Zweitens, nein, ich würde niemals irgendwas in mein Gesicht reinspritzen. Nee, ist wirklich so.
1: Und sicher drittens, nicht.
0: Ja, guck mal, wenn ich so mache, dann sieht man doch, dass ich kein Botox nehme.
1: Du hast aber auch so kein einziges Fältchen im Gesicht.
0: Ja, das lag aber daran, nee, weil ich war zwischendurch ja auch mal ein bisschen mopsiger. Da hat es mir die Falten aus dem Gesicht gemacht. Nein, ich sage es, ich würde es ja offen sagen, aber ich würde niemals sowas nehmen, habe noch niemals sowas genommen und werde es auch niemals tun. Pass auf, wir haben heute ja nochmal ein zweites Duell-Video rausgehauen bei Insta. Und wenn ihr euch das anschaut, werdet ihr feststellen, dass dieser, ich sage es nochmal, chinesische Faltenhund, kein Botox nimmt. Okay, guckt es euch bitte an. Jetzt das neueste Video mit dem Duell Ersan gegen mich im Video auf der Insta-Seite. Oder glaubt ihr mir das jetzt?
1: Ja, okay. Kannst du deine Cousine ausrichten?
3: Ja,
1: ist in Ordnung.
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0: So, nur falls ihr gerade erschrocken habt, dass ihr zu spät dran seid. Es ist nicht 6.25 Uhr, sondern 5.25 Uhr. 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Wir haben eine A7, die sich gerade reinmeldet, Würzburg-Ulm, zwischen Agnesburg-Tunnel und Allenoberkochen. Da läuft gerade eine Unfallaufnahme, das Ganze in der Baustelle, seid vorsichtig. Und wenn ihr was entdeckt, Staus oder Blitzer, schickt das gerne durch, telefonisch, per WhatsApp, kostenlos natürlich, 08000 75 7000 oder über die Antenne 1 App.
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0: Einen schönen Mittwoch wünschen wir euch.
5: Guten Morgen.
0: Kim überwindet gleich eine ihrer größten Abneigungen. Sie hasst es nämlich, aus Dosen zu essen. Und ich werde ihr helfen, diese Phobie zu überwinden. Mit dem Besten, was eine Dose hergibt. Und was jeder in Baden-Württemberg bestimmt schon mal gegessen hat. Ravioli. In 7 Minuten seid ihr bei der Therapiesitzung dabei.
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0: Oh. Ihr hört Hitradio Antenne 1 und jetzt wird etwas passieren hier bei uns. Das hat es so im Radio noch nicht gegeben. Kim wird nämlich ihre Dosenphobie besiegen.
1: Hör bitte auf.
0: Sag mal ganz kurz, wieso du kann nicht das Dosen
1: essen? Ja, das ist ganz easy. Ich kann da einfach nichts draus essen, weil ich alleine schon dieses Geräusch, ne, wenn man mit einer Gabel oder mit einem Löffel dagegen kommt, also dieses, kann ich nicht.
0: Pass auf, ich habe eine Dose Ravioli besorgt. Ja. Ne? Und viele werden feststellen, dass Ravioli endet mit Oli. Und ich heiße ja auch Olli Ostermann. Also, das kann nur gut sein. Und Raviolis kennen Millionen Baden-Württemberger. Wir haben das alle schon gegessen.
1: Ja, ich nicht. Und ich will es auch nicht essen.
0: Ich möchte dir jetzt helfen, dass du deine Phobie in den Griff bekommst. Du musst es nicht machen mit denen. Ich mach's
1: nicht. Du machst ja auch das Geräusch
0: Ich werde, kennt ihr das Geräusch, wenn du hier so schön drin rumschlotzt? Das hört ihr jetzt nicht. Oh, ist schön, guck mal.
1: Oh, das stinkt schon so.
0: Nein,
1: das
0: bin ich,
1: kalt,
0: entschuldige.
1: Leute, ja,
0: pass
1: nee.
0: Auf. Ich gebe dir jetzt ein bisschen Ravioli mit. Hier, pass auf. Mit.
1: Ich will nicht, Leute.
0: Nimm es. Ah. Nimm es. Also, Kim wird sich jetzt dieses Ravioli in den Mund schieben.
1: Nee, nicht meins.
0: Aber du hast jetzt gerade eben gegen deine Phobie gearbeitet? Was passiert gerade in deinem Körper?
1: Und zieht sich alles zusammen. Ich finde es widerlich, diese Plörre. Ich weiß, in dieser Dose ist so...
0: Aber hast du nicht das Gefühl, du bist jetzt schon einen Schritt weiter in deiner Phobie?
1: Nee, nicht wirklich, Leute. Nee. Ich will nie wieder essen.
0: Warte mal, einen noch. Komm, nimm mal
1: einen. Nein, ich will nicht nochmal.
0: Einen. Wisst ihr, was das Geile ist? Wachmacher Azubi Tom und ich, wir freuen uns schon drauf, dass wir gleich die Dose leer machen können, oder?
1: Ja, machen Sie wieder. Ich will nichts aus Dosen essen.
0: Ich bin sehr stolz auf dich. Wirklich. Gut gemacht.
1: Nett von dir, danke.
0: Habt ihr auch so Phobien oder sowas wie Kim?
1: Ihr könnt doch nicht die Einzige sein. Ihr habt doch bestimmt auch irgendwelche Ticks.
0: Schick mal. 08.075.7000. Hitradio.

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1: Das wird ein toller Tag, denn Selina aus Ludwigsburg ist dran. Guten Morgen.
2: Guten Morgen.
3: Morgen.
1: Selina, du hast eigentlich nur eine Aufgabe, und zwar mehr als 3 Punkte zu schaffen.
2: Okay, ja, das ist eine Aufgabe, aber wir schauen mal.
1: Das könnte sogar klappen, weil Nicole aus Albstadt Laufen und Sabrina aus Waiblingen, die haben vorgelegt mit jeweils 3 Punkten. Mhm. Machst du einen mehr, führst du schon das ganze Feld an.
2: Okay, mal schauen.
1: Du wirst jetzt mit Kim zusammen natürlich versuchen zu kämpfen. Du kriegst 60 Sekunden Zeit, so viele Begriffe wie möglich zu erraten, okay?
2: Alles klar.
1: So, die Zeit läuft ab jetzt.
3: Oh, da gehst du hin, wenn du einen Auer zum Beispiel am Rücken hast, der behandelt dich dann ein?
2: Physio?
3: Ja, ganz ausgesprochen, ist das ein?
2: Physiotherapeut?
3: Richtig, jawohl. Ostermann sagt dazu, Tübingen sieht aus wie klein. Da düsen sie in so kleinen Schiffchen rum und stehen wie so, na, diese Gondolieri. Ach, komm schon.
2: Ja.
3: Meine Herren. Das kommt im Kino ganz neu raus. Zum Beispiel der neue James Bond ist ein...
2: Blockbuster?
3: Richtig, ja. Da steht drin, welche Januar, Februar, März, April stehen in einem...
2: Kalender?
3: Richtig. Das steht auf der Wiese, da sind Gartenutensilien drin.
1: Garten.
3: Ach, Mensch.
1: Aber es war nicht schlecht.
3: Und, Dreierreihe.
1: Und ich habe durchgezählt und auch du hast, Selina in Ludwigsburg, 3 Punkte geschafft.
2: Yay, reih mich ein.
1: Gell? Also, das heißt, du hast es genauso gut gemacht wie die anderen zwei. Wenn das jetzt eine richtig fette 3-Punkte-Nummer wird die ganze Woche,
3: richtige Triple-Runde,
1: dann werden wir viele Tassen los.
2: Ist auch gut.
1: So, es wird ja jemanden in Baden-Württemberg geben, der mehr schafft als 3, oder? Okay, dann spielt mit mir morgen einfach um den Hitradio Antenne 1 Tabu-Wochensieg.

0: Mit 5 Jahren hat die schon Klavier- und Gitarrenunterricht genommen. Gleich ist er bei euch im Badezimmer. Leonie mit Don't Worry. Kurz nach 6 bei uns auf der Playlist. Und die Frau, die mit 18 keinen festen Wohnsitz hatte, deshalb in einem Tanzstudio in Manhattan gepennt hat. Jennifer Lopez mit David Guetta zusammen. Save Me Tonight. Damit tanzen wir uns in diesem Mittwochmorgen. Das sind die besten Hits von heute. 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
0: Hitradio Antenne 1, das Wetter lädt dazu ein, dasselbe zu machen wie Kim und ich gestern.
12: Ja, das ja, auch heute gemacht.
0: Geht mal raus und mach mal. Und dann werdet ihr feststellen, ihr seht teilweise euren Atem.
12: Ja, also es ist wirklich super frisch, auch wieder heute Morgen und sehr bedeckt. Die Sonne kommt dann aber später raus und dann bleibt es freundlich mit ein paar Quellwölkchen. In Tübingen, da haben wir frische 9 Grad, Breisach am Rhein misst 11, in Künzelsau haben wir auch 9 Grad. Bis zu 26 Grad, die sind heute trotzdem noch drin. Auch morgen sieht es ganz ähnlich aus.
0: Gleich 5 vor 6, jetzt das Wichtigste mit Christine Bonfahrt.
12: Schönen guten Morgen.
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12: Der Schulabschluss ist geschafft, aber was kommt jetzt? Ein soziales Jahr, ein Studium oder doch eine Ausbildung? Wenn ihr da noch unschlüssig seid, dann schaut doch heute mal beim Ausbildungsmobil der IHK Region Stuttgart vorbei. Lena Schaffer, was kann man sich denn da genau drunter vorstellen?
13: Ja, das IHK-Ausbildungsmobil steht am Stuttgarter Schlossplatz und löst damit den bewährten Pop-Up-Store Ausbildung ab. Von heute bis nächste Woche Donnerstag könnt ihr euch dort von IHK-Experten zur dualen Ausbildung beraten lassen. Durch interaktive Formate wie VR-Brillen oder Berufsorakel könnt ihr euch informieren und unterschiedliche Arbeitswelten kennenlernen. Übrigens, ihr habt aktuell gute Chancen auf einen Ausbildungsplatz, denn laut der IHK sind knapp 5.600 Lehrstellen gerade noch unbesetzt.
12: In Frankreich werden wahrscheinlich viele Kids bald auf ihren 15. Geburtstag hinfiebern, denn ab September gilt, wer unter 15 ist, darf keinen neuen Account mehr bei TikTok, Instagram, Snapchat oder Co. erstellen. Und wer schon einen Account hat, der kann sich schon mal seelisch und moralisch darauf vorbereiten, dass dann Anfang nächsten Jahres Schluss damit ist. Dann werden nämlich auch schon bestehende Accounts von unter 15-Jährigen gesperrt. Und wie soll das funktionieren? Ja, Frankreich setzt darauf, dass die Plattformen dann das Alte ihrer Nutzer kontrollieren. Ob das klappt, bleibt abzuwarten. Zum ersten Mal seit mehr als einem Monat gab es in der Nacht wieder Explosionen in der iranischen Hauptstadt Teheran und auch die Flugabwehr war im Einsatz. Gleichzeitig hat das US-Militär wieder militärische Ziele im Iran angegriffen, darunter auch Stützpunkte der Marine und der Luftwaffe. Es will damit verhindern, dass der Iran weitere Handelsschiffe in der wichtigen Straße von Hormuz angreift. Und im Allgäu könnte ein Bär unterwegs sein. Genauer gesagt in der Alpenregion rund um Sonthofen und Oberstdorf in der Nähe der österreichischen Grenze. Dort wurden Exkremente gefunden, die von einem Bären stammen könnten. Sie sollen jetzt schnell untersucht werden, damit es Klarheit gibt. Wanderer und Ausflügler im südlichen Oberallgäu werden gebeten, keine Essensreste oder Abfälle zurückzulassen. Und Landwirten wird geraten, nachts ihre Tiere in den Stall zu bringen.
0: 4 vor 6. Der Hitradio Antenne 1 Verkehr, damit ihr gut ankommt. Wir haben die A7 immer noch Würzburg-Ulm zwischen Agnesburg-Tunnel und Aalen-Oberkochen. Die Unfallaufnahme in der Baustelle läuft immer noch, ist der kaputte Laster. geblitzt wird auf der B10, wenn ihr Stuttgart-Ulm fahrt, bei der Ausfahrt Esslingen-Zell. Da ist 80 erlaubt, hat Kai uns reingeschickt. Vielen Dank dafür. Und wenn ihr was entdeckt, Staus oder Blitzer, dann her damit. Telefonisch, per WhatsApp, das kostet nichts. 08075 7000 oder über die Antenne 1 App.
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0: Einen schönen Mittwoch.
12: Guten
0: euch.
12: Morgen.
0: Und ihr kennt das, ne? Ein englischer Song und auf einmal hört ihr was total Deutsches raus. Marlene aus Herrenberg, die hat genau so einen Verhörer am Start. Was das mit einer seltsamen Begegnung zu tun hat, verrät sie uns selbst in 7 Minuten.
12: Jetzt Mega-DJ und Powerfrau in einem, David Guetta und Jennifer Lopez, Save Me Tonight.
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1: Im Englischen oder in einem anderen fremdsprachigen Song hört ihr irgendwas auf Deutsch, was eigentlich gar nicht auf Deutsch gesungen werden kann. Ist aber tatsächlich so. Das hat zum Beispiel wer jetzt auch gehört. Guten Morgen.
2: Hi, guten Morgen. Hier ist Marleen aus Herrenberg.
1: Guten Morgen, Marleen.
2: Hi, guten Morgen.
1: Wo hast du dich verhört?
2: Beim Lied Love Someone von Lucas Graham.
1: Oh, wunderschöner Hit. When you love someone. Gefühl. You open up your heart. Liebe. Mhm. Geborgenheit. Mhm. Und irgendwas auf Deutsch. Was denn?
2: Ja, beim ersten Satz sagt er oder verstehe ich immer, wer war denn das?
1: Wer war denn das? Das
3: frage ich mich auch.
1: Pass auf. Wer war denn
3: das? Ziemlich klar sogar, gut.
1: Ja, das kennen wir auch. Triffst jemanden in der Stadt, schwätzt miteinander und danach gehst und denkst dir, wer war denn das? Ist ja so, passiert doch immer wieder. Hören wir nochmal rein.
3: Mach nochmal, ja. Wer waren days?
1: Sehr schön gehört in Herrenberg. Vielen herzlichen Dank und liebe Grüße.
2: Ja, liebe Grüße zurück. Danke euch, ciao.
1: So, und ihr schickt uns bitte auch sowas, ne? Dann wird der Morgen nämlich viel schöner mit der Hitradio Antenne 1 Hitverhörer.

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0: So, jeden Mittwoch bei uns, ne, um 10 nach 7, Kim bekommt einen Hit, singt auf diesem Hit mit. Der wird aber irgendwann leiser und ist irgendwann gar nicht mehr zu hören. Kim singt aber weiter und irgendwann setzt dieser Hit wieder ein. Und wenn sie genau diesen Punkt trifft,
2: dann habe ich es geschafft.
0: Dann ist sie die Königin. Und mal ganz kurz gucken, letzte Woche war ja ganz geil. 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

0: Tato.
1: Also muss man sagen, es war ja wirklich eine Punktlandung.
2: Ne? Das war aber geil, ja.
1: Ob das heute natürlich genauso klappt.
2: Du machst mir jetzt ein bisschen Angst.
1: Oder ob sie es, wie sagt man das, man darf es im Radio nicht sagen, verkackt. Das erfahrt ihr live hier bei uns also in genau einer Stunde, 10 nach 7 bei Hit The Spot. Also bleibt schön bei uns und singt jetzt vielleicht selber mit bei Leonie und Don't Worry. Gehört zu den besten Hits von heute. 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

0: 6.22 Uhr. Schön, dass ihr da seid. 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
1: Und wie startet man perfekt in diesen Mittwochmorgen rein? Natürlich mit einer riesengroßen Tasse Kaffee und mit geile Mucke auf die Ohren. Die bekommt ihr von uns mit Taylor Swift und The Fade of Ophelia, einen der besten Hits von heute. Gleich hier um kurz nach halb bei uns auf der Playlist.
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1: Ja, Wetter ist auch heute Morgen wieder relativ frisch und bedeckt. Sonne kommt gegen später aber auch raus und dann bleibt es freundlich mit ein paar Quellwolken. Bei euch in Herrenberg frische 9 Grad aktuell, ebenfalls in Titisee-Neustadt. In Greilsheim, da haben wir sogar nur 8 Grad, aber bis zu 26 Grad, die sind auch heute wieder drin und morgen sieht es ganz ähnlich aus.
0: 5:30 haben wir jetzt das News-Update mit Christine Bonfert.
1: Schönen guten Morgen.
6: In wenigen Wochen starten viele Jugendliche in Baden-Württemberg mit ihrer Ausbildung. Wer noch nichts hat, kann sich zum Beispiel ab heute eine Woche lang im Ausbildungsmobil der IHK Region Stuttgart informieren. Erstmals seit Beginn der jüngsten Eskalation im Iran-Krieg ist wieder die Flugabwehr in der Hauptstadt Teheran aktiviert worden. Es waren auch dumpfe Detonationen zu hören. Und wenn ihr Tickets bekommen habt, dann werdet ihr es wahrscheinlich kaum noch abwarten können. Heute Abend gehen die Bregenzer Festspiele los mit Verdis Oper La Traviata. Zur Premiere werden tausende Zuschauer erwartet.
0: Der Hitradio Antenne 1 Verkehr, damit ihr gut ankommt. Wir haben immer noch die A7 Würzburg-Ulm für euch. Zwischen Agnesburg-Tunnel und Allenoberkochen läuft eine Unfallaufnahme in der Baustelle. Hier dieser defekte Laster. Geblitzt wird, wenn ihr die B10 zu schnell fahrt. Stuttgart-Ulm bei der Ausfahrt Esslingen-Zell mal wieder 80 erlaubt, hat Kai uns reingeschickt. Dankeschön dafür. Und wenn ihr was entdeckt, Staus oder Blitzer, schickt es durch. Telefonisch, per WhatsApp, kostet nix. 08000 75 7000 oder über die Antenne 1 App.
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0: 1. Einen tollen Mittwoch.
1: Guten Morgen.
0: Wachmacher Azubi Tom hat was Unglaubliches erlebt.
8: Ja, ich habe für 12 Euro was vom Asiaten nach Hause bestellt. Mhm. Und ich sag's mal so, was dann da allerdings geliefert wurde, ist total abgefahren. In 7 Minuten verrate ich's euch.
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0: Sowas passiert nur einmal im Leben, glaube ich. Hitradio Antenne 1 ist hier und unser Wachmacher Azubi Tom, der hat etwas erlebt. Jetzt sag's doch mal bitte.
1: Also, ich habe mir jetzt erst was vom Asiaten nach Hause bestellt. Für 12 Euro so richtig geiles Curryhähnchen.
2: Ja.
1: Ich hatte richtig Bock drauf. Und dann kam irgendwann die Bestellung eine halbe Stunde danach. Und dann schaue ich in die Tüte, merke es ein bisschen schwer. Und dann war da fettes Sushi-Premium. So eine Riesenplatte für 40 Euro.
2: Aber es war ja nicht deine Bestellung,
1: ne? Nee, es war von Hanna E. Und ich habe mir gedacht, boah, Alter, wie viel Glück kann man nur haben. Es war so geil.
0: Weil du Sushi eben auch liebst, ne?
1: Ich wollte vorher mir eigentlich Sushi bestellen. Aber es kostet halt viel.
0: Sag mal nicht, was du dann gemacht hast, sondern wir wollen mal ganz kurz nochmal in uns gehen. Ne? Weil wir nämlich gerade drüber diskutiert.
2: Jetzt mal Hand aufs
0: Sag
2: Herz.
0: Du mal bitte, Kim, was du, wie du entschieden hättest, wenn du diese Tüte...
2: Ja, ganz klar. Ich hätte das Ding weginhaliert und hätte mir gedacht, ja, schade, Hanna, tut mir leid, aber ich habe jetzt einen Magen voll.
0: Oder also, sagen, sorry. Ich könnte das nicht essen, wenn ich wüsste, ja. Wie Hanna E., die auf dem Zettel stand, dann, ja. Ne, die sitzt irgendwie und weint, weil sie so ein Curryhühnchen hat, was sie überhaupt nicht macht.
2: Ja,
0: wahrscheinlich
2: komm.
0: Hat die noch eine Curryallergie oder eine Hühnchen. Keine Ahnung.
2: Ja, aber da ist doch der Laden schuld, wenn die das falsch umgebucht ja, haben und so, kann auch nichts dafür.
0: Ich glaube, ich hätte mich bei denen gemeldet und gesagt, hier, pass auf, gib das der Abend im Armädel und mach mir eine neue Ding jetzt. Hätte ich gemacht, glaube ich.
2: Ja. Nicht, wenn du schlimm Hunger gehabt hättest.
0: Ich hab nicht so immer schlimmer Hunger wie du. Ja? Du bist nicht du, wenn du Hunger hast. Ja. Wie ist denn bei euch? Also, habt ihr so ein Gefühl, was hättet ihr gemacht, wenn ihr plötzlich eine Bestellung hättet, die megamäßig teurer und ne, lecker ist? Hättet ihr die zurückgegeben oder hättet ihr die schnabuliert?
2: Natürlich schnabuliert.
0: Schickt mal durch 08075 7000. Hier ist Hitradio Antenne 1 mit Miley Cyrus, Midnight Sky.

0: Das hat Wachmacher Azubi Tom für uns gecheckt.
1: Ja, pass auf, die Fortsetzung eines der erfolgreichsten Kinofilme kommt zurück.
2: Nämlich?
1: Avengers. Ich rede von Avengers.
0: Da bist du raus, oder?
2: Da bin ich sowas von raus.
0: Ich mag ja, ne? Ich gehe mit meinem Kumpel immer ins Kino, wenn nur, es muss knallen, Action muss sein.
1: Ja, geil. Der letzte war ja Endgame. Der hat auch 2,6 Milliarden Euro eingespielt.
0: Von mir sind welche dabei.
1: Und ist somit nach Avatar der erfolgreichste Kinofilm jemals.
2: Schon krass.
1: Pass auf. Und jetzt nach 7 Jahren kommt endlich die Fortsetzung Avengers Doomsday. Und gestern kam der offizielle Trailer. Die Fans drehen im Netz richtig durch. Aber hören wir mal rein in den Trailer.
3: Es kommt etwas. Etwas, das wir womöglich nicht aufhalten können.
4: Ich habe an der Seite vieler Krieger gekämpft. Sie waren weitaus stärker als wir alle zusammen. Und sie sind tot, gefallen im Kampf gegen Feinde und Bedrohungen, die ich weit weniger fürchtete als diese. Wir werden ein Wunder brauchen.
0: Das klingt so ein bisschen so, als wenn bei uns der Chef kommt morgens, weißt du?
2: Ich weiß auch nicht.
1: Ja, das ist ultra geil. Da sind jetzt 30 Helden und Schurken. Da verliert man fast den Überblick. Auch erstmals Fantastic Four sind dabei und richtig viele von X-Men.
0: Krass.
1: Aber ihr müsst euch noch gedulden, denn der Film kommt erst am 16. Dezember in die Kinos. Deswegen habe ich jetzt einen ganz großen Tipp an euch. Tragt es euch schon mal in den Kalender, weil die Tickets werden 100% schnell ausverkauft sein.

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0: Na, seid ihr schon richtig wach? Was? Nicht? Achso, ja, dann machen wir das gleich. Mit Turn the Lights Off, Kato featuring John. Kurz nach 7 bei uns auf der Playlist. Nur für euch. Oder wollt ihr es ein bisschen entspannter? Dermot Kennedy kann das. Funeral bringt euch relaxed in diesem Mittwochmorgen. Viel Spaß beim Zähneputzen. 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
6: Das ist zwar noch aktuell ziemlich frisch und bitterböse kalt, würde ich fast wieder sagen.
0: Hat jemand angerufen gerade? Das Telefon geklingelt.
6: Aber der Himmel sieht schon echt toll aus, wenn er gerade aus dem Fenster schaut, zumindest bei uns hier in Stuttgart. Die Sonne ist schon am Start. Es bleibt heute freundlich mit später ein paar Quellwölkchen. Bei euch in Leonberg aktuell 12 Grad, Staufen im Breisgau ist 13, in Mosbach da haben wir 11 Grad, 26 Grad. Die sind heute noch drin, auch morgen sieht es ganz ähnlich aus.
0: 5 vor 7 haben wir, jetzt das Wichtigste mit Christine Bonfahrt.
6: Schönen guten Morgen.
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8: Es dauert nicht mehr lange, dann startet bei uns in Baden-Württemberg das nächste Ausbildungsjahr. Wenn ihr noch nicht so recht wisst, in welche Richtung es gehen soll, dann schaut doch ab heute einfach mal am Stuttgarter Schlossplatz vorbei. Lena Schaffer, wo kann man sich denn da genau informieren?
9: Ja, beim IHK-Ausbildungsmobil. Von heute bis nächste Woche Donnerstag sind nämlich IHK-Experten vor Ort und beraten euch zur dualen Ausbildung. Denn knapp 5600 Lehrstellen sind laut der IHK noch unbesetzt. Vor Ort könnt ihr mit VR-Brillen oder einem Berufsorakel verschiedene Arbeitswelten kennenlernen. Übrigens, mit dem neuen IHK-Ausbildungsmobil sind die Experten noch flexibler in der Region unterwegs, zum Beispiel an Schulen in Innenstädten oder auf Messen und Veranstaltungen.
8: Ihr habt es ja gestern schon bei uns gehört, die Bahn will ab Mitte Oktober Alkohol an Bahnsteigen und in Bahnhofshallen an allen deutschen Bahnhöfen verbieten. Soweit so gut, aber wer soll das kontrollieren? Wohl zumindest nicht die Polizei. Union und SPD fordern, dass die Bahn dafür mehr eigenes Sicherheitspersonal einsetzt. Immerhin geht es ja ums eigene Hausrecht. Im Rhein ist gerade so wenig Wasser, dass viele Frachtschiffe nur noch ein Drittel ihrer üblichen Ladung transportieren können. Das betrifft auch die Schifffahrt in Baden-Württemberg. Es werden für die ursprüngliche Menge an Waren dadurch nämlich mehr Schiffe gebraucht, was auch die Transportkosten nochmal nach oben treibt. Und das können wir als Verbraucher dann auch am Ende merken. Konkrete Lieferengpässe gibt es aber bisher nicht. Und vor knapp einem Jahr gab es das schlimme Zugunglück bei Riedlingen im Kreis Biberach. 3 Menschen kamen dabei ums Leben, 36 wurden verletzt. Heute Vormittag will die Bundesstelle für Eisenbahnunfalluntersuchung laut SWR ihren Abschlussbericht dazu vorlegen. Als wahrscheinliche Ursache gilt ja ein Erdrutsch nach Starkregen. In dem Bericht soll es aber auch darum gehen, wie ähnliche Unglücke in Zukunft verhindert werden können.
0: 3 vor 7. 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Wir haben ein Problem auf der A7 für euch. Würzburg-Ulm ist das zwischen Agnesburg-Tunnel und Alnoberkochen. Da läuft weiter die Bergung von diesem defekten Laster in der Baustelle. Das dauert. Deswegen braucht ihr zwischen Allenwesthausen und Alnoberkochen im Moment 12 Minuten länger. Geblitzt wird, wenn ihr in Ofterdingen Richtung Dettingen fahrt, Dettinger Straße ist das, da ist nur 30, hat Jürgen uns reingeschickt. Und die B10 Stuttgart-Ulm bei der Ausfahrt Esslingen-Zell ist 80, hat Kai uns gemeldet. Dankeschön fürs Melden und Staus und Blitzer. Schickt einfach durch, telefonisch, per WhatsApp, das kostet nichts. 08000 75 7000 oder über die Antenne 1 App.
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0: Schönen Mittwochmorgen.
6: Guten Morgen.
0: Der spannendste Moment heute Morgen, der rückt näher. Gleich muss Kim nämlich auf einem Hit mitsingen. Der wird leiser, irgendwann ist er ganz weg. Kim singt dann weiter und muss genau diesen Punkt treffen, wenn die Musik wieder einsetzt. The Spot. In 12 Minuten geht's los.
6: Ihr kommt jetzt erstmal ganz entspannt zum Auto mit Dermot Kennedy und Funeral.
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0: Tom hat eine Tüte inhaliert. Mit Radio Antenne 1 ist hier. Schön, dass ihr da seid. Tom, unser Wachmacher Azubi, hat was erlebt, Leute. Das könnt ihr euch nicht vorstellen. Erzähl doch mal.
1: Ja, ich habe mir für 12 Euro was beim Asiaten nach Hause bestellt. Mhm. Und da kam dann nicht das an, was ich wollte. Ja, ich hatte mir nämlich richtig geiles Curryhähnchen bestellt.
2: Ja, sondern?
1: Und dann schaue ich in meine Tüte rein. Und dann war da ein Premium-Sushi-Menü wirklich für 40 Euro. Und ich habe nur 12 Euro gezahlt.
2: Und es war nicht an dich, sondern da war die Rechnung dabei. Für wie hieß die Tante nochmal?
1: Hanna E.
0: Die Tante. Die nette junge Dame. Ne? Und das haben wir diskutiert hier schon heute Morgen, ne? Wie würden wir entscheiden? Ich hätte sofort angerufen und gesagt, hier die arme Hanna E. hieß die, glaube ich, ne? Das hätte ich dir wieder zurückgegeben. Das ist so eine große Sushi-Box da.
1: Das war wirklich wie, was sonst auf so einem Schiff geliefert wird.
0: Aber
2: ja,
0: Kim,
2: Leute,
0: hätte
2: nee,
0: das
2: ganz
0: natürlich.
2: Ehrlich, also ich hätte das direkt weginhaliert. Ja. Ich denke mir so, das ist doch nicht mein Problem.
0: Du hättest die Packung gleich mitgegessen.
2: Der hat doch das Lokal einen Fehler gemacht und ja, es tut mir leid für das Mädel, aber das hätte die eh nicht mehr nehmen können.
0: Wie seht ihr das denn, die Community? Ja, Nadine aus Lehrenberg hat sich gemeldet.
3: Guten Morgen, ihr Lieben. Ja, ich würde mal sagen, kann ich doch nichts dafür, ja, die mir das falsch bringen. Also, wenn ich es auch noch mag, dann umso besser. Kann ich nichts. Da bin ich bei Kim.
2: Ja,
0: okay. Steffi aus Liechtenstein.
4: Grüßt euch, liebe Wachmacher. Ich würde erstmal die Sushis verdrücken, weil zurückgeben kann man sie sowieso nicht mehr. So? Das würde ja dann entsorgt werden. Und dann würde ich mir überlegen, hat der Lieferant mir gefallen oder nicht? War das ein netter Typ, dass ich sage, ich melde das nochmal, weil der arme Kerl soll ja schließlich nicht in Regress genommen werden.
0: Auch ein gutes Argument, muss man sagen. Jetzt die große Frage natürlich an Wachmacher Azubi Tom, wie hast du dich entschieden?
1: Ja, ich habe erstmal noch Sport gemacht und habe mir dann gedacht, okay, ich schaue mir nochmal an, was es da gibt. Und dann wollte ich die Tüte aufmachen und dann höre ich von unten auf der Straße, nee.
2: Ach, shit.
0: Und dann kam der wieder.
1: Und dann kam der Lieferant wieder und da dachte ich mir, ach, jetzt ist es Zeit, mich wieder zu trennen. Und aber dann musste ich es abgeben.
0: Hast du dein 12-Euro-Hühnchen dann noch bekommen?
1: Ja, kalt? Das ich dann, ja, es war ein bisschen lauwarm, ja.
0: Hast du Trinkgeld gegeben?
1: Nee.
0: Okay. So, freut euch schon mal auf Hit the Spot, direkt in 7 Minuten hier bei Hitradio Antenne 1.

0: Das schönste Date der Woche haben wir immer mit Kim. Ja, Kim wird nämlich jetzt wieder bei einem Hit mitsingen. Und dieser Hit wird dann immer leiser, hört immer ganz auf. Kim singt weiter und wenn der Hit wieder einsetzt und sie genau diesen Punkt trifft, dann ist sie die Heldin des Morgens. Und ich habe mir was Schönes einfallen lassen. Und zwar ein Hammer-Hit von Sia, Unstoppable.
1: Shit. Geil.
0: Es ist ein geiles Ding, nicht einfach. Also leg dich mit drauf. Los geht's, komm.
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0: Das war, sag ich mal.
1: Nein!
0: Ich sag mal so, da hast du aber noch ein bisschen auf den Bus gewartet. Ja? Das war nix. Aber
1: shit.
0: Zweite Chance?
2: Ja, die brauchst du.
0: Zweite Chance kurz nach Halle, okay? Also, vorher nicht.

0: 7:23 Uhr. Vielen Dank fürs Einschalten. Wir freuen uns. 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
1: Das Wetterchen sieht aktuell schon super aus. Also dann muss eure Laune ja auch tippitoppi sein. Falls noch nicht so ganz, dann hilft euch jetzt Schnuckelchen Nico Santos und zaubert euch ein Lächeln auf die Lippen mit seinem Hit All Time High. Den bekommt er gleich bei uns. Einer der besten Hits von heute. Gleich hier um kurz nach halb bei uns auf der Playlist.
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0: Hitradio Antenne 1, das noch kalt, aber bald gute Wetter hat Kim für euch.
1: Aktuell ist es noch frisch, aber die Sonne ist schon am Start und es bleibt heute auch freundlich mit nur so ein paar kleinen Quellwölkchen. In Böblingen aktuell 13 Grad, in Kirchzarten 12, in Tauberbischofsheim haben wir auch 12 Grad. 26 Grad, die bekommen wir heute noch. Auch morgen sieht es ganz ähnlich aus.
0: 7:55 Uhr haben wir jetzt das News Update mit Christine Bonfart.
1: Schönen guten Morgen.
7: In wenigen Wochen starten viele Jugendliche bei uns in Baden-Württemberg mit ihrer Ausbildung. Wer noch nichts hat, der kann sich zum Beispiel ab heute eine Woche lang im Ausbildungsmobil der IHK Region Stuttgart informieren. Ab 1. September sollen in Frankreich Jugendliche unter 15 keinen neuen Social-Media-Account mehr erstellen können. Wer in dem Alter schon einen hat, für den soll dann Anfang nächsten Jahres Schluss sein. Und in Freiburg hat es auf dem Gelände des Chemischen und Veterinäruntersuchungsamtes gebrannt. Ein Gebäude brannte komplett ab. Die Feuerwehr ist auch noch vor Ort und ist mit Nachlöscharbeiten beschäftigt.
0: 7:55 Uhr. 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Achtung, wir haben Schafe im Kreis Heilbronn auf der Landstraße zwischen Neulautern und dem Abzweig nach Stocksberg in beiden Richtungen. Passt auf, Schafe auf der Fahrbahn. Dann die 81. Nicht näher definierte Gegenstände liegen, wenn ihr Würzburg-Heilbronn fahrt, zwischen Neuenstadt am Kocher und Tunnel Hölzern. Seid vorsichtig. Dann schauen wir uns die A7 an, Würzburg-Ulm, zwischen Ahlen-Westhausen und Ahlen-Oberkochen. Da laufen hier die Bergungsarbeiten, deswegen habt ihr jetzt noch 13 Minuten Zeitverlust. Die 81 Singen-Stuttgart zwischen Böblingen-Hulb und Sindelfingen-Ost 10 Minuten und die B466 zwischen Böbenkirch und Weißenstein in beiden Richtungen durch den Unfall dicht. Wenn ihr euch auskennt, solltet ihr bitte einen großen Bogen drumherum machen. Geblitzt wird auf der B10 Stuttgart-Ulm bei der Ausfahrt Esslingen-Zell mal wieder. 80 erlaubt, da hat Kai eingesehen. Jürgen meldet den in Ofterdingen, wenn ihr Richtung Dettingen in der Dettinger Straße unterwegs seid. Da 30 erlaubt und wir haben noch unter Reichenbach, wenn ihr Richtung Bad Liebenzell fahrt. Kurz hinterm Sägewerk vor der Brücke 50 erlaubt, hat Kevin gesehen. Dankeschön dafür. Wenn ihr was entdeckt, Staus oder Blitzer, schickt's durch. Telefonisch per WhatsApp kostet nix. 08000 75 7000 oder über die Antenne 1 App.
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0: 1. Genial mit euch. Gut, dass ihr da seid, denn gleich kommt Kims zweite und letzte Chance bei Hit the Spot als Siegerin hervorzugehen. Sie singt auf einem Hit mit, der wird leiser, irgendwann ist er ganz weg und sie singt weiter und muss genau den Punkt treffen, wenn die Musik wieder loslegt. Vorhin hat sie es für... Ob sie es in 7 Minuten schafft, ihr seid live dabei.
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1: So, Kim kriegt jetzt die zweite und letzte Chance. Ne? Schafft sie es, auf dem Hit Unstoppable von Sia mitzusingen, drauf zu bleiben, während dieser Hit immer leiser wird und irgendwann ganz verschwindet? Und schafft sie es, den Punkt zu treffen, wenn dieser Hit wieder angestimmt wird? Das ist die große Frage. Vorhin hat es ein bisschen, ne?
2: Aber, ist gut jetzt.
1: Ja, leg dich drauf. Jetzt mach uns bitte alle stolz.
3: Auf geht's.
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0: Pause, ne?
1: Kim, wir lieben dich. Hast du geil gemacht, wirklich.
2: Hi, ja, ja, ja.

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1: Das wird ein toller Tag, denn Selina aus Ludwigsburg ist dran. Guten Morgen.
2: Guten Morgen.
3: Morgen.
1: Selina, du hast eigentlich nur eine Aufgabe, und zwar mehr als 3 Punkte zu schaffen.
2: Okay, ja, das ist eine Aufgabe, aber wir schauen mal.
1: Das könnte sogar klappen, weil Nicole aus Albstadt Laufen und Sabrina aus Waiblingen, die haben vorgelegt mit jeweils 3 Punkten. Mhm. Machst du einen mehr, führst du schon das ganze Feld an.
2: Okay, mal schauen.
1: Du wirst jetzt mit Kim zusammen natürlich versuchen zu kämpfen. Du kriegst 60 Sekunden Zeit, so viele Begriffe wie möglich zu erraten, okay?
2: Alles klar.
1: So, die Zeit läuft ab jetzt.
3: Oh, da gehst du hin, wenn du einen Auer zum Beispiel am Rücken hast, der behandelt dich dann ein?
2: Physio?
3: Ja, ganz ausgesprochen, ist das ein?
2: Physiotherapeut?
3: Richtig, jawohl. Ostermann sagt dazu, Tübingen sieht aus wie klein. Da düsen sie in so kleinen Schiffchen rum und stehen wie so, na, diese Gondolieri. Ach, komm schon.
2: Ja.
3: Meine Herren. Das kommt im Kino ganz neu raus. Zum Beispiel der neue James Bond ist ein...
2: Blockbuster?
3: Richtig, ja. Da steht drin, welche Januar, Februar, März, April stehen in einem...
2: Kalender?
3: Richtig. Das steht auf der Wiese, da sind Gartenutensilien drin.
1: Garten.
3: Ach, Mensch.
1: Aber es war nicht schlecht.
3: Und, diese Dreierreihe.
1: Und ich habe durchgezählt und auch du hast, Selina in Ludwigsburg, 3 Punkte geschafft.
2: Yay, ich reihe mich ein.
1: Gell? Also, das heißt, du hast es genauso gut gemacht wie die anderen zwei. Wenn das jetzt eine richtig fette 3-Punkte-Nummer wird die ganze Woche,
3: richtige Triple-Runde,
1: dann werden wir viele Tassen los.
2: Ist auch gut.
1: So, es wird ja jemanden in Baden-Württemberg geben, der mehr schafft als 3, oder? Okay, dann spielt mit mir morgen einfach um den Hitradio Antenne 1 Tabu-Wochensieg.
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0: Mittwochmorgen, 7.53 Uhr. Und ihr seid noch müde? Ändern wir. The Tantrics und David Guetta, Golden, gleich kurz nach 8 bei uns auf der Playlist. Und Sonne direkt bei euch auch im Auto. Mit Cat's Eye, Gabriella. Kommt gut zur Arbeit mit den besten Hits von heute. 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
0: Radio Antenne 1, das im Moment noch frische Wetter hat Kim für euch.
8: Ja, ein bisschen frisch ist es noch, aber sieht auf jeden Fall schon mal schön aus. Die Sonne ist am Start, der Himmel ist blau. Gegen später kommen noch ein paar Quellwölkchen dazu und dann bleibt es heute freundlich. Bei euch in Esslingen am Neckar aktuell 14 Grad gemessen. Bad Grotzingen misst 16, in Ellwangen da haben wir 12 Grad. 26 Grad, so warm wird es heute noch und auch morgen sieht es ganz ähnlich aus.
0: 5 vor 8 Uhr, jetzt das Wichtigste mit Christine Bonfert.
8: Schönen guten Morgen.
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8: Der Schulabschluss ist geschafft, aber was kommt jetzt? Ein soziales Jahr, ein Studium oder doch eine Ausbildung? Wenn ihr da noch unschlüssig seid, dann schaut doch heute mal beim Ausbildungsmobil der IHK Region Stuttgart vorbei. Lena Schaffer, was kann man sich denn da genau drunter vorstellen?
10: Ja, das IHK-Ausbildungsmobil steht am Stuttgarter Schlossplatz und löst damit den bewährten Pop-Up-Store Ausbildung ab. Von heute bis nächste Woche Donnerstag könnt ihr euch dort von IHK-Experten zur dualen Ausbildung beraten lassen. Durch interaktive Formate wie VR-Brillen oder Berufsorakel könnt ihr euch informieren und unterschiedliche Arbeitswelten kennenlernen. Übrigens, ihr habt aktuell gute Chancen auf einen Ausbildungsplatz, denn laut der IHK sind knapp 5.600 Lehrstellen gerade noch unbesetzt.
8: In Frankreich werden wahrscheinlich viele Kids bald auf ihren 15. Geburtstag hinfiebern, denn ab September gilt, wer unter 15 ist, darf keinen neuen Account mehr bei TikTok, Instagram, Snapchat oder Co. erstellen. Und wer schon einen Account hat, der kann sich schon mal seelisch und moralisch darauf vorbereiten, dass dann Anfang nächsten Jahres Schluss damit ist. Dann werden nämlich auch schon bestehende Accounts von unter 15-Jährigen gesperrt. Und wie soll das funktionieren? Ja, Frankreich setzt darauf, dass die Plattformen dann das Alter ihrer Nutzer kontrollieren. Ob das klappt, bleibt abzuwarten. Zum ersten Mal seit mehr als einem Monat gab es in der Nacht wieder Explosionen in der iranischen Hauptstadt Teheran und auch die Flugabwehr war im Einsatz. Gleichzeitig hat das US-Militär wieder militärische Ziele im Iran angegriffen, darunter auch Stützpunkte der Marine und der Luftwaffe. Es will damit verhindern, dass der Iran weitere Handelsschiffe in der wichtigen Straße von Hormuz angreift. Und im Allgäu könnte ein Bär unterwegs sein. Genauer gesagt in der Alpenregion rund um Sonthofen und Oberstdorf in der Nähe der österreichischen Grenze. Dort wurden Exkremente gefunden, die von einem Bären stammen könnten. Sie sollen jetzt schnell untersucht werden, damit es Klarheit gibt. Wanderer und Ausflügler im südlichen Oberallgäu werden gebeten, keine Essensreste oder Abfälle zurückzulassen. Und Landwirten wird geraten, nachts ihre Tiere in den Stall zu bringen.
0: 2 vor 8. 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Die dicksten Probleme haben wir für euch. Die A5 Karlsruhe-Heidelberg gehört natürlich wieder dazu. Zwischen Kronau und Waldorf-Wiesloch braucht ihr 19 Minuten länger. Auf der A7 Würzburg-Ulm, da laufen immer noch die Bergungsarbeiten zwischen Agnesburg-Tunnel und Aalen-Oberkochen durch diesen Laster. 21 Minuten Zeitverlust. Die 8 von Karlsruhe nach Stuttgart zwischen Pforzheim West und Ost 13. Auf der 81 Singen Stuttgart zwischen Ehningen und Böblingen Ost 14. Und auf der B462 Villingendorf Rottweil die Strecke dazwischen 16 Minuten braucht er hier länger. Geblitzt wird, wenn ihr unter Reichenbach Richtung Bad Liebenzell fahrt. Kurz hinterm Sägewerk vor der Brücke 50 erlaubt, hat Kevin uns reingeschickt. Katrin meldet sich aus Metzingen. Eisenbahnstraße, wenn ihr Richtung Bahnhof unterwegs seid, das ist Höhe vom China-Restaurant, 30. Und Ben hat den gesehen in Mosbach. Wenn ihr statt einwärts an der Brücke unterwegs seid, da ist 100. Dankeschön, wenn ihr was entdeckt, Staus oder Blitzer, schickt das durch, telefonisch, per WhatsApp, kostet nichts. 08.075.7000 oder über die Antenne 1 App.
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0: 1. Tollen Mittwoch.
10: Guten Morgen. Guten Morgen.
0: Wachmacher Azubi Tom hat was wirklich Unglaubliches erlebt. Erzähl doch mal.
11: Ja, ich habe für 12 Euro was vom Asiaten nach Hause bestellt. Ja. Geliefert wurde aber ein Premiumgericht für über 40 Euro.
0: So, geil. Was würdet ihr in so einer Situation machen? Heidrun aus Möhringen, die hat sogar 2 Fliegen mit einer Klappe geschlagen. Essen und dein Single-Dasein beenden. Welche unglaubliche Idee sie für dich hat. Das verrät sie uns selbst in 7 Minuten.
10: Strandfeeling im Auto, das klappt sofort jetzt mit Cat's Eye und Gabriella.
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0: Also um ehrlich zu sagen, wenn es besser ist als das, was ich bestellt habe, dann würde ich es auch wegfressen, ohne Diskussion.
1: Sagt Nina aus Reutlingen. Geil. Herzlich willkommen bei Hitradio Antenne 1. Wir haben heute eine Diskussion am Laufen, denn bei Wachmacher Azubi Tom, da ist was passiert. Erzähl nochmal.
2: Ja, ich habe für 12 Euro was beim Asiaten nach Hause bestellt zum Essen. Richtig geiles Curryhühnchen. Und dann war die Tüte aber auf einmal schwerer und ich hatte Premium-Sushi-Menü für über 40 Euro.
1: Was du auch liebst.
2: Ja, ich wollte eigentlich Sushi bestellen, aber es war mir zu teuer.
3: Ne? Und man muss dazu sagen, die Bestellung war nicht deine, sondern die war von, wie
2: von
3: hieß
2: Hanna
3: nochmal?
2: E.
1: Ja, ich habe ja gesagt, ich hätte angerufen und gesagt, hier, bitte zurückgeben, damit die arme Frau das Essen hat.
3: Bla, bla, bla.
1: Natürlich gleich gesagt,
3: da mit der Geige.
1: Sag, du machst.
3: Na, ich hätte das Ding auf jeden Fall leer gefasst, weil das ist ja logisch. Dann ist doch deren Schuld, wenn die was falsch liefern, kann doch ich nichts dafür.
1: Du hättest den Lieferanten aber ins Haus gezerrt und hättest den gefesselt und hättest den Rest in der Box auch noch weggegessen. Markus aus Welser, was hast du denn gemacht?
4: Also ich würde schon anrufen und zumindest Bescheid sagen. Mhm. Es kann ja immer noch sein, dass die dann sagen, nein, vielen Dank für ihre Freundlichkeit und dass sie überhaupt so ehrlich waren und dann das auf sich beruhen lassen.
1: So, und Heidrun aus Möhringen, die hat richtig guten Tipp.
5: Hallo Tom, vielleicht war das ja ein Wink des Schicksals, dass du zur ersten Lieferung von der Hanna E. bekommen hast. Ich weiß ja nicht, ob deine Adresse drauf stand. Wenn ja, dann hoffe ich, dass du sie dir gemerkt hast.
3: Aha, und? Clever.
2: Ja, es wäre ganz gut gewesen, dann am besten noch ein Weinfläschchen einpacken. Aber ich konnte leider nicht dazu kommen, denn ich habe auf der Straße auf einmal den nit. Und dann kam er angefahren, der Lieferwagen.
3: Und dann hat er das Ding wieder mitgenommen.
2: Und dann hat er gesagt, komm, wir müssen tauschen, mir ist ein Fehler unterlaufen.
1: Krass.
2: Und dann musste ich es zurückgeben, mich von dem Sushi trennen.
1: Aber stell dir das mal vor, du hättest dann die Nummer und hättest gesagt, hier Hanna, komm doch her. Du wärst nicht mehr Single, hättest aber gleichzeitig sogar noch, weißt du, Sushi und dein Curryhühnchen.
3: Das wäre
1: genial gewesen. Aber kann ich alles haben im Leben, oder? So, freu dich auf den nächsten Hitverhörer. Gibt's in 7 Minuten hier bei Hitradio Antenne 1 nach Pink und James Arthur. Hier ist Blindside, 8:08 in Baden-Württemberg.

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1: Im Englischen oder in einem anderen fremdsprachigen Song hört ihr irgendwas auf Deutsch, was eigentlich gar nicht auf Deutsch gesungen werden kann. Ist aber tatsächlich so. Das hat zum Beispiel wer jetzt auch gehört. Guten Morgen.
2: Hi, guten Morgen. Hier ist Marleen aus Herrenberg.
1: Guten Morgen, Marleen.
2: Hi, guten Morgen.
1: Wo hast du dich verhört?
2: Beim Lied Love Someone von Lucas Graham.
1: Oh, wunderschöner Hit. When you love someone, Gefühl, you open up your Liebe, Geborgenheit. Und irgendwas auf Deutsch. Was denn?
2: Ja, beim ersten Satz sagt er oder verstehe ich immer, wer war das?
1: Wer war das? Das
3: frage ich mich auch.
1: Pass auf.
4: Wer waren das?
3: Ziemlich klar sogar, gut.
1: Wer waren das? Kennen wir auch. Triffst jemanden in der Stadt, schwätzt miteinander und danach gehst und denkst dir, wer war das? Ist ja so. Passiert doch immer wieder. Hören wir nochmal rein.
3: Mach nochmal, ja.
4: Wer waren das?
3: Wer waren das?
1: Sehr schön gehört in Herrenberg. Vielen herzlichen Dank und liebe Grüße.
2: Ja, liebe Grüße zurück. Danke euch. Ciao.
1: So, und ihr schickt uns bitte auch sowas, ne? Da wird der Morgen nämlich viel schöner mit dem Hitradio Antenne 1 Hitverhörer.

0: Wochenende Mittwoch.
1: Und dieser Mittwoch, ja, der ist noch so ein bisschen frisch. Also jetzt würde ich euch auf jeden Fall empfehlen, wenn ihr aus dem Haus geht, noch ein Jäckchen drüber zu ziehen, weil es ist noch so ein bisschen irgendwie ungemütlich gegen später. Ist wieder auf jeden Fall total heiß. Das heißt, wir können dann wieder umdrehen, im Auto wieder auf kalt stellen.
2: Ja, oder?
1: Heute Morgen auf warm stellen. Ist das aber auch ein
2: und
1: Stress,
2: das Problem ist,
1: Leute?
2: Ich habe das übrigens also gestern bin ich nach Hause gefahren und dachte mir, was ist denn so schweinewarm? Wieso wird das Auto?
1: Hast du gemerkt, die
2: Heizung,
1: noch
2: auf 25.
1: Also checkt das auf jeden Fall richtig. Von uns bekommt ihr gute Laune währenddessen auf die Ohren. Clock, clock, out of the dark. Einer der besten Hits von heute. Gleich hier um kurz nach halb bei uns auf der Playlist.
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1: Oh, das sieht gut aus, ist zwar aktuell noch ein bisschen frisch, aber Sonne ist da, Himmel ist blau, also das bleibt heute sehr, sehr freundlich. Gegen später kommen noch ein paar Quellwölkchen dazu. In Neckar-Tenzlingen aktuell 15 Grad, in Künzelsau auch, in Künzelsau.
2: Oh, ich dachte, ist ein neuer Ort dazu gekommen.
1: In Künzelsau, da haben wir auch 15 Grad, das wollte ich sagen. In Schramberg 14, 26 Grad, die sind heute noch drin, auch morgen sieht es ganz ähnlich aus.
2: 8:55 haben wir jetzt das News-Update mit Christine Bonfahrt.
11: Schönen guten Morgen. In wenigen Wochen starten viele Jugendliche in Baden-Württemberg mit ihrer Ausbildung. Wer noch nichts hat, kann sich zum Beispiel ab heute eine Woche lang im Ausbildungsmobil der IHK Region Stuttgart informieren. Erstmals seit Beginn der jüngsten Eskalation im Iran-Krieg ist wieder die Flugabwehr in der Hauptstadt Teheran aktiviert worden. Es waren auch dumpfe Detonationen zu hören. Und wenn ihr Tickets bekommen habt, dann werdet ihr es wahrscheinlich kaum noch abwarten können. Heute Abend gehen die Bregenzer Festspiele los mit Verdis Oper La Traviata. Zur Premiere werden tausende Zuschauer erwartet.
2: 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Wir haben für euch die dicksten Probleme auf der A5 Karlsruhe-Heidelberg zwischen Kronau und Heidelberg-Schwetzingen. Ist da 2 Minuten besser geworden, trotzdem noch 17 Minuten Zeitverlust. Die A7 Würzburg-Ulm zwischen Agnesburg-Tunnel und Allendorf-Kochen im Moment 21 Minuten. Die A8 noch Karlsruhe-Stuttgart zwischen Pforzheim-West und Ost jetzt 10 Minuten. Und die 81 Singen-Stuttgart, das ist zwischen Ehningen und Sindelfingen-Ost, da braucht ihr gerade 12 Minuten länger. Geblitzt wird, wenn ihr in Metzingen die Eisenbahnstraße zur Schnellfahrt Richtung Bahnhof unterwegs seid, also höher vom China-Restaurant, 30 erlaubt, hat Katrin uns reingeschickt. Ben meldet den in Mosbach, wenn ihr stadteinwärts an der Brücke unterwegs seid, 100 erlaubt. Und Timo hat den gesehen, wenn ihr Oberrot nach der Tankstelle unterwegs seid, da gibt es einen beidseitigen, da ist 50. Dankeschön fürs Melden. Staus zum Blitzer, meldet ihr telefonisch, per WhatsApp, kostet nix, 08.075.7000 oder über die Antenne 1 App.
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2: 1. Einen tollen Mittwoch.
1: Morgen zusammen.
2: Guten Morgen. Wachmacher Azubi Tom hat was für uns gedeckt.
12: Ja, pass auf, das Internet dreht völlig durch, denn nach 7 Jahren kommt endlich der neue Mega-Blockbuster ins Kino zurück. Was geht ab im Netz? Ich verrate es euch gleich in 12 Minuten.
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0: Heute schon an?
1: Morgen denken.
0: Richtig, morgen heißt es bei uns nämlich wieder.
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0: So, um 7 wird wieder die Frage gestellt, ne? Wahrheit oder Pflicht? Mhm. Kim darf sich diesmal wieder entscheiden. Und wir möchten ganz kurz zurückspulen. Also ich war ja letzte Woche dran, ne? Vorletzte Woche.
1: Da war ich wieder dran.
0: Als Kim dran war, habt ihr gesagt, Kim soll bitte, weil sie Pflicht genommen hat, soll bitte das Wetter in Form eines Fußballkommentators machen, weil ja noch WM war. Und das klang übrigens auch geil.
3: Das wird hitzig heute, denn nach getaner Arbeit, das springt ihr rein, direkt ins kühle Nass vorwärts und landet mit einem Köpfer direkt im Wasser. Denn die Sonne, die geht sowas von in die Offensive. Die Wolken sind chancenlos, können einpacken. Die Sonne, die scheint heute sehr dominant und zeigt, dass sie die Beste am Himmel ist.
0: So, das war ein sehr geiler Vorschlag von euch, muss ich sagen. Ne?
1: Ja.
0: Jetzt haben wir morgen um 7 wieder die Frage Wahrheit oder Pflicht. Wir wissen nicht, was Kim nimmt, ne? Wie sie sich entscheidet.
1: Weiß ich auch noch nicht so recht.
0: Ihr entscheidet aber, was dann passiert. Also, wenn sie Wahrheit nimmt, was soll sie dann zum Beispiel Geheimnis aus ihrem Leben
1: Intimes
0: erzählen? Ja? Oder wenn sie Pflicht nimmt, was soll sie saudummes oder witziges machen?
1: Dass du wieder auf saudummes kommst, war klar.
0: Schickt's bitte durch. 08075 7000 und seid dabei. Morgen um 7, wenn's heißt Wahrheit oder Pflicht bei Hitradio Antenne 1.

0: Das hat Wachmacher Azubi Tom für uns gecheckt.
1: Ja, pass auf, die Fortsetzung eines der erfolgreichsten Kinofilme kommt zurück.
2: Nämlich?
1: Avengers. Ich rede von Avengers.
0: Da bist du raus, oder?
2: Da bin ich sowas von raus.
0: Ich mag ja, ne? Ich gehe mit meinem Kumpel immer ins Kino, wenn nur, es muss knallen, Action muss sein.
1: Ja, geil. Der letzte war ja Endgame. Der hat auch 2,6 Milliarden Euro eingespielt.
0: Von mir sind welche dabei.
1: Und ist somit nach Avatar der erfolgreichste Kinofilm jemals.
2: Schon krass.
1: Pass auf. Und jetzt nach 7 Jahren kommt endlich die Fortsetzung Avengers Doomsday. Und gestern kam der offizielle Trailer. Die Fans drehen im Netz richtig durch. Aber hören wir mal rein in den Trailer.
3: Es kommt etwas. Etwas, das wir womöglich nicht aufhalten können.
4: Ich habe an der Seite vieler Krieger gekämpft. Sie waren weitaus stärker als wir alle zusammen. Und sie sind tot, gefallen im Kampf gegen Feinde und Bedrohungen, die ich weit weniger fürchtete als diese. Wir werden ein Wunder brauchen.
0: Das klingt so ein bisschen so, als wenn bei uns der Chef kommt morgens, weißt du?
2: Ich weiß auch nicht.
1: Ja, das ist ultra geil. Da sind jetzt 30 Helden und Schurken. Da verliert man fast den Überblick. Auch erstmals Fantastic Four sind dabei und richtig viele von X-Men.
0: Krass.
1: Aber ihr müsst euch noch gedulden, denn der Film kommt erst am 16. Dezember in die Kinos. Deswegen habe ich jetzt einen ganz großen Tipp an euch. Tragt es euch schon mal in den Kalender, weil die Tickets werden 100% schnell ausverkauft sein.

0: Ihr bekommt gleich einen neuen Kollegen bei der Arbeit. Alex Warren. Mit Fever Dream, beste Laune am Mittwochmorgen, kurz nach 9 bei uns auf der Playlist. Und Michael Schulte, egal was der anfasst, es wird zum Hit 5 AM. Auch das zum geilen Wetter in Baden-Württemberg sind die besten Hits von heute hier bei Hitradio Antenne 1.
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8: Ja, aktuell ist es noch ein bisschen frisch, aber sieht schon ganz schön aus. Blauer Himmel, die Sonne ist am Start, ein paar Quellwölkchen auch und es bleibt heute soweit freundlich. In Blitzhausen aktuell 17 Grad gemessen, ebenfalls in Kupferzelle, in Balingen haben wir 16 Grad. Bis zu 26 Grad, so warm wird es heute noch. Und auch morgen, da sieht es ganz ähnlich aus.
0: So, 5 von 9 Hammer, jetzt das Wichtigste mit Christine Bonfahrt.
8: Schönen guten Morgen.
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8: Es dauert nicht mehr lange, dann startet bei uns in Baden-Württemberg das nächste Ausbildungsjahr. Wenn ihr noch nicht so recht wisst, in welche Richtung es gehen soll, dann schaut doch ab heute einfach mal am Stuttgarter Schlossplatz vorbei. Lena Schaffer, wo kann man sich denn da genau informieren?
10: Ja, beim IHK Ausbildungsmobil von heute bis nächste Woche Donnerstag sind nämlich IHK-Experten vor Ort und beraten euch zur dualen Ausbildung, denn knapp 5600 Lehrstellen sind laut der IHK noch unbesetzt. Vor Ort könnt ihr mit VR-Brillen oder einem Berufsorakel verschiedene Arbeitswelten kennenlernen. Übrigens, mit dem neuen IHK-Ausbildungsmobil sind die Experten noch flexibler in der Region unterwegs, zum Beispiel an Schulen in Innenstädten oder auf Messen und Veranstaltungen.
8: Ihr habt ja gestern schon bei uns gehört, die Bahn will ab Mitte Oktober Alkohol an Bahnsteigen und in Bahnhofshallen an allen deutschen Bahnhöfen verbieten. Soweit so gut, aber wer soll das kontrollieren? Wohl zumindest nicht die Polizei. Union und SPD fordern, dass die Bahn dafür mehr eigenes Sicherheitspersonal einsetzt. Immerhin geht es ja ums eigene Hausrecht. Im Rhein ist gerade so wenig Wasser, dass viele Frachtschiffe nur noch ein Drittel ihrer üblichen Ladung transportieren können. Das betrifft auch die Schifffahrt in Baden-Württemberg. Es werden für die ursprüngliche Menge an Waren dadurch nämlich mehr Schiffe gebraucht, was auch die Transportkosten nochmal nach oben treibt. Und das können wir als Verbraucher dann auch am Ende merken. Konkrete Lieferengpässe gibt es aber bisher nicht. Und vor knapp einem Jahr gab es das schlimme Zugunglück bei Riedlingen im Kreis Biberach. 3 Menschen kamen dabei ums Leben, 36 wurden verletzt. Heute Vormittag will die Bundesstelle für Eisenbahnunfalluntersuchung laut SWR ihren Abschlussbericht dazu vorlegen. Als wahrscheinliche Ursache gilt ja ein Erdrutsch nach Starkregen. In dem Bericht soll es aber auch darum gehen, wie ähnliche Unglücke in Zukunft verhindert werden können.
0: 3 von 9. 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Sehr viel los heute Morgen. Die dicksten Probleme haben wir für euch, sind auch noch ausreichend. Die A5 Karlsruhe-Heidelberg zum Beispiel zwischen Krona und Waldorf-Wiesloch braucht ihr jetzt 18 Minuten länger. Auf der A6 von Heilbronn nach Nürnberg zwischen Kreuz-Weinsberg und Bretzfeld 21 Minuten. Die A7 Würzburg-Ulm zwischen Ellwangen und Ahlenoberkochen im Moment 16, beziehungsweise zwischen Agnesburg-Tunnel und Ahlenoberkochen sehe ich gerade durch die Bergungsarbeiten 20 Minuten jetzt. Die A8 Karlsruhe-Stuttgart zwischen Rotesheim und Stuttgart-Möhringen. 28 Minuten braucht ihr hier länger. Dann die A8 München-Stuttgart zwischen Wendlingen und Esslingen erstmal 23 Minuten länger. Und dann, wenn ihr München-Karlsruhe wollt, zwischen Stuttgart-Flughafen-Messe und Kreuz-Stuttgart nochmal 13 Minuten. Geblitzt wird, wenn ihr in Metzingen die Eisenbahnstraße zu schnell fahrt, Richtung Bahnhof, Höhe China-Restaurant, nur 30 erlaubt, hat Katrin uns gemeldet. Ben meldet sich aus Mosbach, wenn ihr statt einwärts an der Brücke unterwegs seid, 100 erlaubt wohl. Und Timo sagt auf der Landstraße in Oberroth, nach der Tanke beidseitiger Blitzer 50 erlaubt. Danke für die Meldungen. Staus und Blitzer meldet ihr telefonisch per WhatsApp, kostet nix, 08000 75 7000, oder über die Antenne 1 App.
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0: 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Einen tollen Mittwoch euch.
10: Hi zusammen.
0: Gut, dass ihr dran seid. Dann hört ihr nämlich Kims zweite und letzte Chance bei Hit the Spot. Sie singt auf einem Hit mit, der leiser wird. Irgendwann ist er ganz weg. Sie singt weiter und muss genau diesen Punkt treffen, wenn die Musik wieder loslegt. Ob sie schafft, hört ihr kurz nach 9:30 hier bei uns.
10: Jetzt starten wir erstmal rein in eine halbe Stunde Musik nonstop und wir legen direkt los mit Michael Schulte und 5 AM.
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Eine halbe Stunde Musik nonstop gibt's bei Hitradio Antenne 1. Schön, dass ihr da seid. Mittwoch übrigens der produktivste Tag in der Woche. Ja, das ist statistisch bewiesen. Das heißt, ihr beantwortet heute sogar E-Mails, die seit April offen sind. Ja, und damit ihr diesen Tag nicht nur durchsteht, sondern richtig feiert, haben wir Alex Warren für euch. Das ist Fever Dream, gehört zu den besten Hits von heute. Hier ist Hitradio Antenne 1.

0: Gleich 9:55. Der Hitradio Antenne 1 Verkehr, damit ihr gut ankommt, immer noch sehr viel los. Die A5 Karlsruhe-Heidelberg wird aber ein bisschen besser, trotzdem noch 15 Minuten Zeitverlust zwischen Kronau und Waldorf-Wiesloch, wenn ihr da unterwegs seid. Dann die A6 Nürnberg-Heilbronn zwischen Öhringen und Heilbronn-Neckarsulm, da braucht ihr 38 Minuten länger. Schauen wir uns die A7 an, Würzburg Richtung Vissenreuth zwischen Langenau und Nersingen, im Moment 11 Minuten. Die A7 Würzburg-Ulm zwischen Ellwangen und Heidenheim 19 Minuten. Dann noch die A8 München-Karlsruhe zwischen Stuttgart-Flughafen Messe und Kreuz Stuttgart im Moment 9 Minuten. Geblitzt wird, wenn ihr in Heilbronn-Klingenberg seid, die Theodor-Heuss-Straße fahren wollt, Richtung Heilbronn, da ist 30, hat Uwe Blitzer gesehen. Timo meldet sich aus Oberrot auf der Landstraße nach der Tanke, beidseitiger Blitzer 50 erlaubt, und Ina meldet sich aus meiner Heimatstadt Tübingen, die Wilhelmstraße, wenn ihr Richtung Nordring fahrt, nach der Tanke 30 erlaubt. Dankeschön für die wichtigen Meldungen, und Staus und Blitzer meldet ihr telefonisch per WhatsApp, das kostet nichts, 08000 75 7000, oder über die Antenne 1.
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0: So, Kim kriegt jetzt die zweite und letzte Chance. Ne? Schafft sie es, auf dem Hit Unstoppable von Sia mitzusingen, drauf zu bleiben, während dieser Hit immer leiser wird und irgendwann ganz verschwindet? Und schafft sie es, den Punkt zu treffen, wenn dieser Hit wieder angestimmt wird? Das ist die große Frage. Vorhin hattest du ein bisschen, ne?
1: Ja, aber, ist gut jetzt.
0: Ja, leg dich drauf. Jetzt mach uns bitte alle stolz.
2: Auf geht's.
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0: Bingo Game!
1: Kim! Oh. Wir lieben dich. Hast du geil gemacht, wirklich.
2: Hei, hei, hei.

0: Vielleicht hattet ihr ja genau wie wir gestern Firmensommerfest, dann seid ihr eventuell noch ein bisschen müde. Keine Sorge, musikalisches Koffein putscht euch gleich mit Kato. Und Klock Klock nehmen ein bisschen die Hektik aus diesem Mittwochvormittag. Das und noch mehr sind die besten Hits von heute gleich bei Hitradio Antenne 1.
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0: Hit Radio Antenne 1, das Wetter. Sonne und Wolken im Mix sind auch heute wieder am Drücker. Dazu klettern die Temperaturen bis auf 29 Grad. Im Moment ist es aber noch ein bisschen frischer. Da habt ihr in Tübingen an der Uni 18, Hettingen meldet 17, Walderstadt 19 Grad. Und auch morgen gibt es nochmal viel Sonne und ein paar Wolken bei 27 Grad maximal. Es ist kurz vor 10, euch einen schönen Mittwoch.
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8: Mit Christine Bonfert, schönen guten Tag. Knapp ein Jahr ist es her, dass ein Zug in Riedlingen im Kreis Biberach verunglückt ist. 3 Menschen kamen dabei ums Leben, viele wurden verletzt. Jetzt ist die Ursache klar. Laut dem Bericht der Bundesstelle für Eisenbahnunfalluntersuchung hat tatsächlich ein Hangrutsch nach dem Starkregen das Unglück ausgelöst. Heute in einer Woche wollen CDU und CSU entscheiden, wer auf Jens Spahn folgt und neuer Fraktionschef im Bundestag wird. Kanzler Merz und CSU-Chef Söder wollen gemeinsam einen Kandidaten vorschlagen. Als Favorit gilt weiter Kanzleramtschef Thorsten Frei. Der hat ja seinen Wahlkreis bei uns in Baden-Württemberg. Sollte er den Posten bekommen, müsste auch das Kanzleramt neu besetzt werden. Namen, die sonst noch im Gespräch sind, sind Gesundheitsministerin Waken, CDU-Generalsekretär Linnemann oder Fraktionsvize Krings. Die USA haben den Iran auch in der 11. Nacht in Folge angegriffen. Zum ersten Mal seit mehr als einem Monat waren auch wieder Explosionen in Teheran zu hören. Dort war die Flugabwehr aktiv. Und es wächst die Sorge, dass sich der Krieg jetzt nochmal ausweitet. Die USA sprechen von Angriffen auf Kommandozentren, Drohnenlager und Flugzeughangars. Und in Großbritannien fällt ab Oktober die Mehrwertsteuer auf Strom für ein halbes Jahr weg. Wenn das Modell auch in Deutschland Schule machen würde, dann könnte eine Familie im Jahr knapp 200 Euro sparen, hat jetzt das Vergleichsportal Verivox ausgerechnet. Allerdings ist es nicht wirklich wahrscheinlich, dass es bei uns so weit kommt. Selbst die Senkung der Stromsteuer gilt ja weiter nicht für private Haushalte.
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9: Und da starten wir auf der A5, wenn ihr von Karlsruhe nach Heidelberg fahrt. Zwischen Kronau und Waldorf-Wiesloch, hier dauert es knapp 20 Minuten länger. Eine halbe Stunde mehr Zeit solltet ihr auf der A6 einplanen, Nürnberg-Heilbronn zwischen Öhringen und Heilbronn-Neckarsulm. Dann wechseln wir rauf auf die A7, Würzburg Richtung Füssenreute. Zwischen Langenau und Nersingen, hier dauert es eine Viertelstunde länger. Genau wie aktuell in der Gegenrichtung von Würzburg nach Ulm, zwischen Aalen-Westhausen und Heidenheim. Geblitzt wird in Oberrot und zwar in der Ortsdurchfahrt nach der Tankstelle. Beidseitig, da sind 50 erlaubt, danke Timo. In Tübingen auf der Wilhelmstraße, wenn ihr Richtung Nordring unterwegs seid, da hat Ina eingesehen, da stehen sie ebenfalls kurz nach der Tankstelle, da sind 30. Und in Heilbronn-Klingenberg in der Theodor-Heuss-Straße ebenfalls 30. Vielen Dank an Uwe. So, und jetzt seid ihr dran. Wenn ihr was gesehen habt, ganz egal, ob das ein Stau oder ein Blitzer ist, meldet uns das. Geht per Anruf oder WhatsApp oder natürlich über die Antenne 1 App.
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9: Hallo! Genesungswünsche gehen jetzt heute erstmal an unseren Tour de France-Fahrer aus Laichingen raus. Ja. Weil Florian Lipowitz ist gestern schwer gestürzt und hat sich das Schlüsselbein gebrochen. Ey, das ist sowas von bitter, ne?
0: Allerdings, gute Besserung wünsche Florian.
9: Ja.
0: Und allen unter euch, die eventuell auch gerade irgendwie ein bisschen malat zu Hause liegen, kommt ja gerade ein bisschen öfter fort. Wir sind bei euch mit einer halben Stunde Musik nonstop, damit die Zeit fix rumgeht. Sowohl im Krankenbett als auch für eure Kollegen, die die Arbeit mit abfangen. Kato füllt jetzt den Raum mit Energie hier bei Hitradio Antenne 1.
10: Was?

0: Hier ist Hitradio Antenne 1 und heute ist Tag des Gehirns. Also ich finde, es ist ein guter Zeitpunkt, um sich heute mal bei dem Organ zu bedanken, das sich ungefähr an jede Peinlichkeit in meinem Leben erinnert, aber leider nicht, warum ich gerade in die Küche gegangen bin.
1: Wir sagen Dankeschön und spielen euch jetzt nicht die Flippers. Nein, es gibt die besten Hits von heute mit Klock, Klock und Zack.

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3: Der Hitradio Antenne 1 Verkehr, damit ihr gut ankommt. Und da starten wir auf der A5 Karlsruhe Richtung Heidelberg. Zwischen Kronau und Waldorf-Wiesloch, hier dauert es rund 20 Minuten länger. Eine Dreiviertelstunde mehr Zeit braucht ihr auf der A6 Nürnberg-Heilbronn zwischen Öhringen und dem Kreuz Weinsberg. Dann die A7 von Würzburg nach Ulm zwischen Aalen-Oberkochen und Gingen-Herbrechtingen. Hier dauert es rund 20 Minuten länger. Dann bleiben wir auf der A7, schauen aber weiter in Richtung Ulm. Zwischen dem Rastplatz Heidenheimer Kohlplatten West und Heidenheim. Hier haben wir eine ungesicherte Unfallstelle auf dem Standstreifen. 10 Minuten Zeitverlust. Dann gehen wir auf die A8 Stuttgart Richtung Karlsruhe. Zwischen Möhringen und dem Stuttgarter Kreuz. Da haben wir ein kaputtes Auto, das steht auf dem Standstreifen. A8 von Stuttgart nach Karlsruhe. Hier zwischen Heimsheim und Pforzheim Nord. Dauert momentan wegen der Dauerbaustelle rund 10 Minuten länger. Und die B27 Tübingen-Stuttgart auf Höhe der Eichtalbrücke. Da haben wir Metallteile, die liegen auf dem rechten Fahrstreifen. Geblitzt wird in Geislingen in der Mühlstraße. Beidseitig sind 30 erlaubt, danke Annette. Von Maggie kommt er aus Bietigheim-Bissingen. Im Poststräßle stehen sie, wenn er Richtung Bahnhof fahrt, da sind 50. Und in Heilbronn-Glingenberg in der Theodor-Heuss-Straße, da sind 30, danke Uwe. So Freunde, jetzt seid ihr dran. Solltet ihr jetzt noch was gesehen haben, was wir nicht genannt haben, dann freuen wir uns über eure Meldung über die 08000 75 7000 oder natürlich über unsere Antenne 1 App.
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0: habt Bock auf Kaffee Nummer 3, aber zögert noch wegen der Gesundheit. Ja, also wir sagen an der Stelle, gönnt euch.
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3: Es sind super Nachrichten für alle Kaffee-Lovers unter euch, so wie Nico und ich das ja auch sind. Wir dürfen mehr trinken als gedacht. Bis zu 400 Milligramm Koffein sind laut Experten für die meisten Erwachsenen gar kein Problem.
0: Geil.
3: Und das entspricht in etwa 3 bis 5 großen Kaffeebechern. Klar, reagiert jetzt jeder von uns anders auf Koffein, aber wenn ihr das leckere Gesöff in Maßen genießt, kann es sogar Herzerkrankungen vorbeugen. Was Experten übrigens so gar nicht feiern, sind Energy-Drinks. Die können durch zu hohen Koffeinwert eher den Blutdruck nach oben schnellen lassen.
0: Ja, komm, aber dieses olle hier Bubblegum-Zeug braucht auch kein Mensch.
3: Allerdings.
0: Freunde, deshalb ran an die Kaffeemaschinen und das Sahnehäubchen, das gibt's von uns. Und zwar mit Tame Impala und Jenny. Das ist Dracula. Und ihr

0: Der Cappuccino fließt in eure Tasse und Teddy Swim fließt gleich ganz genüsslich in eure Ohren. Und wenn ihr dann doch eher ein bisschen Krawall und Remi Demi braucht, kein Ding, Bibi Rexha ist schon unterwegs. Das und noch mehr sind die besten Hits von heute gleich bei Hitradio Antenne 1.
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0: 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Langsam schrauben sich die Temperaturen nach oben. In Karlsruhe am Bundesgerichtshof habt ihr 22 Grad. Bayersbronn meldet 20, Singen 21. Bis auf 29 Grad geht's rauf heute. Dazu mischen sich wie gehabt Sonne und Wolken. Und auch morgen bekommen wir so ein entspanntes Sommerwetterchen bei um die 27 Grad. 5:11 haben wir es, euch einen schönen Mittwoch.
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13: Mit Christine Bonfert, schönen guten Tag. Jetzt ist offiziell geklärt, warum der Regionalzug bei Riedlingen im Kreis Biberach vor knapp einem Jahr entgleist ist. Und wie schon vermutet, war tatsächlich ein Hangrutsch an der Strecke dafür verantwortlich, steht im Abschlussbericht der Bundesstelle für Eisenbahnunfalluntersuchung. Der Zug fuhr in die Erdmassen hinein und entgleiste. 3 Menschen starben bei dem Unglück, 36 wurden verletzt. Die Arbeit der Staatsanwaltschaft ist damit aber noch nicht vorbei. Sie will noch ein geologisches Gutachten abwarten. Baden-Württemberg gehört jetzt zu den stärksten Start-up-Standorten Deutschlands. Junge Unternehmen aus dem Land haben im ersten Halbjahr knapp 1,6 Milliarden Euro von Investoren bekommen. Damit liegt Baden-Württemberg bundesweit auf Platz 2, noch vor Bayern. Allerdings gehört zur Wahrheit auch dazu, dass der größte Teil des Geldes aus einem einzigen Deal stammt. Das Metzinger Robotikunternehmen Neura Robotics hat allein rund 1,2 Milliarden Euro eingesammelt. Bei neuen Drohnenangriffen im Süden Russlands sind mehrere Menschen verletzt worden. Getroffen wurden wieder Lager des größten russischen Online-Händlers Wildberries. Russland macht die Ukraine dafür verantwortlich. Kiew hat sich zu den Angriffen bisher noch nicht geäußert. Und der Landkreis Tuttlingen bekommt vom Land rund 2,5 Millionen Euro für die Pflege, konkret das Modellprojekt Pflegemanager vor Ort. Damit soll ein Netz aus Ansprechpartnern aufgebaut werden, die Pflegebedürftige und ihre Familien frühzeitig beraten und auch Hilfe koordinieren. So soll die ambulante Pflege gestärkt werden, damit Pflegebedürftige länger in den eigenen 4 Wänden bleiben können.
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14: Und da starten wir auf der A5 Karlsruhe-Heidelberg. Hier braucht ihr zwischen Kronau und Waldorf-Wiesloch aktuell rund 20 Minuten länger. Dann kommt hier gerade eine Gefahrenmeldung rein von der B28 Tübingen Richtung Horb zwischen Kusterdingen und der Stuttgarter Straße in Tübingen. Da hat ein Laster Dämmwolle verloren. Die liegt da jetzt quer auf der Fahrbahn verteilt, also da bitte vorsichtig sein. Dann machen wir weiter mit der A6 von Nürnberg nach Heilbronn zwischen Neuenstein und dem Kreuz Weinsberg, eine Dreiviertelstunde Zeitverlust. A7 Würzburg-Ulm zwischen Ahlen-Oberkochen und Heidenheim, hier dauert es rund 20 Minuten länger. Und die B295 Stuttgart-Feuerbach zwischen dem Feuerbacher Tunnel und dem Ortsausgang Feuerbach, da hat es einen Unfall gegeben, bitte vorsichtig sein. Geblitzt wird in Geislingen in der Mühlstraße. Da sind beidseitig 30 erlaubt, danke Annette. In Bietigheim-Bissingen im Poststräßle hat Maggie einen entdeckt, da sind 50. Und wenn er von Esslingen nach Ostfildern fahrt, kurz nach der Kurve beim Festo-Turm, der Klassiker, da sind 50. Vielen Dank an Noah. So, und jetzt seid ihr dran, Freunde. Wenn ihr was gesehen habt, Staus oder Blitzer, meldet uns das. Geht per Anruf oder WhatsApp oder natürlich über unsere Antenne 1 App.
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14: Moin! Damit wünschen wir euch einen herrlichen Mittwoch, der heute wieder so richtig schön vor Sonne strotzt. Aber trotzdem bin ich sehr froh, dass wir diese 40 Grad aktuell an Spanien und Griechenland abgegeben haben.
0: Das
14: viel
0: sehen,
14: Spaß!
0: Ja, das sehen die Südeuropäer wahrscheinlich ein bisschen anders. Mhm. Und während die jetzt schon um 11 im eigenen Schweiß baden, riecht ihr noch frisch geduscht und genießt eine halbe Stunde Musik nonstop.
14: Die 10er, die 20er und die besten Hits von heute sind am Start. Und wir legen direkt los mit Bibi Rexha. Das ist New Religion, hier ist Hitradio Antenne 1.

Hit Radio Antenne 1 ist bei euch. Und vielleicht ging es euch ja auch so, als ihr die ersten Bilder von Teddy Swims gesehen habt. Da hättet ihr bestimmt auch eher diesen Menschen in die Metal-Ecke gesteckt. Wegen der ganzen Tattoos von oben bis unten und seinem kompletten Outfit. Und dann fängt der Mann an zu singen. Und es wird sofort klar, warum er Teddy heißt. Harte Schale, unfassbar weicher Kern, grandiose Soulstimme. Das ist Teddy Swims und hörbar ist es auch, wie jetzt im Bad Dreams, in unserer halben Stunde Musik nonstop. Und damit euch einen wunderschönen Mittwochvormittag.

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9: 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Und da starten wir auf der A5 Karlsruhe Richtung Heidelberg. Zwischen Bruchsal und dem Kreuz Waldorf. Hier dauert es aktuell rund 40 Minuten länger. A6 Nürnberg Richtung Heilbronn. Zwischen Neuenstein und dem Kreuz Weinsberg. Hier solltet ihr rund 50 Minuten mehr Zeit mitbringen. Dann die A7 von Würzburg nach Ulm. Zwischen Aalen-Oberkochen und Heidenheim. Hier dauert es knapp 20 Minuten länger. A81 Stuttgart Richtung Singen, zwischen Hopp am Neckar und Empfingen. Achtung, hier eine ungesicherte Unfallstelle auf dem Standstreifen. B295 Stuttgart Richtung Feuerbach, zwischen dem Feuerbacher Tunnel und dem Ortsausgang. Da hat es einen Unfall gegeben, da bitte vorsichtig sein. B27, B33, wenn ihr Richtung Villingen-Schwenningen unterwegs seid, zwischen Donau-Eschingen und Bad Dürrheim. Hier eine ungesicherte Unfallstelle auf dem Beschleunigungsstreifen. Und drei Rinder sind im Ostalbkreis unterwegs. Auf der Landstraße zwischen Bronnen und Krumbach, da bitte unbedingt vorsichtig sein. Geblitzt wird in Esslingen, wenn ihr Richtung Ostfildern unterwegs seid. Da stehen sie auf Höhe vom Festo-Turm. 50 erlaubt, danke Noah. Dann meldet sich Rudi von der B27 Stuttgart-Tübingen auf Höhe Echterdingen. Da sind 80 erlaubt. Und in Horb-Altheim Richtung Rieksingen stehen sie auf Höhe der Bushaltestelle bei der Kreuzung. Da sind 50 erlaubt. Staus und Blitzer, meldet auch ihr uns. Das geht ganz einfach per Anruf oder WhatsApp oder natürlich über unsere Antenne 1 App. Hilfe!

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0: steht auf dem linken Fahrstreifen im Baustellenbereich. Dann die A6 von Nürnberg nach Heilbronn zwischen Kupferzell und dem Kreuz Weinsberg. Hier dauert es knapp eine Stunde länger. Die A8 von Stuttgart nach München zwischen Eichelberg und Hohenstadt. Hier dauert es 20 Minuten länger. Dann wechseln wir auf die A81 Stuttgart-Singen zwischen Horb am Neckar und Empfingen. Eine ungesicherte Unfallstelle auf dem Standstreifen. B290 in Königshofen auf der Hauptstraße zwischen dem Ortseingang und der Turmbergstraße. Hier ist die Strecke momentan in beiden Richtungen wegen einer Unfallaufnahme gesperrt. Geblitzt wird in Esslingen, wenn ihr Richtung Ostfildern fahrt, nach der Kurve beim Festo-Turm. Da sind 70 erlaubt, danke Noah. Von Rudi kommt der B27 Tübingen-Stuttgart auf Höhe Echterdingen 80 erlaubt, danke Rudi. Und in Horb-Altheim, wenn ihr Richtung Rexingen unterwegs seid, bei der Kreuzung, da sind 50, danke Armin. So, und jetzt seid ihr dran. Wenn ihr was gesehen habt, Staus oder Blitzer, meldet uns das per Anruf oder WhatsApp oder natürlich über die Antenne 1 App.
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0: Mahlzeit! Sag mal, kennt ihr diese Gefriertüten oder auch Boxen, die ihr in die Gefriere gelegt habt und euch dann gedacht habt, ach ne, komm, da muss ich nichts draufschreiben, da weiß ich, was drin ist. Tja, wenn ihr gerade sowas aus der Gefriere geholt habt, dann lasst euch mal überraschen, was ihr heute so kocht. Ging mir nämlich gestern so. Mindestens genauso eine Überraschungstüte ist jetzt auch die nächste halbe Stunde Musik nonstop. Da wissen wir aber zumindest, was drin ist, Freunde. Ne? Von den 10ern über die 20er bis hin zu den besten Hits von heute. Aber welche genau, das finden wir jetzt gemeinsam raus. Oh, Alex Warren ist es mit Fever Dream. Hier sind Radio Antenne 1. Einen wunderschönen Mittwoch euch. 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

Dieser Mittwoch ist ein guter Tag. Die Sonne scheint, die Mittagspause steht gleich an. Tja, und obendrein sind wir mittendrin hier in unserer halben Stunde Musik nonstop. Und die garniert jetzt Kamrad mit Be Mine. 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
1: Der Hitradio Antenne 1 Verkehr, damit ihr gut ankommt auf der A5 Karlsruhe Heidelberg. Hier solltet ihr zwischen Kronau und Waldorf-Wiesloch rund 20 Minuten mehr Zeit mitbringen. A6 Nürnberg Richtung Heilbronn, zwischen Kupferzell und dem Kreuz Weinsberg, hier dauert es eine knappe Stunde länger. A7 Würzburg-Ulm zwischen Allenoberkochen und Heidenheim. Hier solltet ihr 20 Minuten mehr Zeit mitbringen. Dann wechseln wir rauf auf die A8 Karlsruhe-Stuttgart. Vorsicht, zwischen dem Leo-Dreieck und der Raststätte Sindelfingerwald, da liegen Reifenteile auf der Fahrbahn. Dann fahren wir die A8 von Stuttgart weiter runter nach München. Zwischen Eichelberg und Hohenstadt eine Viertelstunde Zeitverlust. A81 Stuttgart-Singen. Zwischen Rottenburg und Horb am Neckar ein kaputtes Auto haben wir da. Achtung, auf dem rechten Fahrstreifen im Baustellenbereich steht das Ganze. Dann die B290 in Königshofen. Beim Ortseingang bzw. zwischen dem Ortseingang und der Turmbergstraße, da hat es einen Unfall gegeben. Die Unfallaufnahme läuft, beide Richtungen gesperrt. Ihr werdet über die B290 und die Hauptstraße dann umgeleitet. Und dann schauen wir noch auf die B10, B27. Das ist in Stuttgart die Heilbronner Straße. Zwischen dem Pragsattel und der Sieglestraße hat es einen Unfall gegeben. Da bitte vorsichtig sein. Geblitzt wird in Horb-Altheim, wenn er Richtung Rexingen fahrt, auf Höhe der Bushaltestelle. Da stehen sie an der Kreuzung, 50 erlaubt, danke Armin. In Pfalzgrafenweile hat Michael einen entdeckt, da stehen sie in der Hauptstraße, und zwar beim Friedhof, 50. Und auf der B27 Tübingen-Stuttgart, hier stehen sie auf Höhe Echterdingen in der 80er-Zone. Vielen Dank an Rudi. So, jetzt seid ihr dran. Wenn ihr was gesehen habt, ob das ein Stau oder ein Blitzer ist, meldet uns das per Anruf oder WhatsApp oder ihr nutzt dafür die Antenne 1 App.
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0: Nico ist ein Kollegenschwein.
1: Naja, so kannst du das jetzt aber nicht sagen.
0: Oh, das finden wir jetzt raus, ob ich das so sagen kann.
1: Ah ja, bisschen.
0: Folgendes hat sich zugetragen. Heute ist Hitradio Antenne 1 Redaktionsfrühstück. Das haben wir alle Vierteljahre. Mhm. Da bringt jeder was mit und dann wird gemeinsam gefrühstückt und alle sind happy. Der Einzige, der nichts mitgebracht hat, Nico Auer.
1: Ja. Ich habe mich aber angeboten. Ich habe in die Gruppe reingeschrieben, in der das alles abgeklärt wurde. Habe ich reingeschrieben, dann bringe ich gute Laune mit.
0: Du hast dich überhaupt nicht angeboten. Und das ist wirklich die faulste Ausrede, die ich seit langem gehört habe. Du hast einfach nichts mitgebracht. Und das vor allen Dingen, muss man dazu sagen, ja, da müsst ihr nämlich wissen, Nico macht die geilsten Dips fürs Brot, die man sich vorstellen kann. Also die Erwartungshaltung war schon grundsätzlich da, dass du die einfach wieder mitbringst.
1: Naja, aber es hatte ja schon jemand Dips mitgebracht.
0: Nee, aber das ist nicht das Gleiche.
1: Ja, aber dann dachte ich, na gut, wenn ich jetzt einfach da reinschreibe, ich bringe gute Laune mit, wird irgendjemand, dem noch was einfällt, sagen, ah nee, bring doch mit.
0: Nee.
1: Dann hat niemand reagiert, wir haben alle nur Lachsmilies da irgendwie draufgesetzt und dann dachte ich, naja gut, dann ist vorbei für mich.
0: Also das ist da wirklich die Frechheit. Ja, er will auch noch gefragt werden. Alle anderen bringen was mit. Es war eine ganz klare Frage, wer bringt was mit.
1: Ja, aber es war schon alles weg, was man mitnehmen konnte.
0: Und ist ja, dass es dir dann heute last minute doch noch ein bisschen peinlich war, dass du mit leeren Händen da stehst. Da zwackt dir einfach noch Käse ab, den eigentlich Baden-Württemberg-Reporter Patrick Seidel mitgebracht hat.
1: Ja, aber es hat doch geschmeckt, oder, der Käse?
0: Also Frage an euch. Wenn man ein Teamfrühstück plant, bei dem wirklich jeder was mitbringen soll, ist es dann nicht ein bisschen unfair, wenn man sich da als Einziger ins gemachte Nest setzt und einfach nichts mitbringt? Ich bin jetzt mal wirklich gespannt, wie ihr das seht. 08.075.7000, also ich für meinen Teil würde sagen, könntet ihr Nico vielleicht mal ein bisschen die Leviten lesen?
1: Aber ist doch jeder satt geworden.
0: Ja, trotzdem. 08.075.7000, sehr gespannt auf eure Meinung.

0: Musikalisches Koffein putscht euch gleich ein bisschen, falls sich da so ein Mittagstief anbahnt. Kato hilft. Oder auch Keigo mit Save Me Love. Aber wie gesagt, Kato ist auch mit am Start. Mit Turn the Lights Off. Das und noch mehr sind die besten Hits von heute. Gleich bei Hitradio Antenne 1.
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0: 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Sonne und Wolken im Mix sind auch heute wieder am Drücker. Dazu klettern die Temperaturen bis auf 29 Grad. Und im Moment habt ihr in Tübingen an der Uni 23. Hettingen meldet 21, Walderstadt 23. Auch morgen gibt es nochmal viel Sonne und ein paar Wolken bei 27 Grad. 5 vor 1 haben wir's. Schönen Mittwoch euch.
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14: Mit Lukas Schröder, schönen guten Tag. Eigentlich sollte die Entscheidung erst offiziell nächste Woche verkündet werden. Jetzt ist der Name aber schon durchgesickert. Wie bereits vermutet, soll Thorsten Frey neuer Chef der Unionsfraktion im Bundestag werden. Eine offizielle Bestätigung steht noch aus. Der bisherige Kanzleramtschef soll damit auf Jens Spahn folgen, der am Samstag ja zurückgetreten ist. Heute Nachmittag kommt der Fraktionsvorstand digital zusammen. Auch Kanzler Merz und CSU-Chef Söder sind dabei. Weil Frey bislang im Kanzleramt sitzt, könnte sein Wechsel auch eine größere Kabinettsumbildung auslösen. Baden-Württemberg gehört jetzt zu den stärksten Start-up-Standorten Deutschlands. Junge Unternehmen aus dem Land haben im ersten Halbjahr knapp 1,6 Milliarden Euro von Investoren bekommen. Damit liegt Baden-Württemberg bundesweit auf Platz 2, noch vor Bayern. Allerdings gehört zur Wahrheit auch dazu, dass der größte Teil des Geldes aus einem einzigen Deal stammt. Das Metzinger Robotikunternehmen Neura Robotics hat allein rund 1,2 Milliarden Euro eingesammelt. Bei neuen Drohnenangriffen im Süden Russlands sind mehrere Menschen verletzt worden. Getroffen wurden erneut Lager des größten russischen Online-Händlers Wildberries. Russland macht die Ukraine dafür verantwortlich. Kiew hat sich zu den Angriffen bisher noch nicht geäußert. Und wir schauen noch in den Kreis Tuttlingen, denn der Kreis bekommt vom Land rund 2,5 Millionen Euro für die Pflege. Konkret das Modellprojekt Pflegemanager vor Ort. Und damit soll dann ein Netz aus Ansprechpartnern aufgebaut werden, die Pflegebedürftige und ihre Familien frühzeitig beraten und auch Hilfe koordinieren. So soll die ambulante Pflege gestärkt werden, damit Pflegebedürftige länger in den eigenen vier Wänden bleiben können.
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15: Und da braucht ihr aktuell auf der A5 Karlsruhe Richtung Heidelberg 20 Minuten länger zwischen Kronau und Waldorf-Wiesloch. Rund eine Stunde auf der A6 Nürnberg Richtung Heilbronn zwischen Kupferzell und dem Kreuz Weinsberg. Dann wechseln wir rauf auf die A7 Würzburg-Ulm zwischen Aalen-Oberkochen und Heidenheim. Hier sind es rund 20 Minuten Zeitverlust. 10 Minuten steht er länger auf der A8 Stuttgart Richtung München zwischen Eichelberg und Hohenstadt. Und dann schauen wir noch auf die A8 von Karlsruhe nach Stuttgart. In der Einfahrt von der Raststätte Sindelfingerwald, da haben wir einen kaputten Laster, der steht auf dem Beschleunigungsstreifen. Geblitzt wird in Pfalzgrafenweile auf der Hauptstraße. Da stehen sie beim Friedhof, 50 erlaubt, danke Michael. In Pforzheim im Stadtteil Würm stehen sie in der Würmtalstraße und zwar auf Höhe vom Einfahrt zum Sportgelände. Da sind 50, danke Martin. Und auf der 81 Stuttgart-Singen auf Höhe Ehningen stehen sie auf Höhe der Schallschutzwand. Da sind 120 erlaubt. Vielen Dank an Jörg. So, jetzt seid ihr dran, wenn ihr was gesehen habt. Völlig egal, ob das ein Stau oder ein Blitzer ist, meldet uns das per Anruf oder WhatsApp. Oder natürlich über die Antenne 1 App.
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0: Hallöchen. Wir wünschen euch einen guten Hunger und haben hier unser Musikbuffet für die nächste Stunde auch schon aufgebaut.
15: Ja, wie sich das gehört, liefern wir hier eine halbe Stunde Musik nonstop. Heiße Ware ist es mit den 10ern, den 20ern und den besten Hits von heute.
0: Und als allererstes legen wir euch Kygo auf den Teller mit Save My Love hier bei Hitradio Antenne 1. 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

Angeblich sind für die kommende Woche wieder 40 Grad im Anmarsch. Das Wettermodell bei wetter.com zeigt das zumindest. Keine Ahnung, warum die da so ausrasten, denn andere Wetterportale sind bei um die 30 Grad. Also wir lassen uns einfach mal überraschen, würde ich sagen. Und für eine musikalische Hitzewelle sorgt jetzt erstmal Kato mit Turn the Lights Off. Bei 40 Grad braucht ja kein Mensch. Hier ist unsere halbe Stunde Musik nonstop bei Hitradio Antenne 1.

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13: Der Hitradio Antenne 1 Verkehr, damit ihr gut ankommt auf der A5 Karlsruhe-Heidelberg. Hier zwischen Kronau und Waldorf-Wiesloch dauert es aktuell rund 20 Minuten länger. Eine Stunde mehr Zeit braucht ihr auf der A6 Nürnberg-Heilbronn zwischen Kupferzell und dem Kreuz Weinsberg. A6 Nürnberg Richtung Heilbronn zwischen Kupferzell und Neuenstein. Achtung, da haben wir Fahrzeugteile, die liegen auf dem linken Fahrstreifen. A7 Würzburg-Ulm zwischen Aalen-Oberkochen und Heidenheim. Hier dauert es aktuell rund eine Viertelstunde länger. Und auf der A8 Karlsruhe-Stuttgart, da haben wir weiter in der Einfahrt von der Raststätte Sindelfingerwald einen kaputten Laster, der steht auf dem Beschleunigungsstreifen. Und die letzte Meldung kommt aus dem Kreis Esslingen zwischen Plinsau-Vorstadt und dem Abzweig nach Zollberg. Da haben wir einen defekten Bus, der steht hinter einer Kurve. Geblitzt wird in Pforzheim, wenn ihr Richtung Würm unterwegs seid, auf Höhe vom Einfahrt des Sportgeländes. Da sind 50 erlaubt, danke Martin. Die 81 haben wir Stuttgart-Singen, auf Höhe Ehningen an der Schallschutzwand. Da sind 120 erlaubt, danke an Jörg. Und weil im Schönbuch ist mit dabei, die Bahnhofstraße ebenfalls 50. Staus und Blitzer, meldet auch ihr uns, geht ganz einfach per Anruf oder WhatsApp oder natürlich über die Antenne 1 App.
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0: 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Und wusstet ihr, dass es Lidl Outlet Stores gibt?
1: Nee. Aber wo soll das sein?
0: Das sind so Pop-Up Stores, habe ich gestern bei Insta gesehen. Und schon direkt bin ich ein bisschen traurig, denn die nächste Möglichkeit ist jetzt am kommenden Wochenende. Da kann ich leider nicht. Da öffnet das Lidl Outlet in Albstadt-Ebingen.
1: Okay, ja, also Outlet, okay, was gibt's da dann?
0: Im Grunde kriegst du da alles, was an Restposten von den Aktionsflächen zurückgekommen ist. Also hier Töpfe, Pfannen, Elektroartikel, Klamotten, Spielsachen und. Und die sind dann bis zu 60% reduziert. Also wenn ihr da mal gucken wollt, sucht bei Google einfach mal nach Lidl Outlet. Dann werdet ihr ganz schnell auf die Seite weitergeleitet, wo die nächsten Termine zu finden sind. Und wie gesagt, jetzt am kommenden Wochenende Albstadt-Ebingen.
1: Also Schnäppchenmärkte lieben wir ja sicher. Mhm. Ne? Und von daher super Tipp. Und man muss auch dazu sagen, es ist ein Unterschied zu den anderen Schnäppchenmärkten. Da hast du dann wirklich, weißt du was, da hast bei Lidl.
0: Ja,
1: ne? Bei den anderen traue ich mich immer nicht, was zu kaufen, weil ich mir immer so denke, das ist bestimmt so Ramschware irgendwie. Gut, die besten Hits von heute, die lieben wir auch. Und zwar jetzt mit Dance von Robin Schulz gemeinsam mit Fastboy. Einen schönen Nachmittag mit Hitradio Antenne 1.

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10: 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Die Temperaturen haben sich schon ordentlich nach oben geschraubt. Ihr habt in Karlsruhe am Bundesgerichtshof 26 Grad. Bayersbronn meldet 22, Singen 25. Und bis auf 29 Grad kann es heute noch raufgehen. Dazu gibt es einen Wolken-Sonne-Mix. Und auch morgen bekommen wir so ein entspanntes Sommerwetter bei um die 27 Grad. 5:02 haben wir es. Euch einen schönen Mittwoch.
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12: Mit Lukas Schröder, schönen guten Tag. Die Bundesanwaltschaft hat Anklage gegen 4 mutmaßliche Köpfe der Reichsbürgergruppe Königreich Deutschland erhoben. Die Gruppe rund um Gründer Peter Fitzek sah sich als eigener Staat mit eigener Verfassung, eigener Währung und eigenen Ausweisen. Über unerlaubte Bankgeschäfte, Spenden und Seminare sollen sie viel Geld eingenommen haben. Fitzek wird außerdem Steuerhinterziehung vorgeworfen. Die Gruppe war letztes Jahr verboten worden. Die Anführer der Gruppe sitzen seitdem in U-Haft. Ob und wann es zum Prozess kommt, das muss jetzt das Oberlandesgericht Düsseldorf entscheiden. Die Bundesregierung will ihre Behörden besser vor Hackerangriffen schützen und hat dafür jetzt ein neues Sicherheitsprogramm beschlossen. Künftig soll also nicht mehr jedes Ministerium allein vor sich hinarbeiten, sondern alle nach denselben Regeln. Das Bundesamt für Sicherheit in der Informationstechnik hilft den Behörden dabei, Sicherheitslücken schneller zu finden und zu schließen. Diensthandys, Laptops und Rechner werden strenger abgesichert. Außerdem reicht bei der Anmeldung künftig nicht mehr nur ein Passwort. Auf Sizilien breiten sich immer mehr Waldbrände aus, angefacht vom heißen Scirocco-Wind aus Afrika. Mehr als 100 Menschen mussten in Sicherheit gebracht werden, mehrere Straßen sind gesperrt und über Palermo hängen dichte Rauchwolken. Dazu kommt extreme Hitze. Auf der Insel wurden mehr als 46 Grad gemessen. Auch in Südfrankreich kämpfen mehr als 1000 Feuerwehrleute gegen einen großen Waldbrand. Rund 500 Menschen mussten dort die Nacht in Notunterkünften verbringen. Und für 5 Galeria-Filialen Baden-Württemberg ist die Zukunft unsicher. Der Warenhauskonzern prüft aktuell die Standorte in Freiburg, Heilbronn, Mannheim, Offenburg und Singen. Galeria will dort mit den Vermietern über niedrigere Mieten oder kleinere Verkaufsflächen verhandeln. Gibt's keine Lösung, könnten die Häuser geschlossen werden. Galeria steckt schon seit Jahren in der Krise. Wann über die 5 jetzt gefährdeten Standorte entschieden wird, das ist aber noch offen.
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3: Und da ist einiges los auf den Straßen. Wir starten auf der A3, wenn ihr Richtung Würzburg unterwegs seid. Zwischen der Ausfahrt Wertheim-Lenkfurt und Helmstadt. Achtung, eine ungesicherte Unfallstelle, linker Fahrstreifen gesperrt. A5 Karlsruhe-Heidelberg zwischen Kronau und Waldorf-Wiesloch. 20 Minuten Zeitverlust. Genauso lange auf der A6 Nürnberg-Heilbronn. Genauer zwischen Kupferzell und dem Kreuz Weinsberg. A7 Würzburg-Ulm zwischen Aalen-Oberkochen und Heidenheim, eine Viertelstunde Zeitverlust. A8 München-Stuttgart zwischen Ulm-West und Mühlhausen, 40 Minuten. A8, wenn ihr von Karlsruhe nach Stuttgart fahrt, hier haben wir eine ungesicherte Unfallstelle zwischen Leonberg-Ost und der Raststätte Sündelfingerwald. Hier momentan Polizei ist noch nicht vor Ort, die ist aber benachrichtigt. B29 Aalen-Stuttgart zwischen Remshalden-Gerardstetten und Grunbach, eine Unfallaufnahme, linker Fahrstreifen gesperrt. Kreis Esslingen zwischen Bliesensau-Vorstadt und dem Abzweig nach Zollberg, da ist ein Bus, ein kaputter, hinter einer Kurve, bitte vorsichtig sein. Und im Main-Tauber-Kreis zwischen Gerlachsheim und Grünsfeld haben wir eine Metallplatte auf der Fahrbahn. Geblitzt wird in Singen auf der Steißlinger Straße. Da sind 50 erlaubt. Danke, Andi. Pforzheim ist mit dabei, die Brettener Straße 30. Und auf der B27 Stuttgart-Ludwigsburg stehen sie wie immer kurz vor der Ausfahrt Kornwestheim-Autokino. Hier gleich beidseitig 80 erlaubt. Staus und Blitzer meldet auch ihr uns. Geht ganz einfach per Anruf oder WhatsApp oder natürlich über die Antenne 1 App.
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10: Hallöchen.
3: Grüezi.
10: Genesungswünsche gehen heute erstmal an unseren Tour de France-Fahrer aus Leichingen raus. Florian Lippowitz, der ist ja gestern schwer gestürzt und hat sich das Schlüsselbein gebrochen.
3: Ja,
10: ist wirklich bitter.
3: Wir wünschen an dieser Stelle wirklich gute Besserung, Florian. Mhm. Und allen unter euch, die eventuell auch gerade so ein bisschen malat zu Hause liegen, selbstverständlich auch. Wir sind bei euch und das jetzt mit einer halben Stunde Musik nonstop, damit die Zeit fix rumgeht. Sowohl im Krankenbett, aber auch natürlich für die Kollegen auf der Arbeit, die Arbeit jetzt natürlich mit abfangen müssen. Bibi Rexha, die füllt jetzt den Raum mit Energie. Und das hier bei Hitradio Antenne 1.

Heute ist der Welttag des Gehirns und da stellt ihr vielleicht auch immer mal wieder fest, sag mal, mit den Gehirnhälften ist es bei manchen Leuten wie mit Socken. Eine Hälfte fehlt immer. Deshalb, Freunde, ärgert euch heute bitte nicht, wenn ihr vielleicht mal wieder mit dem ein oder anderen anstrengenden Kunden zu tun habt, denn wir halten euch hier bei Laune mit den besten Hits von heute und da zaubert Glockenbach jetzt Home. 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
10: Der Hitradio Antenne 1 Verkehr, damit ihr gut ankommt. Wir starten auf der A5 Karlsruhe-Heidelberg. Hier braucht er zwischen Bruchsal und Waldorf-Wiesloch aktuell rund eine halbe Stunde länger. Die A6 Nürnberg-Heilbronn zwischen Kupferzell und Bretzfeld hier momentan 20 Minuten Zeitverlust. A7 Würzburg-Ulm zwischen Allenoberkochen und Heidenheim, hier solltet ihr mit rund 10 Minuten Zeitverlust rechnen. Dann wechseln wir rauf auf die A8 München Richtung Stuttgart. Zwischen Ulm-West und Mühlhausen hier mit einer knappen Stunde Zeitverlust müsst ihr da rechnen. Und auf der A8 von Karlsruhe nach Stuttgart zwischen Leonberg-Ost und der Raststätte Sindelfinger-Wald. Hier haben wir eine Unfallaufnahme auf dem Standstreifen. Und die B29 als letzte Meldung von Aalen nach Stuttgart. Zwischen Rems-Haldengeradstetten und Grunbach eine Unfallaufnahme. Der linke Fahrstreifen, der ist hier momentan gesperrt. Geblitzt wird auf der B27 Stuttgart-Ludwigsburg. Wie immer vor der Ausfahrt Kornwestheim Autokino. Da sind beidseitig 80 erlaubt. Danke an Jana. In Singen stehen sie auf der Steißlinger Straße 50. Danke an Andi. Und in Pforzheim die Brettener Straße 30. Vielen Dank, Martin. So, jetzt seid ihr dran. Wenn ihr noch was gesehen habt, Staus oder Blitzer, meldet uns das. Geht per Anruf oder WhatsApp oder natürlich über die Antenne 1 App.
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0: Krefeld, Radio Antenne 1 ist bei euch. Und wie schaut's denn aus? Ihr habt heute schon 3 Kaffee getrunken und fragt euch, ob noch einer geht? Gönnt euch, denn wir vertragen mehr Koffein als bisher gedacht. Experten haben jetzt rausgefunden, für die meisten Erwachsenen sind bis zu 400 Milliliter Koffein überhaupt gar kein Problem. Und das entspricht dann 3 bis 5 großen Kaffeebechern voll.
1: Ich sag doch mal, Freunde, das ist die beste Nachricht für diesen Mittwochnachmittag. Deshalb ran an die Kaffeemaschinen und das Sahnehäubchen, das gibt's jetzt von uns. Und zwar mit Michael Schulte und 5 AM. 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

0: In so ziemlich jedem Ranking und jeder Platzierung klettert der hier einfach ausschließlich nach oben. Auch bei uns in der Hitradio Antenne 1 Chartshow Platz 1 ist Dracula, gibt's gleich hier. Und die ganz entspannte Nummer passend zum Sommerwetter kommt von Alex Warren. Mit Fever Dream, das sind die besten Hits von heute, gleich hier innerhalb der nächsten halben Stunde bei Hitradio Antenne 1.
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0: Hitradio Antenne 1, das Wetter wird heute wieder ein kleines bisschen wärmer. Nachdem es gestern ja fast schon kalt war, bekommt heute Mix aus Sonne und Wolken bei bis zu 29 Grad maximal. Aktuell 22 Grad gemessen in Buchen, 24 Grad hat es am Rathaus in Göppingen und auch 24 gemessen in Esslingen. Auch morgen kriegen wir dann wieder ein warmes und freundliches Sommerwetter, dann auch wieder bis zu 27 Grad maximal. Und damit haben wir es jetzt, 5 vor 3. Ich wünsche euch einen schönen Mittwoch.
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10: Mit Lukas Schröder, guten Tag. Jetzt ist es entschieden. Thorsten Frei aus dem Schwarzwald soll neuer Chef der Unionsfraktion im Bundestag werden. Kanzler Merz und CSU-Chef Söder haben sich auf den bisherigen Kanzleramtschef verständigt. Offiziell gewählt wird Frei aber erst heute in einer Woche bei einer Sondersitzung der Fraktion. Bis dahin muss auch geklärt werden, wer seinen Posten im Kanzleramt übernimmt. Mehrere Namen sind bereits im Gespräch. Der Staat will künftig für jedes Kind ab 6 Jahren 10 Euro im Monat für die spätere Rente zurücklegen. Das Geld soll bis zum 18. Geburtstag in ein eigenes Vorsorgedepot fließen und erst ab 65 ausgezahlt werden. Eltern können das Depot selbst auswählen und zusätzlich eigenes Geld einzahlen. Starten soll die Frühstartrente rückwirkend zum 1. Januar diesen Jahres für den Geburtsjahrgang 2020. Ein Antrag soll nicht nötig sein. Das Ziel, auch Kinder aus Familien mit wenig Geld sollen dann später leichter fürs Alter vorsorgen können. Auf den Straßen in Baden-Württemberg sind im letzten Jahr deutlich mehr Menschen ums Leben gekommen. Fast 400 Verkehrstote waren es, knapp 8% mehr als im Jahr davor. Besonders auffällig ist der Anstieg bei älteren Menschen, Rad- und Motorradfahrern. Die Landesverkehrswacht fordert deshalb mehr Prävention, von der Verkehrserziehung für Kinder bis zu Trainings für Senioren. Auch für E-Scooter soll noch in diesem Jahr ein neues Sicherheitstraining starten, vor allem für junge Fahrer. Und das baden-württembergische Umweltministerium kann jetzt durch Umschichtungen im Naturschutzhaushalt mehr Geld für Arten- und Biotopschutz bereitstellen. Insgesamt konnte durch die Umschichtung noch zusätzlich 8 Millionen Euro zur Verfügung gestellt werden. In den nächsten Wochen können Landwirte dann Anträge an die Naturschutzverwaltung stellen. Zuvor haben zwischenzeitliche Engpässe bei den Geldern für Verunsicherung bei den Landwirten und Naturverbänden gesorgt.
0: 3 vor 3, der Hitradio Antenne 1 Verkehr, damit ihr gut ankommt. Und da starten wir auf der A5 Karlsruhe Richtung Heidelberg. Hier zwischen Bruchsal und Waldorf-Wiesloch 8 Kilometer Stau, braucht ihr 20 Minuten länger. Auch 20 Minuten mehr braucht ihr auf der A6 Heilbronn Richtung Mannheim. Hier zwischen Bad Rappenau und Wiesloch-Rauenberg ebenfalls 8 Kilometer Stau. Wechseln wir rüber auf die A8 München Richtung Stuttgart. Zwischen Ulm-West und Mühlhausen 12 Kilometer und eine halbe Stunde obendrauf. A81 Heilbronn Richtung Würzburg. Zwischen Ahorn und Taube-Bischofsheim liegen Gegenstände auf der linken Spur. Und wir gucken auf die B27 Balingen-Tübingen. Zwischen Gomaringen und Derendingen liegt ein Karton auf der Fahrbahn. Geblitzt wird auf der B27 Stuttgart Richtung Ludwigsburg. Stehen Sie kurz vor der Ausfahrt zum Autokino, beidseitig in der 80er-Zone. Danke an Jana. Andi hat was entdeckt in Singen in der Steißlinger Straße. Stehen Sie da, da ist 50 erlaubt. Danke auch an dich. Und 30 dürft ihr fahren in Pforzheim in der Brettener Straße. Da hat Martin den Blitzer entdeckt. Danke auch an dich fürs Melden. Und wenn ihr auch was entdeckt habt, ganz egal ob Staus oder Blitzer, dann meldet es gern telefonisch oder einfach per WhatsApp an die 08000 75 7000. Gute Fahrt!
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0: Hallo. Und wir gehen gemeinsam in das letzte Arbeitstagsdrittel. Damit es euch ein bisschen schneller vorkommt, habe ich hier für euch die halbe Stunde Musik am Stück. Mit unserer Vielfalt aus den 10ern, mit den 20ern und natürlich wie immer mit den besten Hits von heute. Und da starten wir rein mit Tame Impala, mit der absoluten Sommerhymne. Das hier ist Dracula bei Hitradio Antenne 1.

Mittendrin in der halben Stunde Musik am Stück hier bei Hitradio Antenne 1. Und auch wenn ihr euch gerade ein kleines bisschen über euren Chef ärgert, auch große Musiker haben einen. Ja, tatsächlich. Bei Alex Warren ist es zum Beispiel seine Frau. Die hört alle neuen Songs als allererstes, bevor er überhaupt daran denken darf, sie groß rauszubringen. Und sie sagt, was sie dazu eigentlich meint. Und ich glaube, bei dem hier hat sie sehr, sehr schnell sehr grünes Licht gegeben. Das hier ist Alex Warren mit seiner Meganummer Fever Dream. Einer der besten.

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8: Gleich 4:05 der Hitradio Antenne 1 Verkehr, damit ihr gut ankommt. Da starten wir auf der A5 Karlsruhe Richtung Heidelberg. Hier bitte Vorsicht zwischen dem Dreieck Karlsruhe und Mitte steht ein kaputter LKW auf dem Standstreifen. Die rechte Spur ist deswegen wegen Bergungsarbeiten gesperrt. A5 Karlsruhe Heidelberg weiter zwischen Kronau und Waldorf-Wiesloch haben wir 8 Kilometer Stau, da braucht ihr 20 Minuten mehr. Die A8 München Richtung Stuttgart ist zwischen Ulm-West und Mühlhausen auf 11 Kilometer Stop and Go. Hier braucht ja auch 20 Minuten mehr Zeit. B28 in Reutlingen. Zwischen der Haufstraße und der Benzstraße gab es einen Unfall auf der Kreuzung. Da regelt die Polizei den Verkehr. Und wir gucken noch nach Karlsruhe auf die B36. Zwischen am Mühlburger Bahnhof und der Rheinstraße ist ein Auto liegen geblieben. Deswegen ist die rechte Spur blockiert und Abbiegen ist zurzeit nicht möglich. Geblitzt wird Heiningen in Richtung Göppingen, stehen sie im Gebüsch in der 70er-Zone. Danke da an Annette fürs Melden. Anja hat einen Blitzer gesehen. In der Ortsdurchfahrt Witz stehen sie in der 50er-Zone. Danke auch dafür. Und in Rottenburg, Gartenstraße, ist 30 erlaubt und auch da wird beidseitig geblitzt. Danke an Ralf fürs Melden. Wenn ihr auch was entdeckt habt, ganz egal ob Staus oder Blitzer, dann meldet es gern telefonisch oder einfach per WhatsApp an die 08000 75 7000. Gute Fahrt!
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0: einkaufen und das völlig umsonst. Hier ist Radio Antenne 1 am Mittwochnachmittag und in Kirchheim-Teck im Kreis Esslingen gibt's jetzt den Umsonstladen Schenkscheune. Der Laden hat keine Preisschilder, keine Kasse und es wird wirklich alles verschenkt. Die Idee ist, jeder kann was hinbringen, was er nicht mehr braucht und jeder, der was braucht, der kann sich's einfach kostenlos mitnehmen und muss es nicht neu kaufen. Also zum Beispiel Spielzeug, Kinderklamotten oder auch Werkzeug. Soll Müll und Rohstoffe sparen. Tim von der Schenkscheune ist am Telefon. Kannst du sagen, wie viel Müll ihr durch euren Laden schon eingespart habt?
1: Schwierig. Ich sag mal so, jede Woche kommen bei uns so 10 bis 15 Bananenkartons
0: voll so viel
1: Sachen an, die dann auch weiter verschenkt werden. Müll fällt relativ wenig an, weil wir immer durchgucken, was geht nicht und Sachen dann gegebenenfalls auch wieder zurückgeben, die wir im Laden erfahrungsgemäß halt nicht loswerden.
0: Ist schon mal was abgegeben worden, was ihr eigentlich auslegen solltest und wo du aber gesagt hast, das hätte ich jetzt schon ganz gerne mal mitgenommen?
1: Ja, tatsächlich gab es mal eine Mini-Drohne, die jemand abgegeben hatte. Die war noch original verpackt. Da hatte ich gedacht, die hätte ich gerne. Hab's dann aber wieder zurückgelegt, weil muss nicht sein.
0: Ja, die hätte ich mir auch gekrallt, wenn ich gekonnt hätte. Aber korrekt, dass du sie nicht mitgenommen hast. Danke dir, Tim, auf jeden Fall. Richtig coole Aktion. Und wir können ja alle mal im Store vorbeischauen, in der Schenkscheune in Kirchheim-Teck. Und ich schenke euch jetzt auch, völlig umsonst natürlich wie immer, einen der besten Hits von heute. Und zwar von Shabusi. Das hier ist A Bar Song bei Hitradio Antenne 1. Schönen Mittwochnachmittag wünsche ich euch.

0: Der Song von Martin Garrix und Ed Sheeran ist schon übel lange in Planung, sogar schon vor lange fertig, aber jetzt haben sie ihn endlich auch mal rausgehauen. Repeat It gibt's gleich neu bei uns auf der Playlist. Und dann reißen wir einmal richtig ab mit DJ Kato und Turn the Lights Off. Einer der besten Hits von heute, gleich hier innerhalb der nächsten 10 Minuten bei Hitradio Antenne 1.
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0: Antenne 1, das Wetter kann heute bis zu 29 Grad warm werden. Wir bekommen dazu einen Mix aus Sonne und Wolken. Aktuell 26 Grad, gemessen in der Fußgängerzone Heilbronn. 23 Grad hat es in Geislingen und 25 Grad gemessen in Backnang. Morgen bleibt es dann auch freundlich und warm. Bis zu 27 Grad sind dann drin. Auch dazu immer mal wieder Sonne, die durch die Wolken schaut. Und damit haben wir es jetzt gleich 5:05. Ich wünsche euch einen schönen Mittwoch.
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7: Mit Lukas Schröder, schönen guten Tag. Seit gut einer Dreiviertelstunde ist es entschieden. Thorsten Frey aus dem Schwarzwald soll neuer Chef der Unionsfraktion im Bundestag werden. Kanzler Merz und CSU-Chef Söder haben sich auf den bisherigen Kanzleramtschef in einer digitalen Fraktionssitzung geeinigt. Offiziell gewählt wird Frey aber erst heute in einer Woche bei einer Sondersitzung der Fraktion. Bis dahin muss dann auch geklärt werden, wer den Posten von Thorsten Frey im Kanzleramt übernimmt. Die Bundesregierung will ihre Behörden besser vor Hackerangriffen schützen und hat dafür jetzt ein neues Sicherheitsprogramm beschlossen. Künftig soll nicht mehr jedes Ministerium allein vor sich hinarbeiten, sondern alle nach denselben Regeln. Das Bundesamt für Sicherheit in der Informationstechnik hilft den Behörden dabei, Sicherheitslücken schneller zu finden und zu schließen. Diensthandys, Laptops und Rechner werden dann strenger abgesichert. Außerdem reicht dann bei der Anmeldung künftig nicht mehr nur ein Passwort. Die EU will Anbietern wie Google, Microsoft oder Meta wieder erlauben, private Nachrichten freiwillig nach Bildern und Videos von sexuellem Kindesmissbrauch zu durchsuchen. Ein Verdachtsfall darf aber erst an die Behörden gehen, wenn ein Mensch ihn überprüft hat. WhatsApp, Signal oder andere Ende-zu-Ende verschlüsselte Chats sollen davon ausdrücklich ausgenommen bleiben. Auch eine Kontrolle direkt auf dem Handy ist nicht erlaubt. Die Übergangsregelung soll bis April 2028 gelten. Datenschützer warnen trotzdem vor einer weitreichenden Kontrolle privater Kommunikation. Und im Rhein ist gerade so wenig Wasser, dass viele Frachtschiffe nur noch ein Drittel ihrer üblichen Ladung transportieren können. Das betrifft auch die Schifffahrt in Baden-Württemberg. Es werden für die ursprüngliche Menge an Waren dadurch nämlich mehr Schiffe gebraucht, was auch die Transportkosten nach oben treibt. Und das könnten wir als Verbraucher dann auch am Ende merken. Konkrete Lieferengpässe gibt's aber bisher noch nicht.
0: Date Radio Antenne 1 Verkehr, damit ihr gut ankommt um 4:04. Starten wir auf der A5 Karlsruhe Richtung Heidelberg, hier zwischen dem Dreieck Karlsruhe und Mitte. Bitte aufpassen, steht ein kaputter LKW auf dem Standstreifen, die rechte Spur ist wegen der Bergungsarbeiten gesperrt. Dann weiter A5 Karlsruhe Heidelberg, jetzt aber zwischen Bruchsal und Waldorf-Wiesloch, hier 7 Kilometer Stau, da braucht ihr eine halbe Stunde länger. B14 Leonberg Richtung Stuttgart, auf Höhe der Überleitung zum Schattenring gab es einen Unfall, da dahinter wird es sich auch etwas stauen und die schon letzte Meldung kommt von der B36 in Karlsruhe. Karlsruhe zwischen am Mühlburger Bahnhof und der Rheinstraße ist ein Auto liegen geblieben. Deswegen kann man aktuell nicht rechts abbiegen, weil die rechte Spur blockiert ist. Geblitzt wird in der Ortsdurchfahrt Witz, stehen sie in der 50er-Zone, danke an Anja. Ralf hat was entdeckt, in Rottenburg in der Gartenstraße stehen sie beidseitig in der 30er-Zone, danke auch dafür. Und auch 30 dürft ihr fahren auf der B27 in Stuttgart-Mitte, das ist die Charlottenstraße, auf Höhe der Haltestelle Olga-Eck, danke an Heiko fürs Melden. Wenn ihr auch was entdeckt habt, ganz egal ob Staus oder Blitzer, dann meldet es gern telefonisch oder per WhatsApp an die 08000 75 7000. Gute Fahrt!
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0: Hallo. Wahl Timmy ist vielleicht noch unter uns. Laut eines DNA-Testergebnisses ist der tote Wahl nicht Timmy. Ja, okay. Vielleicht wurde da einfach auch nur was vertauscht, aber das nächste Drama bahnt sich quasi schon an. Bei uns auf der Playlist gibt's stattdessen lieber was zum Gutfühlen. Jetzt wieder mit der halben Stunde Musik am Stück. Und mit unserer Vielfalt aus den 10ern, mit den 20ern und natürlich mit den besten Hits von heute. Und da starten wir rein mit DJ-Sound von Kato. Das ist Turn the Lights Off.

seid mittendrin in der halben Stunde Musik am Stück hier bei Hitradio Antenne 1. Und ich kann euch sagen, hier bei uns in der Antenne 1 Redaktion ist heute der Tag nach dem Sommerfest. Also, wenn euch auch gerade so ein kleines bisschen die Augen zufallen und die Arbeit nicht so richtig gut geht, ihr seid nicht die Einzigen. Wir ziehen jetzt nochmal gemeinsam richtig durch mit Teddy Swims und Bad Dreams, einer der besten Hits von heute.

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9: Volkswagen. 6:05, der Hitradio Antenne 1 Verkehr, damit ihr gut ankommt. Da starten wir auf der A5 Karlsruhe Richtung Heidelberg. Hier zwischen dem Dreieck Karlsruhe und Mitte ein kaputter LKW immer noch auf dem Standstreifen. Da ist nach wie vor wegen der Bergungsarbeiten die rechte Spur gesperrt. Und zwischen Bruchsal und Waldorf-Wiesloch, gleiche Richtung, haben wir 7 Kilometer Stau. Da braucht ihr 30 Minuten mehr. 10 Minuten mehr Zeit auf der A7 Würzburg Richtung Ulm zwischen Aalen, Oberkochen und Heidenheim. Hier 2 Kilometer Stau. Schauen wir nach Karlsruhe auf die B36. Zwischen am Mühlburger Bahnhof und der Rheinstraße ist ein Auto liegen geblieben. Deswegen ist Abbiegen aktuell nicht möglich. Die rechte Spur ist blockiert. Weiter Karlsruhe, jetzt die Kreisstraße zwischen der Überleitung Bulacher Kreuz und dem Kreuz selbst. Eine ungesicherte Unfallstelle auf der Beschleunigungsspur. Die Landstraße zwischen Bretten Richtung Gommers-Germersheim. Zwischen Bruchsal und Bruchsal-Nordumgehung steht auch ein kaputtes Auto. Und nochmal Kreis Karlsruhe, die Landstraße zwischen Blankenloch und dem Abzweig nach Waldbrücke. Da laufen Personen auf der Fahrbahn rum. Die Unfallstelle, die dazu passt, ist noch ungesichert. Da bitte auch vorsichtig fahren. Geblitzt wird auf der B27 Stuttgart Mitte, die Charlottenstraße. Auf Höhe der Haltestelle Olga-Eck stehen sie in der 30er-Zone, danke an Heiko. Demi hat was entdeckt. In Reutlingen stehen sie in der Steinenberger Straße beim Krankenhaus. Auch da ist 30 erlaubt. Dankeschön an dich fürs Melden. Und in Horb-Hohenberg steht der Blitzer aus Richtung Industriegebiet kommend vorm Kreisverkehr. Der dürfte 60 fahren. Danke an Armin fürs Melden. Und wenn ihr auch was entdeckt habt, ganz egal ob Staus oder Blitzer, dann meldet es gerne telefonisch oder einfach per WhatsApp an die 08000 75 7000. Gute Fahrt!

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Lamine Yamal geht es an die Wäsche. Einen schönen Mittwoch wünsche ich euch. Hier ist Hit Radio Antenne 1. Und während Spanien den WM-Pokal geholt hat, war der Fokus der Fans, zumindest teilweise, wo ganz anders. Und zwar auf der Unterwäsche vom spanischen Superstar Lamine Yamal. Bei dem hat man nämlich in der Fernsehübertragung den Bund seiner Boxershorts mit dem Logo drauf gesehen, weil er sein T-Shirt immer mal wieder so hochgezogen hat. Und diese kostenlose Werbung, die hat sowas von gewirkt. Der Online-Shop von 6PM, das ist der Hersteller aus Frankfurt, der wurde komplett leergeräumt und es war zwischendrin einfach mal gar nichts mehr verfügbar. Die haben wahrscheinlich gerade den Umsatz ihres Lebens gemacht. Und ich kann es ehrlich gesagt so gar nicht verstehen. Also ganz ehrlich, ich muss jetzt nicht in Boxershorts von Dennis Undorf rumrennen. Trikot reicht mir da völlig, da bin ich genügsam. Aber der Hype war da. Und die gute Nachricht für alle Fans, es gibt inzwischen eine neue Lieferung. Das bedeutet, ihr könnt das wieder online bestellen. Aber gut, was wundere ich mich auch. Bei allem, was sie hier macht, bricht ja auch immer ein riesiger Hype aus. Das ist Taylor Swift mit The Fate of Ophelia, einem der besten Hits von heute. Ihr hört Hitradio Antenne 1. Schönen, entspannten Mittwochnachmittag euch.

0: Playlist mit dem Mann mit der mega ruhigen Stimme. Das ist natürlich Dermot Kennedy. Die gibt's gleich hier mit Funeral. Und ein bisschen mehr Power-Party-Stimmung kommt von Bebe Rexha. Und New Religion. Das sind die besten Hits von heute. Gleich hier innerhalb der nächsten halben Stunde bei Hitradio Antenne 1.
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0: Hitradio Antenne 1, das Wetter bringt uns heute einen warmen Sommerabend. Maximal 29 Grad sind da noch drin, dazu ein Mix aus Sonne und Wolken. Aktuell 23 Grad gemessen in Schwäbisch Hall, genauso auch in Crailsheim und 24 Grad hat's am Testturm in Rottweil. Auch morgen bleibt es dann warm, bis zu 27 Grad sind maximal drin. Immer mal wieder kommt die Sonne durch, also auch da insgesamt freundlich. Es ist 5:05 Uhr, ich wünsche euch einen schönen Mittwoch.
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13: Mit Lukas Schröder, schönen guten Tag. Fast ein Jahr nach dem schweren Zugunglück bei Riedlingen ist seit heute Mittag klar, was passiert ist. Wie bereits vermutet, hatte Starkregen einen Hang ins Rutschen gebracht. Schlamm und Erde landeten auf den Gleisen. Der Regionalzug war mit rund 150 Kilometern pro Stunde unterwegs und entgleiste nur wenige Minuten nach der Abfahrt in Riedlingen. 3 Menschen starben, fast 40 weitere wurden verletzt, 5 von ihnen schwer. Die Fahrdienstleiter hatten das extreme Unwetter damals zwar bemerkt, aber keine klare Anweisung, ob sie den Zugverkehr stoppen sollten. Die Staatsanwaltschaft ermittelt weiter und wartet noch auf ein geologisches Gutachten. Der Tarifabschluss im bayerischen Groß- und Außenhandel könnte jetzt auch Bewegung nach Baden-Württemberg bringen. Dort bekommen die Beschäftigten jetzt ab August fast 3% mehr Geld und ab Mai nochmal rund 2%. Wir haben mit einem Verdi-Vertreter aus Baden-Württemberg gesprochen. Auch hier stehen die nächsten Verhandlungen kurz davor. Und die Gewerkschaft ist optimistisch, dass es bald ebenfalls eine Einigung gibt. Die schwierige Wirtschaftslage wirkt sich immer mehr auf den Ausbildungsmarkt bei uns in Baden-Württemberg aus. Fast jeder dritte Betrieb will in diesem Jahr weniger Ausbildungsplätze anbieten. Letztes Jahr war es noch etwa jeder vierte, zeigt eine Umfrage der Industrie- und Handelskammern. Gleichzeitig finden viele Betriebe keine passenden Bewerber. Rund 7 von 10 Unternehmen haben Probleme, ihre Ausbildungsplätze zu besetzen. Die IHK fordert deshalb mehr Berufsorientierung und mehr Praxis an den Schulen. Und Volkswagen will beim autonomen Fahren aufholen und ab nächstes Jahr erste selbstfahrende Autos auf die Straßen bringen. Die Wagen sollen dann in bestimmten Situationen, zum Beispiel auf der Autobahn, das Fahren komplett selbst übernehmen können. Der Fahrer darf dann zwar zeitweise die Hände vom Steuer nehmen, muss aber weiterhin bereit sein, jederzeit einzugreifen. Die ersten Modelle mit dieser sogenannten Level-3-Technik sollen dann in der zweiten Jahreshälfte ausgeliefert werden.
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14: In Deutschland gibt es so viele Autos wie noch nie. Nach Angaben des Statistischen Bundesamts stieg die Zahl der Pkw im Vergleich zum Vorjahr auf den Rekordwert von 49,5 Millionen. Das entspricht 593 Autos pro 1000 Einwohner. Rechnerisch die meisten Fahrzeuge pro Einwohner gibt es im Saarland, die wenigsten in Berlin. Dort ging die Zahl der Autos pro Einwohner ebenso wie in Bremen sogar zurück. Und noch der Blick auf den DAX, der steht im Plus bei 25.131 Punkten. Jan-Henner Reitze für Hitradio Antenne 1.
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0: 2 vor 5, der Hitradio Antenne 1 Verkehr, damit ihr gut ankommt. A5, Karlsruhe Richtung Heidelberg, zwischen Bruchsal und Heidelberg-Schwetzingen. Hier steht ihr 8 Kilometer im Stau und braucht eine halbe Stunde länger. Dann die A7 Würzburg Richtung Ulm, zwischen Aalen, Oberkochen und Heidenheim. Hier 4 Kilometer Stau und 20 Minuten plus. Weiter auf die A8, Karlsruhe Richtung Stuttgart. Hier zwischen Pforzheim West und Nord eine ungesicherte Unfallstelle. Auch da dahinter wird es jetzt bald stauen. A81 Singen Richtung Stuttgart. Zwischen Böblingen Ost und dem Stuttgarter Kreuz liegt Kies auf allen Fahrstreifen. Da bitte auch besonders vorsichtig sein. B27 in Stuttgart, die Charlottenstraße, wenn ihr Richtung Charlottenplatz unterwegs seid. Da ist die Fahrbahn auf eine Spur verengt. Gab es einen Unfall in der Kreuzung zwischen der Olga-Straße und der Urbanstraße. Auch da wird sich's gleich ein bisschen stauen. B36 in Karlsruhe, zwischen am Mühlburger Bahnhof und der Rheinstraße ist ein Auto liegen geblieben. Deswegen ist Abbiegen aktuell nicht möglich, weil die rechte Spur blockiert ist. Wir schauen in Kreis Calw auf die Hauptstraße. Zwischen Schmie und dem Abzweig nach Oberkollwangen, da laufen die Bergungsarbeiten, beide Fahrtrichtungen deswegen gesperrt. Nochmal kurz zurück nach Karlsruhe, zwischen Blankenloch und dem Abzweig nach Waldbrücke gab es einen Unfall in der Kreuzung, da bitte auch aufpassen. Und Pforzheimer Straße weiter im Kreis Karlsruhe, zwischen der L613 und der Bahnhofstraße ist auch ein Auto liegen geblieben, auch da bitte besonders aufpassen. Geblitzt wird in Horb-Hohenberg. Wenn ihr aus Richtung Industriegebiet kommt, stehen sie vorm Kreisverkehr in der 60er-Zone. Danke da an Armin. Michael hat was entdeckt in Plietzhausen in der Esslinger Straße. Wenn ihr Richtung Ortsmitte unterwegs seid, auch da ist 30 erlaubt. Danke an dich. Und 40 dürft ihr fahren auf der Landstraße Leonberg Richtung Autobahn. Stehen sie in der Hedersbach-Kurve. 40 ist da erlaubt. Danke auch an dich, liebe Elke, fürs Melden. Wenn ihr auch was entdeckt habt, ganz egal ob Staus oder Blitzer, dann meldet es gern telefonisch oder einfach per WhatsApp an die 08075 7000. Gute Fahrt!
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0: Hallo. Antenne 1. Ein Song wird bei uns im Sommer hoch und runter laufen. Welcher das wahrscheinlich wird und wovon es abhängt, das verrät uns unsere Musikredakteurin Mira innerhalb der nächsten Viertelstunde. Und auch das hier klingt natürlich alles absolut nach Sommer. Unsere Vielfalt aus den 10ern mit den 20ern und natürlich mit den besten Hits von heute. Und das hier ist Dermot Kennedy mit Funeral bei Hitradio Antenne 1. 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
1: Einen schönen Mittwoch wünsche ich euch. Hier ist Radio Antenne 1 und bald wird er wieder gekürt, der Sommerhit des Jahres. Wir sind sehr gespannt, welcher es dieses Jahr wird. Und ich habe gedacht, wir gucken schon mal drauf. Deswegen habe ich mir unsere Expertin, unsere Musikredakteurin Mira ins Studio geholt. Lass mich raten, der hier hat wahrscheinlich sehr, sehr gute Chancen, oder? Leider
2: für dich. Ja, natürlich ist gut genug auch mit dabei. Ich muss aber sagen, der ist einfach ultra catchy. Weißt ja, du, den hörst du einmal und dann wirst du ihn auch nicht mehr los.
1: Ja, okay, gut. Wie wird denn das überhaupt entschieden mit dem Sommerhit?
2: Ja, es gibt da so verschiedene Kriterien. Wichtig ist auf jeden Fall, dass er eine eingängige Melodie hat und dass man den Refrain auch gut mitsingen kann. Dann sollte man zu dem Song auch gut tanzen können.
1: Oh, ja, richtig.
2: Vom Sound her soll der eher so sommerlich klingen und einem Bock auf Urlaub machen. Und so ein bisschen schaut die GfK auch auf die Charts. Also wie oft ist er im Radio gelaufen, wie oft ist er gestreamt worden und wie viele Creations bei Social Media wurden mit dem Song gemacht.
1: Also was glaubst du mit den ganzen Sachen, welcher Song könnte da ganz gut laufen dann nachher?
2: Ich könnte mir vorstellen, dass Die Die von Shakira und Burna Boy, glaube ich, ein heißer Kandidat ist.
1: Der hier.
2: Ja, genau.
1: Finde ich gut.
2: Den kennen ja sowieso mittlerweile alle sehr gut.
1: Das war
2: ja der offizielle Song zur Fußball-WM. Und der erfüllt, finde ich, auch alle Kriterien. Und auch noch so ein Song, der, glaube ich, ganz gute Chancen hat, ist Michiko von DJ Goya und Jason Derulo.
1: Die kannte ich noch nicht,
2: tatsächlich. Ja, der ist tatsächlich auch gerade noch so ein Underdog. So langsam bricht der aber auch durch. Und ich finde, der klingt auch total nach Sommer und Urlaub.
1: Kann man so mitviben, ja, das geht ganz gut.
2: Genau. Leider können wir ja aber nicht entscheiden, welcher Song dann am Ende das Rennen macht. Aber bei uns könnt ihr trotzdem entscheiden, welchen Song ihr gerade am liebsten mögt, nämlich bei uns in der Hitradio Antenne 1 Chartshow.
1: Ganz genau, also noch schnell abstimmen geht bei uns auf antenne1.de und das Ergebnis gibt's dann wie immer bei dir, Mira, am Sonntag ab 10 Uhr hier bei Hitradio Antenne 1. Und wo wir es gerade bei Sommerhits haben, das hier ist für mich definitiv ein Kandidat. Das ist nämlich der aktuelle von Bebe Rexha, das hier ist New Religion bei Hitradio Antenne 1.

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5: Date Radio Antenne 1 Verkehr, damit ihr gut ankommt um 6:04. Starten wir auf der A5 Karlsruhe Richtung Heidelberg, hier zwischen Bruchsal und Schwetzingen. 9 Kilometer Stau braucht ihr aktuell 20 Minuten länger. Dann die A6 Heilbronn Richtung Nürnberg, zwischen der Ausfahrt Kupferzell. Da bitte aufpassen, ein kaputtes Auto in der Kurve. Wechseln wir auf die A7 Würzburg Richtung Füssenreute. Zwischen Langenau und Nersingen staut es auf 2 Kilometer, da braucht ihr aktuell 20 Minuten mehr. A8 Karlsruhe-Stuttgart, zwischen dem Dreieck Karlsruhe und der Ausfahrt Karlsbaden steht ein kaputter LKW auf der Verzögerungsspur, da bitte ein bisschen aufpassen. Und zwischen Pforzheim West und Nord haben wir die üblichen 3 Kilometer Stau, da braucht ihr 20 Minuten mehr. A8 in der Gegenrichtung, Stuttgart Richtung Karlsruhe, zwischen Pforzheim Süd und Ost liegt ein Stein auf der Fahrbahn, da bitte vorsichtig fahren. Und A81 Singen-Stuttgart, zwischen Böblingen Ost und dem Stuttgarter Kreuz liegt Kies auf allen Spuren, auch da bitte aufpassen. B14, Backnang Richtung Stuttgart, zwischen dem Kappelbergtunnel und der Benzstraße. Eine ungesicherte Unfallstelle, da ist deswegen die Fahrbahn auf eine Spur aktuell verengt. B36, Karlsruhe, die Starkstraße. Zwischen am Mühlburger Bahnhof und der Rheinstraße ist ein Auto liegen geblieben, deswegen ist Abbiegen aktuell nicht möglich. Die rechte Spur ist da blockiert. Nochmal kurz zurück nach Stuttgart, B10, B27, zwischen dem Dreieck Stuttgart-Zuffenhausen und Zuffenhausen-Südfriedrichswahl. Auch hier die Fahrbahn auf eine Spur verengt, da gab es einen Unfall mit einem LKW. Und Kreis Reutlingen, letzte Meldung, die Landstraße zwischen Gomadingen und Marbach, da liegen Spanngurte auf der Fahrbahn. Geblitzt wird in Plietzhausen in der Esslinger Straße. Richtung Ortsmitte stehen sie da in der 30er-Zone. Danke an Michael. LK hat was entdeckt auf der Landstraße Leonberg Richtung Autobahn in der Hedersbach-Kurve. Da ist 40. Danke auch an dich. Und in Albstadt-Thailfingen stehen sie, wenn ihr von Truchtelfingen auskommt, kurz vor den Stadtwerken. Da dürft ihr 50 fahren. Danke an Nico fürs Melden. Wenn ihr auch was entdeckt habt, ganz egal ob Staus oder Blitzer, dann meldet es gerne telefonisch oder einfach per WhatsApp an die 08000 75 7000. Gute Fahrt!
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0: In Karlsruhe darf einer 24 Stunden lang ins Schwimmbecken.
1: Hier ist Hitradio Antenne 1, einen schönen Feierabend. Und im Rüpurer Freibad in Karlsruhe gibt's einen ganz besonderen Gast. Eine kleine Ente. Die chillt da wirklich 24-7. Erpel Emil wurde die deswegen getauft. Und Freibadchef Oliver Sternagel, ist Emil eher laut und aufgebracht oder kommt ihr alle gut miteinander klar?
2: Nee, es ist ein friedlicher Badegast. Gut. Er ist halt ehrenamtlicher Mitarbeiter, passt auf, dass alles in Ordnung ist und kontrolliert auch die Gäste, dass sie sich gut verhalten. Und ja, er ist eine Art tierischer Schwimmmeister.
1: Sehr gut. Und wie sieht es hygienetechnisch aus, wenn der Kleine da mit uns badet?
2: Ja, also wenn er ins Becken geht, dann macht er nichts. Wenn er muss, geht er auch mal raus. Aber grundsätzlich haben wir eine entsprechende Wasseraufbereitung. Und es ist ja auch so, dass in den Freibädern auch öfters mal nächtlicher Besuch ist. Wir hatten ja schon Wildschweine bei uns im Bad. Also da nichts da ist, wo man sich ärgern könnte oder Sorgen haben müsste.
1: Ja, und wenn der rausgeht, dann ist er ja auch hygienischer als mancher von uns, der da vielleicht ins Wasser macht. Wie kommt es bei den Gästen so an? Habt ihr deswegen schon mehr Besucher?
2: Ah, das kann ich jetzt nicht sagen, aber er hat schon eine kleine Berühmtheit und die kommen schon vorbei und begrüßen ihn mit Namen und ich glaube, er fühlt sich da auch ganz wohl, dass er da bekannt ist. Vielleicht war er ja früher mal ein Mensch oder so.
1: Ja, vielleicht. Euer bester Marketing-Mitarbeiter auf jeden Fall. Vielen Dank dir, Oliver. Und bei uns gibt es jetzt nicht alle meine Entchen, sondern einen der besten Hits von heute. Und zwar Clock Clock mit Someday Soon hier bei Hitradio Antenne 1.

0: Eigentlich ist das hier ein Film-Soundtrack, geht aber auf dem Nachhauseweg auch richtig gut ins Auto. Taylor Swift, I Knew It, I Knew You gibt's gleich hier bei uns in voller Länge neu bei uns mit dabei. Und eine ganz entspannte Nummer, wenn der, der vor euch fährt, euch mega auf die Nerven geht. Einmal tief durchatmen zusammen mit Alex Warren und Fever Dream. Eine der besten Hits von heute gibt's gleich hier innerhalb der nächsten 10 Minuten bei Hitradio Antenne 1.
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3: Mit Steffen Kern von der Evangelischen Kirche. Schönen Mittwochabend. Es ist bald soweit. Das Schuljahr geht zu Ende und es gibt wieder Zeugnisse. Die meisten Klassenarbeiten sind geschrieben, mündliche Prüfungen auch. Die Lehrerinnen und Lehrer machen jetzt die Noten, damit dann in den Zeugnissen alles schön, fein, säuberlich steht, aufgerechnet, die Abschlussrechnung, die Bilanz eines ganzen Schuljahres. Ach, das ist immer so mit leidvollen Erinnerungen verbunden bei manchen. Und wenn ihr selber noch Schülerin oder Schüler seid, dann wisst ihr, wovon ich rede. Wir werden immer wieder bewertet im Leben. Für das, was wir können und was wir nicht so gut können. Was wir hinkriegen, wo wir Maßstäben entsprechen und Normen und wo eben nicht. Entscheidend ist, ja, es ist gut, sich anzustrengen und Leistung zu bringen. Aber noch wichtiger, noch entscheidender ist, dass wir begreifen, dass das Leben ein Geschenk ist. Dass wir es annehmen, aus Gottes Hand. Und das Beste daraus machen. Und das heißt, nicht immer den Normen zu entsprechen, sondern dankbar zu sein für das, was ich bin und wer ich bin. Ich wünsche euch in diesem Sinne einen schönen Mittwochabend.
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6: Hitradio Antenne 1, das Wetter bleibt auch heute Abend sommerlich freundlich. So um die 25 Grad sind drin und wir bekommen weiter relativ viele Sonnenstrahlen ab, können ein bisschen Vitamin D tanken. 24 Grad hat's am Marktplatz in Reutlingen, 23 Grad in Calw, genauso auch in Sigmaringen. Und auch morgen bleibt es freundlich, der Sonne-Wolken-Mix bleibt und es gibt bis zu 27 Grad maximal. Und damit haben wir es jetzt, 5 vor 6. Ich wünsche euch einen schönen Mittwoch.
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7: Mit Lukas Schröder, guten Abend. Thorsten Frey bekommt für seinen Wechsel an die Spitze der Unionsfraktion schon viel Rückhalt aus den eigenen Reihen. Die Fraktionsführung sagt, er kennt den Bundestag, die Abgeordneten und hat außerdem einen guten Draht zur SPD. Kanzler Merz und CSU-Chef Söder haben den bisherigen Kanzleramtschef gemeinsam vorgeschlagen. Ganz offiziell ist Frey aber noch nicht im Amt. Gewählt wird erst heute in einer Woche. In Baden-Württemberg gibt es so viele Autos wie noch nie. Auf 1000 Menschen kommen inzwischen fast 630 Wagen. Damit liegen wir deutlich über dem Deutschlandschnitt. Besonders viele Autos sind im Hohenlohe-Kreis unterwegs, am wenigsten sind es in Heidelberg. In fast allen Kreisen ist die Zahl gestiegen, nur in Stuttgart, Freiburg, Karlsruhe und Heilbronn nicht. Allerdings zählen auch Firmenwagen und Mietautos mit, deshalb wirken manche Zahlen höher, als sie im Alltag tatsächlich sind. Ab dem 1. August können ukrainische Geflüchtete und andere Menschen mit guten Chancen auf dem Arbeitsmarkt wieder freiwillig an Integrationskursen teilnehmen. Damit endet der Zulassungsstopp, der seit Februar für freiwillige Teilnehmer gegolten hatte. Voraussetzung ist, dass noch Plätze frei sind. Vorrang haben Menschen, die möglichst schnell arbeiten sollen und noch nicht genug Deutsch sprechen. Und für 5 Galeria-Filialen in Baden-Württemberg ist die Zukunft unsicher. Der Warenhauskonzern prüft aktuell die Standorte in Freiburg, Heilbronn, Mannheim, Offenburg und Singen. Galeria will dort mit den Vermietern über niedrigere Mieten und kleinere Verkaufsflächen verhandeln. Gibt's keine Lösung, könnten die Häuser geschlossen werden. Galeria steckt schon seit vielen Jahren in der Krise. Wann genau über die 5 jetzt gefährdeten Standorte entschieden wird, ist aber noch offen.
6: Update Radio Antenne 1 Verkehr, damit ihr gut ankommt. Um 6:03 starten wir auf der A5 Karlsruhe Richtung Heidelberg. Zwischen Bruchsal und Schwetzingen haben wir 11 Kilometer Stau. Da braucht ihr so eine gute halbe Stunde länger. Dann wechseln wir auf die A7 Würzburg Richtung Füssenreute zwischen Niederstotzingen und Nersingen. Hier 4 Kilometer Stau und auch da eine halbe Stunde plus. A8 Karlsruhe Richtung Stuttgart zwischen dem Dreieck Karlsruhe und der Ausfahrt Karlsbad. Hier bitte aufpassen, ein kaputter LKW auf der Verzögerungsspur. Und zwischen Pforzheim West und Nord in der gleichen Richtung 5 Kilometer Stau. Da braucht ihr 30 Minuten länger. A8 München Richtung Stuttgart zwischen Eichelberg und Kirchheimteck Ost. Bitte aufpassen, da liegen Reifenteile auf allen Spuren. Das hat auch Jannis gemeldet, kommt von einem kaputten LKW. Der steht da auf dem Standstreifen. Und Gegenrichtung A8 Stuttgart Richtung Karlsruhe. Zwischen Pforzheim Süd und Ost liegt ein Stein auf der Fahrbahn. Auch da bitte aufpassen. A8 Stuttgart München nochmal zwischen der Einfahrt Stuttgart-Degerloch. doch zwei kaputte Autos gleich, da bitte auch besonders aufpassen. Und A81 Singen Richtung Stuttgart zwischen Böblingen Ost und dem Stuttgarter Kreuz liegt Kies auf allen Fahrstreifen. Wir schauen auf die B10 bei Sirnau zwischen Esslingen-Zell und Deizesau West. Ist ein Unfall auf der linken Spur passiert, da läuft aktuell die Unfallaufnahme, da bitte auch besonders vorsichtig fahren. B14, Backnang Richtung Stuttgart, zwischen dem Kappelbergtunnel und der Benzstraße in Stuttgart, ist inzwischen voll gesperrt wegen eines Unfalls, da auch Verletzte, also ein Rettungseinsatz. Wenn ihr könnt, macht da bitte den ganz großen Bogen drumherum. B28, Neu-Ulm Richtung Bad Urach, zwischen Blaustein und Gerhausen, auch hier eine ungesicherte Unfallstelle. Und B29, Stuttgart Richtung Nördlingen, zwischen Aden-Rombach-Tunnel und der Ausfahrt zur Kreisstraße. Auch da gab es einen Unfall, Unfallaufnahme läuft, beide Fahrtrichtungen deswegen komplett gesperrt. Geblitzt wird in Plietzhausen in der Esslinger Straße, wenn ihr Richtung Ortsmitte unterwegs seid. Da dürft ihr 30 fahren, danke an Michael. Elke hat was entdeckt auf der Landstraße Leonberg Richtung Autobahn. Hedersbach-Kurve stehen sie da in der 40er-Zone, danke auch an dich. Und in Albstadt-Teilfingen, wenn ihr von Truchtelfingen auskommt, bitte auch aufpassen. Da stehen sie nämlich kurz vor den Stadtwerken und es ist 50 erlaubt. Danke an Nico fürs Melden. Wenn ihr auch Staus und Blitzer gesehen habt, dann meldet es gerne telefonisch oder einfach per WhatsApp an die 08000 75 7000. Gute Fahrt!
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6: Hallo. Eigentlich haben wir alle immer einen Porsche bei uns. Zumindest was die Geschwindigkeit angeht. Was das ist und was ich damit meine, verrate ich euch innerhalb der nächsten Viertelstunde hier bei uns. Und mindestens genauso schnell schießen wir euch hier unsere Vielfalt um die Ohren mit den 10ern, mit den 20ern und natürlich mit den besten Hits von heute. Und das hier ist der aktuelle von Alex Warren. Das ist Fever Dream hier bei Hitradio Antenne 1. Ich wünsche euch einen schönen Mittwochabend.

0: Unser Gehirn ist so schnell wie ein Porsche. Einen schönen Feierabend wünsche ich euch hier bei Hitradio Antenne 1 und einen schönen internationalen Welttag des Gehirns. In uns steckt nämlich tatsächlich ein richtiger Rennwagen. 270 km/h haben die Infos auf dem Tacho, die durch unser Nervensystem rasen. Und zur Feier des Tages ist meine Kollegin Sophia aus der Antenne 1 Redaktion zur, Philosophin geworden, ne?
1: Ja, Sophia heißt ja nicht umsonst Weisheit. Ja, also schau mal. Wenn man drüber nachdenkt, dann ist das Gehirn ja das einzige Organ, das sich selbst einen Namen gegeben hat. Also, das haben wir uns ja alles ausgedacht.
0: Und auch dieser Gedanke kam ja aus deinem Gehirn, ne? Also, du hast ja noch einen Funfact mitgebracht.
1: Ja, und diesen Funfact liebe ich ja. Unser Gehirn trifft morgens bessere Entscheidungen, weil der Teil unseres Gehirns, der für Logik und Selbstkontrolle zuständig ist, wird ja im Laufe des Tages müde.
0: So wie ich ja.
1: Ja, und das nennt man dann Entscheidungsermüdung. Und deshalb handeln wir abends dann nur noch nach Impulsen und senden unüberlegte Texte um 1 Uhr nachts ab oder begehen die ein oder anderen Dummheiten, wenn wir zu der Zeit noch draußen rumhampeln. Ne?
0: Spricht da jemand aus Erfahrung?
1: Nee.
0: Haben wir natürlich alles schon mal erlebt, aber wenigstens gibt es da eine Begründung für den Bullshit, den wir da immer fabrizieren. Also danke dir, Sophia. Und wir entspannen jetzt eure Rezeptoren auch mit dem aktuellen von Topic und Nico Santos. Das ist Buddy hier bei Hitradio Antenne 1.

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2: Wir haben es gleich 5 Minuten vor 6:30. Hier ist der Hitradio Antenne 1 Verkehr, damit ihr gut ankommt. A5 Karlsruhe Richtung Heidelberg. Zwischen Bruchsal und Schwetzingen haben wir aktuell noch 8 Kilometer Stop and Go. Da braucht ihr 20 Minuten länger. Dann weiter auf die A7 Würzburg Richtung Füssenreute. Zwischen Langenau und Nersingen. Hier 4 Kilometer Stau und 20 Minuten Zeitverlust. A8 Karlsruhe Richtung Stuttgart. Zwischen dem Dreieck Karlsbad und der Ausfahrt Karlsbad. Ein kaputter LKW auf dem Verzögerungsstreifen. Und zwischen Pforzheim West und Nord haben wir 3 Kilometer Stau, 25 Minuten plus. Hier eine Unfallaufnahme auf der rechten und auf der mittleren Spur. A81 Singen Richtung Stuttgart. Zwischen Böblingen-Hulb und Sindelfingen-Ost haben wir 2 Kilometer Stau, kostet euch aber aktuell eine gute Stunde. B10 in Sirnau zwischen Esslingen-Zell und Deitzesau-West gab es einen Unfall auf der linken Spur. Da läuft aktuell die Unfallaufnahme, da bitte auch ein bisschen vorsichtig fahren. B14 Backlang Richtung Stuttgart. Zwischen dem Kappelberg-Tunnel und der Benzstraße in Stuttgart ist komplett gesperrt. Da gab es einen Unfall mit Verletzten. Wenn ihr könnt, macht da bitte einen großen Bogen drumherum. Dahinter staut sich's auch ordentlich. B28 Neu-Ulm Richtung Bad Urach zwischen Blaustein und Gerhausen. Hier ein Unfall, läuft die Unfallaufnahme. Dahinter braucht ihr 20 Minuten mehr ab Dettingen West. B29 Stuttgart Richtung Nördlingen zwischen Aalen-Rombach-Tunnel und der Ausfahrt zur Kreisstraße. Auch hier gab es einen Unfall, beide Fahrtrichtungen deswegen gesperrt. Und B29 noch Stuttgart-Aalen zwischen dem Tunnel Sündchen und Schorndorf-Ost liegt ein Müllsack auf der linken Spur. Geblitzt wird in Plietzhausen in der Esslinger Straße. Stehen Sie Richtung Ortsmitte in der 30er-Zone. Danke an Michael. Elke hat was entdeckt auf der Landstraße Leonberg Richtung Autobahn in der Hedersbach-Kurve. 40 da erlaubt. Danke auch an dich. Und Albstadt-Teilfingen wird geblitzt von Truchtelfingen auskommend. Kurz vor den Stadtwerken in der 50er-Zone. Danke da an Nico. Und wenn ihr auch was entdeckt habt, ganz egal ob Staus oder Blitzer, dann meldet es gern telefonisch oder einfach per WhatsApp an die 08000 75 7000. Gute Fahrt.
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Bei diesem Foodtrend sollen Haare im Essen sein. Einen schönen Mittwochabend wünsche ich euch mit Hitradio Antenne 1. Und ich habe vorhin gedacht, ich sehe nicht richtig auf meiner For You-Page. Aus Thailand kommt gerade ein Trend zu uns rübergeschwappt, der mich ehrlich gesagt ein kleines bisschen verstört hat. Achtung, es wird kulinarisch wertvoll. Ein Croissant mit Schamhaaren. Also zumindest sieht es so aus. Das hat eine thailändische Bäckerei sich überlegt und fand es eine total gute Idee. Es ist wirklich einfach ein normales Croissant, nur dass da halt dann oben so ein schwarzes Büschel oben drauf fliegt. Und ich hoffe, ihr esst gerade nicht, während ich das erzähle. Für dieses Frühstück musste sich natürlich jetzt niemand rasieren, sondern es ist so eine Art Seetang, das angeblich sogar ganz gut schmecken soll. Fat Choy Croissant heißt das Ganze dann und geht gerade voll durch die Decke. Hier in Deutschland feiert ist noch nicht so ganz. Unter dem Insta-Beitrag dazu fragt ihr euch eher, ja, was ist eigentlich los mit den Leuten? Noch ist es in Deutschland leider nicht verfügbar. Wenn es aber beliebt ist, dann wird es bestimmt weltweit noch verschickt und produziert. Und dann, naja, guten Appetit halt, ne? Bei der Musik auf der Playlist bei uns dreht sich zumindest nicht der Magen um. Ich habe dann nämlich für euch einen der besten Hits von heute am Start. Und zwar von Kaigo. Das hier ist Save My Love bei Hitradio Antenne 1.

0: sind hiermit ganz offiziell angekommen im Mittwochfeierabend. Ich hoffe, ihr genießt es. Und für die entspannte Fraktion unter uns gibt's gleich Michael Schulte mit 5 AM. Und für alle, die noch im Feierabend Partystimmung brauchen, gibt's DJ Kato auf die Ohren. Mit seiner aktuellen Nummer Turn the Lights Off. Das sind die besten Hits von heute. Gleich hier innerhalb der nächsten halben Stunde nach den News ab 7 bei Hitradio Antenne 1.
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6: Hitradio Antenne 1, das Wetter am Abend bleibt weiter freundlich. Wir bekommen so um die 25 Grad und noch relativ viel Sonne ab. Bei aktuell 22 Grad in Renningen, 23 am Bahnhof in Pforzheim, genauso auch in Pfullendorf. Auch morgen bleibt es dann weiter schön. Weiterhin viel Sonne, ab und zu ein paar Wolken bei bis zu 27 Grad maximal. Und damit haben wir es jetzt, 5 vor 7. Ich wünsche euch einen schönen Mittwoch.
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8: Mit Lukas Schröder, guten Abend. Thorsten Frei bekommt für seinen Wechsel an die Spitze der Unionsfraktion schon viel Rückhalt aus den eigenen Reihen. Die Fraktionsführung sagt, er kennt den Bundestag, die Abgeordneten und hat außerdem einen guten Draht zur SPD. Kanzler Merz und CSU-Chef Söder haben den bisherigen Kanzleramtschef gemeinsam vorgeschlagen. Ganz offiziell ist Frei aber noch nicht im Amt. Gewählt wird erst heute in einer Woche. Die EU will Anbietern wie Google, Microsoft oder Meta wieder erlauben, private Nachrichten freiwillig nach Bildern und Videos von sexuellem Kindesmissbrauch zu durchsuchen. Ein Verdachtsfall darf aber erst an die Behörden gehen, wenn ein Mensch ihn überprüft hat. WhatsApp, Signal oder andere Ende-zu-Ende verschlüsselte Chats sollen davon ausdrücklich ausgenommen bleiben. Auch eine Kontrolle direkt auf dem Handy ist nicht erlaubt. Die Übergangsregelung soll bis April 2028 gelten. Datenschützer warnen trotzdem vor einer weitreichenden Kontrolle privater Kommunikation. Die Bundesregierung will ihre Behörden besser vor Hackerangriffen schützen und hat dafür jetzt ein neues Sicherheitsprogramm beschlossen. Künftig soll nicht mehr jedes Ministerium allein vor sich hinarbeiten, sondern alle nach denselben Regeln. Das Bundesamt für Sicherheit in der Informationstechnik hilft den Behörden dabei, Sicherheitslücken schneller zu finden und zu schließen. Diensthandys, Laptops und Rechner werden dann strenger abgesichert. Außerdem reicht dann bei der Anmeldung künftig nicht mehr nur ein Passwort. Und das baden-württembergische Umweltministerium kann jetzt durch Umschichtungen im Naturschutzhaushalt mehr Geld für Arten- und Biotopschutz bereitstellen. Insgesamt konnte durch die Umschichtung noch zusätzlich 8 Millionen Euro zur Verfügung gestellt werden. In den nächsten Wochen können Landwirte dann Anträge an die Naturschutzverwaltung stellen. Zuvor haben zwischenzeitliche Engpässe bei den Geldern für Verunsicherung bei den Landwirten und Naturverbänden gesorgt.
6: 2:07, der Hitradio Antenne 1 Verkehr, damit ihr gut ankommt. A5 Karlsruhe Richtung Heidelberg zwischen Kronau und Waldorf-Wiesloch. Hier noch 6 Kilometer Stop and Go, seid ihr aber in 10 Minuten durch. Dann weiter auf die A8 Karlsruhe-Stuttgart zwischen dem Dreieck Karlsruhe und der Ausfahrt Karlsbad. Hier bitte aufpassen, den kaputten LKW auf dem Verzögerungsstreifen. Und zwischen Pforzheim West und Nord haben wir auch noch 2 Kilometer Stau in 12 Minuten. Hier gab es einen Unfall auf der rechten und auf der mittleren Spur. Die B10 in Sörnau zwischen Esslingen-Zell und Deizesau West. Auch da müsst ihr mit ein bisschen Verzögerung rechnen, ist eine Unfallaufnahme auf der linken Spur. Bitte da vorsichtig fahren. B14, Backnang Richtung Stuttgart, zwischen dem Teiler B14, B29 und Untertürkheim braucht ihr 20 Minuten mehr. Und da ist zwischen dem Kappelbergtunnel und der Benzstraße in Stuttgart die Fahrbahn auf eine Spur verengt. Da gab es vorhin einen Unfall. Da wird aktuell die Unfallstelle geräumt. B28, Neu-Ulm Richtung Bad Urach, zwischen Blaustein und Gerhausen. Auch hier gab es einen Unfall, da läuft aktuell die Unfallaufnahme, deswegen ab Dettingen West aktuell 25 Minuten plus. B29, Stuttgart Richtung Nördlingen, zwischen Ahlen-Rombach-Tunnel und der Ausfahrt zur Kreisstraße gab es einen Unfall. Auch hier läuft die Unfallaufnahme, deswegen beide Fahrtrichtungen komplett gesperrt. Und letzte Meldung kommt von der B465, Münsingen Richtung Kirchheim-Teck, zwischen dem Abzweig nach Schopfloch und Gutenberg, auch hier eine ungesicherte Unfallstelle. Geblitzt wurde Plietzhausen in der Esslinger Straße Richtung Ortsmitte, stehen sie in der 30er-Zone, danke an Michael. 40 sind erlaubt auf der Landstraße Leonberg Richtung Autobahn A8 in der Hedersbach-Kurve, danke an Elke fürs Melden. Und Nico hat noch einen Blitzer entdeckt in Albstadt-Talfingen. Wenn ihr von Truchtelfingen auskommt, stehen sie vor den Stadtwerken. Ihr dürft 50 fahren, danke auch an dich fürs Melden. Wenn ihr auch noch was entdeckt habt, ganz egal ob Staus oder Blitzer, dann meldet es gerne telefonisch oder einfach per WhatsApp an die 08000 75 7000. Gute Fahrt!
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6: Hallo! Wenn es für euch gleich noch zum Einkaufen geht, dann könnt ihr zumindest in einem Laden den Geldbeutel stecken lassen. Wo ihr was nämlich völlig umsonst bekommt, erfahrt ihr gleich hier in den nächsten 12 Minuten. Und ganz egal, was ihr heute Abend vorhabt, wir sind natürlich auch auf dem Weg in Sport, zu Friends oder einfach beim Zuhause chillen, mit der genau der richtigen Stimmung für euch am Start, mit unserer Vielfalt aus den 10ern, mit den 20ern und natürlich mit den besten Hits von heute. Und da starten wir mit Michael Schulte und 5 AM hier bei Hitradio Antenne 1.

0: Und das völlig umsonst. Ja, das wäre doch auch was für den Mittwochfeierabend, oder? Hier ist Hitradio Antenne 1. Und in Kirchheimteck im Kreis Esslingen gibt es seit dieser Woche den Umsonstladen Schenkscheune. Das ist so ein bisschen wie der Laden unserer Träume. Also er hat keine Preisschilder, es gibt keine Kasse und es wird einfach alles komplett verschenkt. Die Idee ist wie folgt. Jeder kann hinbringen, was er nicht mehr braucht und jeder, der was braucht, kann sich's dann kostenlos mitnehmen und muss es nicht neu kaufen. Also zum Beispiel Spielzeug, Kinderklamotten oder auch Werkzeug. Soll Müll und Rohstoffe sparen. Richtig, richtig coole Idee und Tim von der Schenkscheune ist am Telefon. Kannst du mir sagen, wie viel Müll ihr schon eingespart habt durch euren Laden?
1: Schwierig. Ich sag mal so, jede Woche kommen bei uns so 10 bis 15 Bananenkartons voll mit Sachen an.
0: Ach, krass.
1: Die dann auch weiter verschenkt werden. Müll fällt relativ wenig an, weil wir immer durchgucken, was geht nicht und Sachen dann gegebenenfalls auch wieder zurückgeben, die wir im Laden erfahrungsgemäß halt nicht loswerden.
0: Also ihr denkt da schon richtig voraus, finde ich gut. Ist schon mal was abgegeben worden, was du eigentlich auch gerne selbst gehabt hättest?
1: Ja, tatsächlich gab es mal eine Mini-Drohne, die jemand abgegeben hatte. Die war noch original verpackt. Da hatte ich gedacht, die hätte ich gerne. Hab's dann aber wieder zurückgelegt, weil muss nicht sein.
0: Also ich hätte sie mir mitgenommen, sage ich dir ehrlich. Da vergesse ich meine guten Werte. Nein, ist natürlich korrekt, dass du es nicht mitgenommen hast. Vielen lieben Dank dir, Tim. Und wir können ja alle mal vorbeischauen bei euch im Store in der Schenkscheune in Kirchheimteck. Ich wünsche euch einen schönen, entspannten Mittwochabend.

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0: Lamine Yamal, geht es an die Wäsche.
1: Hier ist Hitradio Antenne 1 in eurem Mittwochfeierabend. Und während Spanien am Wochenende ja den WM-Pokal geholt hat, war der Fokus der Fans zumindest teilweise wo ganz anders. Und zwar auf der Unterwäsche vom spanischen Superstar Lamine Yamal. Bei dem hat man nämlich in der Fernsehübertragung den Bund mit dem Logo seiner Boxershorts gesehen, weil er sein T-Shirt immer so albern hochgezogen hat. Und diese kostenlose Werbung für die Firma, die hat gewirkt. Der Online-Shop von 6PM, das ist der Hersteller aus Frankfurt, der wurde nämlich einfach mal so über Nacht quasi komplett leergeräumt und es war zwischendrin einfach mal gar nichts mehr verfügbar. Die haben wahrscheinlich da den Umsatz ihres Lebens gemacht und die beste Werbekampagne jemals. Ich kann es aber ehrlich gesagt so absolut gar nicht verstehen, weil ich muss jetzt auch nicht Boxershorts von Dennis Undorf tragen. Also Trikot reicht, ich bin da genügsam, alles andere, da bin ich schon, also da kann ich mich selber einkleiden, danke. Aber der Hype war absolut da und die gute Nachricht für alle Fans, es gab inzwischen eine neue Lieferung bei der Firma. Das bedeutet, ihr könnt mittlerweile wieder online bestellen und die Unterwäsche von Lamine Yamal tragen. Also frohes Shoppen mit eurem Feierabend und wir sind natürlich wie immer bei euch. Mit den besten Hits von heute, mit dem perfekten Feierabend-Sound von Alex Warren. Das hier ist Ordinary bei Hitradio Antenne 1.
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0: Ich bin Doc Zeitler. Kanzleramtschef Thorsten Frey soll Nachfolger des zurückgetretenen Jens Spahn an der Spitze der Unionsbundestagsfraktion werden. Die Vorsitzenden von CDU und CSU, Friedrich Merz und Markus Söder, schlugen ihn nun vor.
1: Frey soll von den 208 Unionsabgeordneten am kommenden Mittwoch in einer Sondersitzung gewählt werden. Die müssen dazu ihren Urlaub unterbrechen. Merz lobte Frey als wichtigen Mitgestalter der bisherigen Regierungsarbeit und der Reform. Söder unterstütze den Vorschlag. Wer Frey als Kanzleramtschef nachfolgen soll, will Merz erst später bekannt geben. Für den Posten werden mehrere Namen gehandelt. Spahn war am Wochenende nach parteiinternem Druck zurückgetreten, weil bekannt geworden war, dass er und sein Mann mithilfe einer Leihmutter in den USA Eltern geworden sind. Das ist in Deutschland verboten. David Riemer, Nachrichtenredaktion.
0: US-Präsident Trump will künftig jedes Mal eine Brücke oder ein Kraftwerk im Iran bombardieren und zerstören lassen, wenn der Iran ein Schiff in der Straße von Hormuz beschießt. Das kündigte er auf seiner Plattform True Social an.
2: Schon lange droht Trump mit massiven Angriffen auf Irans Infrastruktur. Neben Brücken und Kraftwerken könnten auch andere zivile Einrichtungen ins Visier geraten, droht Trump nun konkreter. Mit den Angriffen auf Brücken sollen militärische Nachschubwege blockiert werden, mit der Zerstörung von Kraftwerken die Energieversorgung. Trump droht auch mit Angriffen auf die sogenannte Pickaxe Mountain-Region, in der versteckte iranische Atomanlagen vermutet werden. Nach wie vor ist aber auch die Rede davon, dass hinter den Kulissen Vermittlungsbemühungen laufen. Aus den USA, Tina Eck.
0: Die Bundesanwaltschaft hat Anklage gegen vier mutmaßliche Führungsmitglieder der verbotenen Reichsbürgergruppe Königreich Deutschland erhoben. Dem Gründer Peter Fitzek wird unter anderem die Mitgliedschaft als Redelsführer einer kriminellen Vereinigung vorgeworfen. Über die Zulassung der Anklage entscheidet nun das Oberlandesgericht Düsseldorf. Das Königreich Deutschland war im Mai 2025 verboten worden. Der Deutsche Fußballbund steht 3,5 Wochen nach dem WM-Flop der Nationalmannschaft vor dem Start in die Zukunft mit dem neuen Bundestrainer Jürgen Klopp. Nach dpa-Information sollte es morgen zu einer weiteren gemeinsamen Sitzung von Aufsichtsrat und Gesellschafterversammlung kommen. Der DFB selbst dementierte dies allerdings. Es gebe noch weitere Details zu klären.
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4: Hallo auf die Straßen. B14 Backnang Richtung Stuttgart. Zwischen Fellbach Süd und Untertürkheim 3 Kilometer Stau. Die Wartezeit hier 14 Minuten. B14 Backnang Richtung Stuttgart zwischen Kappelbergtunnel und Benzstraße in Stuttgart. Hier ist die Fahrbahn nach einem Unfall auf eine Spur verengt. Und B28 Reutlingen Richtung Bad Urach zwischen Dettingen West, Neuhausen und Bad Urach B465. 3 Kilometer Stau. Die Wartezeit hier 25 Minuten. 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
4: Ich bin Dirk Zeitler. Kanzleramtschef Thorsten Frey soll Nachfolger des zurückgetretenen Jens Spahn an der Spezielle Unionsbundestagsfraktion werden. Die Vorsitzenden von CDU und CSU, Friedrich Merz und Markus Söder, schlugen ihn nun vor. Steffen Bilger, erster parlamentarischer Geschäftsführer der Unionsbundestagsfraktion.

0: Bundestagsfraktion begrüßte den Vorschlag.
1: Thorsten Frey bringt natürlich sehr gute Voraussetzungen mit, denn er kennt die Fraktion in- und auswendig als ehemaliger erster parlamentarischer Geschäftsführer.
0: Alle 208 Unionsabgeordneten wurden per SMS informiert. Sie werden nächste Woche Mittwoch in einer Sondersitzung entscheiden. Union und SPD sehen die Deutsche Bahn bei der Durchsetzung des geplanten Alkoholverbots an Bahnhöfen in der Pflicht. Die innenpolitischen Sprecher beider Fraktionen forderten in der Welt, dass die Bahn die Regeln mit eigenem Sicherheitspersonal durchsetzt. Nach den Plänen der Bahn soll Alkohol auf Bahnsteigen und in Bahnhofshallen außerhalb der Gastronomie bis Mitte Oktober bundesweit verboten werden. Bundesinnenminister Dobrindt begrüßte den Vorstoß grundsätzlich, verwies aber auf offene Fragen bei der Umsetzung. In mehreren beliebten Urlaubsländern am Mittelmeer wüten Feuer. Wälder brennen in Südfrankreich und auf der italienischen Insel Sizilien. Löschflugzeuge sind im Einsatz, Menschen auf der Flucht.
2: Hunderte im Hinterland von Marseille haben die Nacht in Notunterkünften verbracht. Dutzende Häuser sind bereits beschädigt. Viele Familien haben keinen Strom. Auch in anderen Regionen Frankreichs brennt es genauso wie in Italien. Auf der Urlaubsinsel Sizilien facht der Wind die Flammen immer wieder an. Über der Hauptstadt Palermo wabert Qualm. Bewohner sind geflüchtet. Und es ist brüllend heiß. Gestern waren es mehr als 46 Grad. Claudia Wächter, Nachrichtenredaktion.
0: Die EU-Kommission hat der Übernahme des Hollywood-Urgesteins Warner Brothers durch den Konkurrenten Paramount unter Auflagen zugestimmt. Dabei geht es um den Vertrieb von Filmen in Europa. Die Brüsseler Behörde prüft große geplante Zusammenschlüsse, die Auswirkungen auf den Wettbewerb im europäischen Binnenmarkt haben könnten. Das betrifft auch ausländische Unternehmen mit hohem Umsatz, die auch in der EU tätig sind.
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4: Hallo auf die Straßen. B27 Tübingen Richtung Villingen-Schwenning. Zwischen Balingen-Nord und Balingen-Süd-Messegelände in beide Richtungen Kinder auf der Fahrbahn. Hier bitte besonders vorsichtig fahren. 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
1: Ich bin Tine Klimach. Neuer Vorsitzender der Unionsfraktion im Bundestag soll Thorsten Frei werden. CDU-Chef und Kanzler Friedrich Merz sowie CSU-Chef Markus Söder haben den bisherigen Kanzleramtschef als Nachfolger des zurückgetretenen

0: Stellvertretenden Jens Spahn vorgeschlagen.
1: Frei soll von den 208 Unionsabgeordneten am kommenden Mittwoch in einer Sondersitzung gewählt werden. Die müssen dazu ihren Urlaub unterbrechen. Merz lobte Frei als wichtigen Mitgestalter der bisherigen Regierungsarbeit und der Reform. Söder unterstütze den Vorschlag. Wer Frei als Kanzleramtschef nachfolgen soll, will Merz erst später bekannt geben. Für den Posten werden mehrere Namen gehandelt. Spahn war am Wochenende nach parteiinternem Druck zurückgetreten, weil bekannt geworden war, dass er und sein Mann mithilfe einer Leihmutter in den USA Eltern geworden sind. Das ist in Deutschland verboten. David Riemer, Nachrichtenredaktion.
0: Die USA werden nach Worten von US-Präsident Trump künftig jedes Mal eine Brücke oder ein Kraftwerk im Iran bombardieren und zerstören, wenn der Iran ein Schiff in der Straße von Hormuz beschießt. Dabei würden auch andere zivile Infrastrukturobjekte in Teheran oder in der Nähe davon ins Visier genommen, teilte er auf seiner Plattform Truth Social mit. Bereits vergangene Woche hatten Medien über Angriffe des US-Militärs auf mehrere Brücken und einen Flughafen im Iran berichtet. Die Bundesregierung will Abschiebungen nach Afghanistan offenbar ausweiten. Das erklärte das hessische Innenministerium. Demnach habe die Bundespolizei mitgeteilt, die bisherigen Einschränkungen auf Straftäter und Gefährder aufzuheben.
2: Bundesinnenminister Dobrindt hat erst Anfang der Woche bekräftigt, Abschiebungen in Länder wie Afghanistan zu forcieren. Ihm ging es vor allem um Straftäter nach einem tödlichen Angriff auf einen Studenten in Trier. Künftig soll aber jeder Afghane, der ausreisepflichtig ist, abgeschoben werden können, sagt die hessische Landesregierung. Grundlage dafür ist die Zusammenarbeit mit der Taliban-Regierung. Menschenrechtsgruppen kritisieren die Ausweitung. Afghanen, die hier nicht kriminell geworden sind, zurückzuschicken, verstoße gegen den Schutz der Menschenrechte. Thomas Bremser, Redaktion.
0: Die EU-Kommission hat der Übernahme des Hollywood-Urgesteins Warner Brothers durch den Konkurrenten Paramount unter Auflagen zugestimmt. Dabei geht es um den Vertrieb von Filmen in Europa, wie aus einer Mitteilung hervorgeht. Die Brüsseler Behörde prüft große geplante Zusammenschlüsse, die Auswirkungen auf den Wettbewerb im europäischen Binnenmarkt haben könnten.
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4: A8 München Richtung Stuttgart zwischen Eichelberg und Kirchheim-Tech-Ost. Eine Unfallaufnahme, die rechte und die mittlere Spur sind dicht. 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
4: Mit Steffen Kern von der Evangelischen Kirche. Schönen Mittwochabend. Habt ihr den Tag gut verbracht heute? Ah, Mensch, was war das heute für ein Sommertag? Ich freue mich an diesen warmen Tagen. Manchmal ein bisschen schwül, manchmal ein bisschen heiß, manchmal ein bisschen Regen, je nachdem, wo wir sind. Aber der Sommer ist ein Geschenk. Ich sage einfach Danke am Abend dieses Tages. Danke, dass ich leben darf. Es ist etwas Großartiges und überhaupt nicht selbstverständlich. Ein Dankgebet zum Himmel für das Leben. Ich wünsche euch in diesem Sinne eine gute Nacht.
1: Ein Gedanke eurer Kirche.
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5: Ich bin Tine Klimach. Kanzleramtschef Thorsten Frey soll Nachfolger des zurückgetretenen Jens Spahn an der Spitze der Unionsbundestagsfraktion werden. Die Vorsitzenden der Union, Friedrich Merz und Markus Söder, schlugen ihn nun vor. Der Übergangsfraktionsvorsitzende Alexander Hoffmann begrüßte den Vorschlag nach einer Sitzung.
6: Thorsten Frey war erster parlamentarischer Geschäftsführer der CDU-CSU-Bundestagsfraktion in der letzten Legislaturperiode. Er kennt diese Fraktion, er kennt parlamentarisches Arbeiten und er hat einen hervorragenden Draht auch zum Koalitionspartner in die SPD rein. Ich begrüße

0: diesen Vorschlag ausdrücklich.
1: Nächste Woche Mittwoch sollen die 208 Unionsabgeordneten in einer Sondersitzung über die Nachfolge entscheiden. Bundeswirtschaftsministerin Reiche schließt trotz gestiegener Spritpreise vorerst weitere staatliche Entlastungen aus. Die CDU-Politikerin verwies auf die angespannte Haushaltslage und sagte, die frühere Spritpreisbremse habe den Bund viele Milliarden gekostet. Weitere Maßnahmen seien derzeit weder geplant noch vorgesehen. In München wurde heute an die Toten des rassistischen Attentats am Olympia-Einkaufszentrum erinnert. Vor 10 Jahren hatte ein 18-Jähriger 8 Jugendliche und eine Frau erschossen. Menschen, die seinem rassistischen Feindbild entsprachen. Weitere wurden verletzt. Bei der Gedenkfeier kamen vor allem die Angehörigen zu Wort und erhoben schwere Vorwürfe gegen die Politik.
2: Wir wurden alleine gelassen. Wir haben seit 10 Jahren dieselben Fragen und bekommen sie seit 10 Jahren nicht beantwortet. Mit Sätzen wie diesen haben die Angehörigen vor allem eins klargemacht: ihre Wut. Bei der Trauerfeier ging es ihnen nicht nur ums Erinnern. Es ging ihnen vor allem darum zu verdeutlichen, dass es viel zu lange gedauert hat, bis von der Politik anerkannt wurde, dass das, was hier vor 10 Jahren passiert ist, ein rassistischer Anschlag war. Was sie 10 Jahre später immer noch fordern, ist Aufklärung und eine bessere Prävention vor rechtem Terror. Aus München, Pia Wegner.
1: 33 Filialen der Warenhauskette Galeria werden auf ihre Rentabilität geprüft und könnten geschlossen werden. Das Unternehmen nannte nun die betroffenen Standorte. Galeria will mit den Vermietern über Mietkonditionen und Flächenanpassungen verhandeln. Sollten keine tragfähigen Lösungen erarbeitet werden, sei die Fortführung der jeweiligen Filiale gefährdet. Viele Jobs stehen auf dem Spiel.
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4: A8 München Richtung Stuttgart zwischen Eichelberg und Kirchheim-Tech-Ost. Ein Unfall, die rechte und die mittlere Spur sind blockiert. Es staut sich auf 3 Kilometer. A81 Stuttgart Richtung Heilbronn zwischen dem Engelberg-Tunnel und Stuttgart-Feuerbach. Ein Fahrzeug liegen geblieben, die Polizei ist vor Ort. 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
1: Ich bin Tine Klimach. Die US-Regierung will Saudi-Arabien beim Aufbau eines zivilen Atomprogramms helfen. Dazu wurde ein entsprechendes Abkommen in Washington unterzeichnet, wie das US-Energieministerium mitteilte. Den genauen Inhalt des Abkommens veröffentlichte das Ministerium nicht. Die USA wollen aber wirtschaftlich profitieren. Sie wollen Nukleartechnologie exportieren. Das soll US-Jobs schaffen. Viel Zeit haben CDU und CSU nicht verstreichen lassen. Nur wenige Tage nach dem Rücktritt von Jens Spahn ist klar, wer den mächtigen Posten des Unionsfraktionschefs im Bundestag übernehmen soll. Der bisherige Kanzleramtschef Thorsten Frey soll Nachfolger werden.
2: Auf den Vorschlag haben sich die Chefs von CDU und CSU Merz und Söder nach Information aus Unionskreisen verständigt. Frey wurde schon seit mehreren Tagen als Topfavorit auf den Posten gehandelt. Offiziell gewählt werden soll der Nachfolger am kommenden Mittwoch bei einer Fraktionssondersitzung. Unklar ist noch, ob es nach Freys Wechsel auch weitere Änderungen im Bundeskabinett geben wird. David Riemer, Nachrichtenredaktion.
1: Im Kampf gegen sexuellen Kindesmissbrauch dürfen Messenger-Dienste in der EU bald wieder in privaten Chats nach Hinweisen suchen. In der Debatte um die sogenannte Chat-Kontrolle einigten sich die Mitgliedsländer darauf, Datenschutzregeln befristet zu lockern.

0: Die Übergangsregelung zur Chatkontrolle soll nun erstmal bis April 2028 gelten. Sie ist aber gegenüber der bisherigen Lage etwas geändert. Ein automatisiertes Scannen von Nachrichten bei Outlook, Gmail oder Instagram beispielsweise soll noch vor dem Aussenden nicht mehr möglich sein. Aber die Netzwerke dürfen auch weiterhin beispielsweise nach jugendpornografischen Inhalten suchen. Diese Chatkontrolle war vom EU-Parlament eigentlich abgelehnt worden, kam dann aber auf verschlungenen und sehr umstrittenen Wegen doch wieder ins Parlament zurück. Aus Brüssel, Dieter Ebeling.
1: An der französischen Atlantikküste bei Bordeaux sind tausende Touristen wegen eines Waldbrandes vorsorglich evakuiert worden. Wie die Behörden in Bordeaux am Abend mitteilten, habe der in der Ortschaft Somos ausgebrochene Brand sich bereits auf eine Fläche von 800 Hektar ausgedehnt. Bislang sei niemand verletzt worden. Rund 700 Bewohner mussten den Ort Lupoche verlassen. Der dortige Campingplatz mit rund 3500 Urlaubern wurde geräumt. Auch ein Strand wurde evakuiert.
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3: A8 München Richtung Stuttgart zwischen Eichelberg und Kirchheim Tech Ost. Ein Unfall, rechte und mittlere Spur gesperrt. Und A81 Heilbronn Richtung Stuttgart zwischen Pleidelsheim und Ludwigsburg Nord. Ein Fahrzeug mit Panne, die rechte Spur ist dicht. 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
2: Kommt gut durch die Nacht. 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
4: Sowas passiert nur einmal im Leben, glaube ich. Hitradio Antenne 1 ist hier und unser Wachmacher-Azubi Tom, der hat etwas erlebt. Jetzt sag's doch mal bitte.
5: Also, ich habe mir jetzt erst was vom Asiaten nach Hause bestellt. Für 12 Euro so richtig geiles Curryhähnchen.
6: Ja.
5: Ich hatte richtig Bock drauf. Und dann kam irgendwann die Bestellung eine halbe Stunde danach. Und dann schaue ich in die Tüte, merke es ein bisschen schwer. Und dann war da fettes Sushi-Premium. So eine Riesenplatte für 40 Euro.
6: Aber es war ja nicht deine Bestellung, ne?
5: Nee, es war von Hannah E. Und ich habe mir gedacht, boah, Alter, wie viel Glück kann man nur haben. Es war so geil.
4: Weil du Sushi eben auch liebst, ne?
5: Ich wollte vorher mir eigentlich Sushi bestellen. Aber es kostet halt viel.
4: Sag mal nicht, was du dann gemacht hast, sondern wir wollen mal ganz kurz nochmal in uns gehen. Ne? Weil wir nämlich gerade drüber diskutiert.
6: Jetzt mal Hand aufs
4: Sag
6: Herz.
4: Sag du mal bitte, Kim, was du, wie du entschieden hättest, wenn du diese Tüte...
6: Ja, ganz klar. Ich hätte das Ding weginhaliert und hätte mir gedacht, ja, schade, Hanna, tut mir leid, aber ich habe jetzt einen Magen voll.
4: Ich könnte das nicht essen, wenn ich wüsste, wie Hanna E., die auf dem Zettel stand, dann, ja. Die sitzt irgendwie und weint, weil sie so ein Curryhühnchen hat, was sie überhaupt nicht macht.
6: Ja,
4: wahrscheinlich
6: komm.
4: Hat die noch eine Curryallergie oder eine Hühnchen. Keine Ahnung.
6: Ja, aber da ist doch der Laden schuld, wenn die das falsch umgebucht haben und so, kann doch nichts dafür.
4: Ich glaube, ich hätte mich bei denen gemeldet und gesagt, hier, pass auf, gib das der Abend im Armädel und mach mir eine neue Ding. Hätte ich gemacht, glaube ich.
6: Ja. Nicht, wenn du schlimm Hunger gehabt hättest.
4: Ich hab nicht so immer schlimmer Hunger wie du. Du bist nicht du, wenn du Hunger hast. Wie ist denn bei euch? Also, habt ihr so ein Gefühl, was hättet ihr gemacht, wenn ihr plötzlich eine Bestellung hättet, die megamäßig teurer und ne, lecker ist? Hättet ihr die zurückgegeben? Oder hättet ihr die schnabuliert?
6: Natürlich schnabuliert.
4: Schickt mal durch, 08075 7000.
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4: Im Englischen oder einem anderen fremdsprachigen Song hört ihr irgendwas auf Deutsch, was eigentlich gar nicht auf Deutsch gesungen werden kann. Ist aber tatsächlich so. Das hat zum Beispiel wer jetzt auch gehört. Guten Morgen.
7: Hi, guten Morgen. Hier ist Marleen aus Herrenberg.
4: Guten Morgen, Marleen.
7: Hi, guten Morgen.
4: Wo hast du dich verhört?
7: Beim Lied Love Someone von Lucas Graham.
4: Oh, wunderschöner Hit. When you love someone. Gefühl. You open up your Liebe. Geborgenheit. Und irgendwas auf Deutsch. Was denn?
7: Ja, beim ersten Satz sagt er oder verstehe ich immer, wer war das?
4: Wer war das? Das
6: frage ich mich auch.
4: Pass auf. Wer waren
6: das? Ziemlich klar sogar, gut.
4: Wer waren das? Kennen wir auch, triffst jemanden in der Stadt, schwätzt miteinander und danach gehst und denkst dir, wer war das? Ist ja so, passiert doch immer wieder. Hören wir nochmal rein?
6: Mach nochmal, ja. Wer waren das?
4: Sehr schön gehört in Herrenberg. Vielen herzlichen Dank und liebe Grüße.
7: Ja, liebe Grüße zurück. Danke euch. Ciao.
4: So, und ihr schickt uns bitte auch sowas, ne? Dann wird der Morgen nämlich viel schöner mit dem Hitradio Antenne 1 Hitverhörer.
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4: Das schönste Date der Woche haben wir immer mit Kim. Ja, Kim wird nämlich jetzt wieder bei einem Hit mitsingen. Und dieser Hit wird dann immer leiser, hört immer ganz auf. Kim singt weiter und wenn der Hit wieder einsetzt und sie genau diesen Punkt trifft, dann ist sie die Heldin des Morgens. Und ich habe mir was Schönes einfallen lassen, und zwar ein Hammer-Hit von Sia, Unstoppable.
6: Shit. Geil.
4: Es ist ein geiles Ding, nicht einfach. Also leg dich mit drauf, los geht's, komm.
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0: war, sag ich mal.
1: Nein.
0: Ich sag mal so, da hast du aber noch ein bisschen auf den Bus gewartet. Ja? Das war nix. Aber
1: Shit.
0: Zweite Chance?
2: Ja, die brauchst du.
0: Zweite Chance kurz nach halb, okay? Also, vorher nicht.
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0: Wir sind's, die Wachmacher, ihr hört Hitradio Antenne 1.
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0: So, Kim kriegt jetzt die zweite und letzte Chance. Ne? Schafft sie es, auf dem Hit Unstoppable von Sia mitzusingen, drauf zu bleiben, während dieser Hit immer leiser wird und irgendwann ganz verschwindet? Und schafft sie es, den Punkt zu treffen, wenn dieser Hit wieder angestimmt wird? Das ist die große Frage. Vorhin hat es ein bisschen, ne?
1: Aber, ist gut jetzt.
0: Ja, leg dich drauf. Jetzt mach uns bitte alle stolz.
2: Auf geht's.
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0: Kim das
1: Kim.
2: Kim. Wow. Wir lieben dich. Hast du geil gemacht, wirklich.
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2: Mit Radio Antenne 1 ist hier. Schön, dass ihr da seid. Tom, unser Wachmacher Azubi, hat was erlebt, Leute. Das könnt ihr euch nicht vorstellen. Erzähl nochmal,
4: ja, ich habe mir für 12 Euro was beim Asiaten nach Hause bestellt. Mhm. Und da kam dann nicht das an, was ich wollte. Ja? Ich habe mir nämlich richtig geiles Curryhähnchen bestellt.
1: Ja, sondern?
4: Und dann schaue ich in meine Tüte rein. Und dann war da ein Premium-Sushi-Menü wirklich für 40 Euro. Und ich habe nur 12 Euro gezahlt.
1: Und es war nicht an dich, sondern da war die Rechnung dabei für, wie hieß die Tante nochmal?
4: Hanna E.
2: Die Tante. Die nette junge Dame. Ne? Und jetzt haben wir diskutiert ja schon heute Morgen, ne? Wie würden wir entscheiden? Ich hätte sofort angerufen und gesagt, hier die arme Hanna E. hieß die, glaube ich, ne? Das hätte ich dir wieder zurückgegeben, weil das ist so eine große Sushi-Box da.
4: Das war wirklich wie was sonst auf so einem Schiff geliefert wird.
2: Aber
1: ja,
2: Kim,
1: Leute,
2: hätte
1: nee,
2: das
1: ganz
2: natürlich.
1: Ehrlich, also ich hätte das direkt weginhaliert. Ja. Ich denke mir so, das ist doch nicht mein Problem.
2: Du hättest die Packung gleich mitgegessen.
1: Der hat doch das Lokal einen Fehler gemacht und ja, es tut mir leid für das Mädel, aber das hätte die eh nicht mehr nehmen können.
2: Wie seht ihr das denn, die Community? Ja, Nadine aus Lehrenberg hat sich gemeldet.
5: Guten Morgen, ihr Lieben. Ja, ich würde mal sagen, kann ich doch nichts dafür, dass die mir es falsch abbringen. Also, wenn ich es auch noch mag, dann umso besser. Kann ich nichts. Da bin ich bei Kim.
1: Ja,
2: okay. Steffi aus Liechtenstein.
6: Grüßt euch, liebe Wachmacher. Ich würde erstmal die Sushis verdrücken, weil zurückgeben kann man sie sowieso nicht mehr.
1: So?
6: Das würde ja dann entsorgt werden. Und dann würde ich mir überlegen, hat der Lieferant mir gefallen oder nicht? War das ein netter Typ, dass ich sage, ich melde das nochmal, weil der arme Kerl soll ja schließlich nicht in Regress genommen werden.
2: Auch ein gutes Argument, muss man sagen. Jetzt die große Frage natürlich an Wachmacher Azubi Tom, wie hast denn du die entschieden?
4: Ja, ich habe erstmal noch Sport gemacht und habe mir dann gedacht, okay, ich schaue mir nochmal an, was es da gibt. Und dann wollte ich die Tüte aufmachen und dann höre ich von unten auf der Straße, nee.
1: Ach shit.
2: Und dann kam der wieder?
4: Und dann kam der Lieferant wieder und da dachte ich mir, ach, jetzt ist es Zeit, mich wieder zu trennen. Und
2: aber
4: dann musste ich es abgeben.
2: Hast du dein 12-Euro-Hühnchen dann noch bekommen?
4: Ja,
2: kalt?
4: Es war ein bisschen lauwarm, ja.
2: Hast du Trinkgeld gegeben?
4: Nee.
2: Okay.
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2: Das wird ein toller Tag, denn Selina aus Ludwigsburg ist dran. Guten Morgen.
8: Guten Morgen.
1: Morgen.
2: Selina, du hast eigentlich nur eine Aufgabe, und zwar mehr als 3 Punkte zu schaffen.
8: Okay, ja, das ist eine Aufgabe, aber wir schauen mal.
2: Das könnte sogar klappen, weil Nicole aus Albstadt laufen und Sabrina aus Waiblingen, die haben vorgelegt mit jeweils 3 Punkten. Mhm. Machst du einen mehr, führst du schon das ganze Feld an.
8: Okay, mal schauen.
2: Du wirst jetzt mit Kim zusammen natürlich versuchen zu kämpfen. Du kriegst 60 Sekunden Zeit, so viele Begriffe wie möglich zu erraten, okay?
8: Alles klar.
2: So, die Zeit läuft ab jetzt.
1: Oh, da gehst du hin, wenn du einen Aua zum Beispiel am Rücken hast, der behandelt dich dann ein?
8: Physio?
1: Ja, ganz ausgesprochen, ist das ein?
8: Physiotherapeut?
1: Richtig, jawohl. Ostermann sagt dazu, Tübingen sieht aus wie klein. Da düsen sie in so kleinen Schiffchen rum und stehen wie so, na, diese Gondolieri. Ach, komm schon.
8: Ja.
1: Meine Herren. Das kommt im Kino ganz neu raus. Zum Beispiel der neue James Bond ist ein...
8: Blockbuster?
1: Richtig, ja. Da steht drin, welche Januar, Februar, März, April stehen in einem...
8: Kalender?
1: Richtig. Das steht auf der Wiese, da sind Gartenutensilien drin.
2: Garten.
1: Ach, Mensch.
2: Aber es war nicht schlecht.
1: Und, Dreierreihe.
2: Und ich habe durchgezählt und auch du hast, Selina in Ludwigsburg, 3 Punkte geschafft.
8: Yay, ich
2: reihe
8: mich ein.
2: Gell? Also, das heißt, du hast es genauso gut gemacht wie die anderen zwei. Wenn das jetzt eine richtig fette 3-Punkte-Nummer wird die ganze Woche,
1: richtige Triple-Runde,
2: dann werden wir viele Tassen los.
8: Ist auch gut.
2: So, es wird ja jemanden in Baden-Württemberg geben, der mehr schafft als 3, oder? Okay, dann spielt mit mir morgen einfach um den Hitradio Antenne 1 Tabu.
9: Also, um ehrlich zu sagen, wenn es besser ist als das, was ich bestellt habe, dann würde ich es auch wegfressen. Ohne Diskussion.
2: Sagt Nina aus Reutlinger. Herzlich willkommen bei Hitradio Antenne 1. Wir haben heute eine Diskussion am Laufen, denn bei Wachmacher Azubi Tom, da ist was passiert. Erzähl nochmal.
4: Ja, ich habe für 12 Euro was beim Asiaten nach Hause bestellt zum Essen. Richtig geiles Curryhühnchen. Und dann war die Tüte aber auf einmal schwerer und ich hatte Premium-Sushi-Menü für über 40 Euro.
2: Was du auch liebst.
4: Ja, ich wollte eigentlich Sushi bestellen, aber es war mir zu teuer. Ja.
1: Und man muss dazu sagen, die Bestellung war nicht deine, sondern ja, die war von, wie
4: von Hanna E.
2: Ja, ich habe ja gesagt, ich hätte angerufen und gesagt, hier bitte zurückgeben, damit die arme Frau das Essen hat.
1: Bla, bla, bla.
2: Hat natürlich gleich gesagt, mit der Geige. Sag, tu mal.
1: Na, ich hätte das Ding auf jeden Fall leer gefescht, weil das ist ja logisch. Dann ist doch deren Schuld, wenn die was falsch liefern, kann doch ich nichts dafür.
2: Du hättest den Lieferanten noch ins Haus gezerrt und hättest den gefesselt und hättest den Rest in der Box auch noch weggegessen. Markus aus Welser, was hast du denn gemacht?
0: Also ich würde schon anrufen und zumindest Bescheid sagen. Mhm. Es kann ja immer noch sein, dass die dann sagen, nein, vielen Dank für ihre Freundlichkeit und dass sie überhaupt so ehrlich waren und dann das auf sich beruhen lassen.
2: So, und Heidrun aus Möhringen, die hat richtig guten Tipp.
10: Hallo Tom, vielleicht war das ja ein Wink des Schicksals, dass du zur ersten Lieferung von der Hanna E. bekommen hast. Ich weiß ja nicht, ob deine Adresse drauf stand. Wenn ja, dann hoffe ich, dass du sie dir gemacht hast.
1: Aha. Und? Clever.
4: Ja, es wäre ganz gut gewesen, dann am besten noch ein Weinfläschchen einpacken. Aber ich konnte leider nicht dazu kommen, denn ich habe auf der Straße auf einmal einen nit. Und dann kam er angefahren, der Lieferwagen.
1: Und dann hat er das Ding wieder mitgenommen.
4: Und dann hat er gesagt, komm, wir müssen tauschen, mir ist ein Fehler unterlaufen.
2: Krass.
4: Und dann musste ich es zurückgeben, mich von dem Sushi trennen.
2: Aber stell dir das mal vor, du hättest dann die Nummer und hättest gesagt, hier Hanna, komm doch her. Du wärst nicht mehr Single, hättest aber gleichzeitig sogar noch, weißt du, Sushi und dein Curryhühnchen.
1: Das wäre geil gewesen.
2: Das wäre genial gewesen. Ah, man kann nicht alles haben im Leben, oder?
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2: Das hat Wachmacher Azubi Top für uns gecheckt.
4: Ja, pass auf, die Fortsetzung eines der erfolgreichsten Kinofilme kommt zurück.
1: Nämlich?
4: Avengers. Ich rede von Avengers.
2: Da bist du raus, oder?
1: Ja, wenn ich sowas von raus.
2: Ich mag ja, ne? Ich gehe mit meinem Kumpel immer ins Kino, wenn nur, es muss knallen, Action muss sein.
4: Ja, geil. Der letzte war ja Endgame. Der hat auch 2,6 Milliarden Euro eingespielt.
2: Von mir sind welche dabei.
4: Und ist somit nach Avatar der erfolgreichste Kinofilm jemals.
1: Schon krass.
4: Pass auf. Und jetzt nach 7 Jahren kommt endlich die Fortsetzung Avengers Doomsday. Und gestern kam der offizielle Trailer. Die Fans drehen im Netz richtig durch. Aber hören wir mal rein in den Trailer.
11: Es kommt etwas. Etwas, das wir womöglich nicht aufhalten können.
12: Ich habe an der Seite vieler Krieger gekämpft. Sie waren weitaus stärker als wir alle zusammen. Und sie sind tot, gefallen im Kampf gegen Feinde und Bedrohungen, die ich weit weniger fürchtete als diese. Wir werden ein Wunder brauchen.
2: Das klingt so ein bisschen so, als wenn bei uns der Chef kommt morgens, weißt du?
1: Ich weiß auch nicht.
4: Ja, das ist ultra geil. Da sind jetzt 30 Helden und Schurken. Da verliert man fast den Überblick. Auch erstmals Fantastic Four sind dabei und richtig viele von X-Men.
2: Krass.
4: Aber ihr müsst euch noch gedulden, denn der Film kommt erst am 16. Dezember in die Kinos. Deswegen habe ich jetzt einen ganz großen Tipp an euch. Tragt es euch schon mal in den Kalender, weil die Tickets werden 100% schnell ausverkauft sein.
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2: So, morgen heißt es wie jeden Donnerstag bei uns wieder Wahrheit oder Pflicht.
1: Yes.
2: Und wir haben schon ein paar Runden gespielt.
1: Mhm.
2: Und da waren sehr schöne Dinge dabei, weil ihr ja entscheidet, was wir tun müssen.
1: Oder was wir verraten dürfen.
2: Ja, bei Wahrheit oder Pflicht. Also schickt's mal durch, denn morgen muss Kim sich entscheiden, zwischen Wahrheit oder Pflicht. Hast du schon eine Tendenz?
1: Nee, noch gar nicht.
2: Noch nicht, okay. Also was muss sie tun bei Pflicht und was muss sie tun bei Wahrheit? Einfach an die 08.075.7000 schicken. Morgen um 7 hören wir uns das an.
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1: Ich bin Tine Klimach. Die Regierung von US-Präsident Trump will Saudi-Arabien beim Aufbau eines zivilen Atomprogramms helfen. Die Energieminister beider Länder unterzeichneten in Washington ein entsprechendes Abkommen, wie das US-Energieministerium mitteilte.
2: Das Abkommen beinhaltet nach den Worten des US-Energieministers keine Herstellung oder Verbreitung von Atomwaffen. Es soll ein rein ziviles Nuklearprogramm sein, das den USA vor allem wirtschaftliche Vorteile bringt. Sie wollen Nukleartechnologie exportieren, das wiederum soll Jobs in den USA schaffen. Und Saudi-Arabien profitiert, indem es den Energiebedarf seines Landes decken kann. Aber im laufenden Krieg mit dem Iran und der Instabilität im Nahen Osten ist das Abkommen umstritten. Aus den USA Tina Eck.
1: Die sogenannte Frühstartrente rückt näher. Bundesfinanzminister Lars Klingbeil gab den entsprechenden Gesetzentwurf in die Ressortabstimmung innerhalb der Bundesregierung. Im Kern sollen alle Kinder ab 6 Jahren regelmäßig Geld vom Staat bekommen. Für die Altersvorsorge.
3: Schon als Kind für die Rente vorsorgen, ganz egal wie viel Geld die Eltern haben, und sich schon als Jugendlicher mit Finanzplänen beschäftigen. Das sind die Ziele der Regierung. Der Bund will künftig für jedes Kind vom 6. bis zum 18. Lebensjahr 10 Euro im Monat zahlen in ein Altersvorsorgedepot. Ausgezahlt werden soll das Kapital mit Mitte 60. Die Erträge bleiben bis zur Auszahlung steuerfrei. Losgehen soll's mit den Kindern, die 2020 geboren wurden. Dann soll jährlich der Jahrgang der dann 6-Jährigen dazukommen. Thomas Bremser, Redaktion.
1: Auf der Suche nach Beweisen für fragwürdige Aktiengeschäfte aus früheren Postbankzeiten haben Ermittler die Zentrale der Deutschen Bank in Frankfurt durchsucht. Nach Angaben der Deutschen Bank geht es um Geschäfte der früheren Postbank aus den Jahren 2008 bis 2010. Dabei besteht der Verdacht der Steuerhinterziehung bei sogenannten Cum-Cum-Geschäften. Dabei generierten Banken Steuervorteile

0: für ausländische Inhaber deutscher Aktien. Es entstand ein Schaden in Milliardenhöhe. Zum Sport. Der Deutsche Fußballbund steht vor dem Start in die Zukunft mit dem neuen Bundestrainer Jürgen Klopp. Nach dpa-Informationen soll es am Vormittag zu einer weiteren gemeinsamen Sitzung von Aufsichtsrat und Gesellschafterversammlung des DFB kommen. Der DFB selbst dementierte das allerdings. Es gäbe noch weitere Details zu klären.
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2: Hallo, auf die Straßen. Momentan liegen uns aber keine Meldungen vor. 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
2: Mord, Totschlag, Raub und Sexualstraftaten sind ja alles Themen, mit denen sich das Landeskriminalamt Baden-Württemberg in Stuttgart beschäftigt. Und über vieles davon haben wir bei Inside LKA ja auch schon gesprochen.
3: Ja, aber beim Landeskriminalamt gibt es noch viele weitere Abteilungen und Zuständigkeiten, die wir noch nicht abgedeckt haben. Und in dieser Folge tauchen wir ein in die, ja, Maschen der Trickbetrüger in eine Welt, die mir nicht fremder hätte sein können, weil ich finde es perfide, mit den Emotionen und Ängsten von Menschen zu spielen. Und ich bin sehr froh, dass er heute hier ist, der leitende Kriminaldirektor des Landeskriminalamtes Baden-Württemberg, Oliver Hoffmann. Schön, dass Sie heute bei uns sind.
4: Hallo.
3: Herr Hoffmann, wie können wir uns denn Ihren Arbeitsalltag so vorstellen?
4: Ja, mein Arbeitsalltag als Leiter der Abteilung für Wirtschaftskriminalität und Umweltkriminalität, wir haben ja beide Komponenten mit drin in dieser Abteilung, der ist natürlich geprägt von den Ermittlungen, die uns in unserer Abteilung geführt werden. Wir führen Ermittlungen sowohl in Karlsruhe, das haben wir einen Standort, als auch in Stuttgart. Mhm. Und die Ermittlerinnen und Ermittler, die sind für ganz Baden-Württemberg zuständig. Die kümmern sich um die schweren Betrugsstraftaten, die in Baden-Württemberg passieren, die so eine bestimmte Schwelle überschreiten. Und die kümmern sich auch um phänomenbezogene Betrugsstraftaten. Also immer da, wo ein neues Phänomen aufkommt, wo ein Phänomen so eine richtig große Steigerung hinlegt, da schauen wir dann mal genau drauf. Wir analysieren das täglich, diese Lagen, was da passiert in Baden-Württemberg. Und dann kann es sein, dass wir auch in solche Verfahren da mal einsteigen. Ja.
2: Sie sind aber nur in Anführungsstrichen zuständig für diese Betrugsmaschen, oder?
4: Also wir sind zuständig für im Prinzip für die gesamten Wirtschaftsstrafsachen, sobald sie eine bestimmte Schwelle überschreiten. Also in richtig großen Wirtschaftsstrafverfahren, ich sag mal als Beispiel, das kennt jeder, das Verfahren mit dem Abgasskandal, wo die großen Automobilhersteller ja betrogen haben, da dieses Verfahren haben wir geführt oder gegen die ganz großen Player halt in Baden-Württemberg. Ja. Also wenn es eine richtig große Dimension hat. Und dann, wie gesagt, haben wir noch so eine Ermittlungsgruppe Phänomene jetzt seit einem Jahr mit in der Abteilung drin. Mhm. Und die kümmern sich eben um diese phänomenspezifischen Betrugsstraftaten. Also ich sag mal zum Beispiel Callcenter-Betrug, ja, wenn es geht, Anlagebetrugsgeschichten, wenn es geht um den Enkeltrick, wenn es ging damals, als wir Corona hatten, noch um diese Schnelltestzentren, um die Impfpassfälscher, solche Dinge, die werden dann bei uns aufgegriffen und werden dann auch mal exemplarisch bearbeitet. Exemplarisch deswegen, weil wir ja immer schauen, dass wir die ganze Bande zerschlagen wollen. Das heißt, wir sind jetzt nicht die mal einen unten abräumen, sondern wenn wir starten, dann wollen wir natürlich immer ganz oben rauskommen. Ja.
2: Sie wollen die ganz großen Fische.
4: Wir wollen die Bande zerschlagen. Das ist unser, okay. Das ist tatsächlich unser Credo, das sage ich denen immer. Wenn wir was anfangen, dann bringen wir es zu Ende. Und zu Ende heißt natürlich auch, dass wir die Bande dann tatsächlich hochnehmen. Dann will ich den Hintermann haben, dann will ich auch die drunter haben und die zwischendrin auch.
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2: Wir wollen diese Bande zerschlagen. Das ist das Credo von Oliver Hoffmann, der beim Landeskriminalamt Baden-Württemberg die Abteilung für Umwelt- und Wirtschaftskriminalität leitet. Er deckt Betrugsmaschen auf und ist Trickbetrügern dicht auf der Spur, die teilweise in weltweiten Netzwerken Menschen um ihr Geld betrügen.
3: Ja, und heute ist er bei uns zu Gast bei Inside LKA und erzählt uns von seinen spannendsten Fällen.
4: So, und ich sehe schon, Nico Auer hat recherchiert.
2: Ja, ich habe nämlich gesehen, wenn Sie sagen, Sie haben eine Bande zerschlagen, ich habe da ein Foto im Internet gefunden, da zeigen sie ganz stolz Geldscheine in die Kamera. Da haben sie nämlich eine ganze Betrügerbande dingfest machen können. 5 Millionen Euro insgesamt an Schaden, der angerichtet wurde, und über 100.000 Euro haben sie da sicherstellen können. Wie ist ihnen das gelungen? Was war das denn für ein Fall, der da passiert ist?
5: Ja, bei dem Fall ging es um Schockanrufe. Das heißt, es sind Täterinnen und Täter gewesen, die aus dem Ausland, wir wissen jetzt genau wo, aus London, haben die hier die Geschädigten in Baden-Württemberg angerufen, vorwiegend ältere Menschen. Mhm. Die haben die ganz einfach aus dem Telefonbuch rausrecherchiert, von oben nach unten durchgehend, haben immer geguckt, gibt es da Namen, die noch ein älteres Lebensalter vermuten lassen, und die haben sie ganz gezielt angerufen. Einer nach dem anderen, das ist eine ganz stupide Tätigkeit, und irgendwann hatten sie einen an der Angel und haben denen dann vorgegaukelt, dass ihre Angehörige in Not geraten sind. Also zum Beispiel, die Tochter hatte einen Verkehrsunfall, und wenn man jetzt nicht unmittelbar Geld übergibt und Geld bezahlt, dann geht die ins Gefängnis. Ja. Und die sagen dann, ja, wir schicken den Gerichtsvollzieher gleich bei Ihnen zu Hause vor Ort, der holt dann das Geld ab. So, das war die Masche von denen, und die haben diese Not ganz perfide ausgenutzt, diesen Schockmoment und diese Not, in der dann diese Menschen gekommen sind, Mensch, meine Tochter, da muss ich jetzt was machen, da tue ich was, und dann haben sie halt das Geld rausgegeben. Ne. Also das war die Masche von diesen Tätern, und die hatten ein relativ gutes Netzwerk aufgebaut. Das heißt, die haben aus England heraus operiert, hatten aber auch Logistiker, die sich in Polen um die Abholer gekümmert haben. Das waren die, die dann vor Ort kamen, um das Geld dann einzusammeln. Und die haben sich dann auch im nächsten Schritt dann wieder gekümmert darum, wie kommt das Geld dann wieder aus Deutschland zurück nach England, oder nicht zurück, sondern nach England zu diesen Tätern.
2: Also ein wahnsinniges System, das da dahinter steckte.
4: Man muss ja auch ganz kurz sagen, die sind ja auch super professionell, ne? Also diese Masche an sich, also ich glaube, wir kriegen täglich mindestens 10 Pressemitteilungen von der Polizei, wo es um Schockanrufe geht, wo dann wieder vor allem ältere Menschen, Sie haben es gerade gesagt, Opfer werden. Aber da steckt ja wirklich, wie Nico auch schon gerade gesagt hat, ein System dahinter, und die sind hochprofessionell. Das stimmt. Also die sind nicht dumm, um auf gut Deutsch zu sagen, ne?
5: Nee, die sind nicht dumm. Zum einen sind sie auch mal mehrsprachig. Das heißt, die kommen eigentlich aus Polen. Also die meisten dieser Täter stammen aus Polen. Also haben einen polnischen Pass und können fließend Deutsch, ne? Also fließend, sodass es ihnen auch im Gespräch nicht auffallen würde, ja. Was sie aber haben ist, die haben eines, sie haben die Masche verfeinert. Mhm. Also was wir durch diesen Hintermann und von diesem Hintermann wissen, dass der seit Jahren nichts anderes macht wie diese Schockanrufe. Zum einen in Polen, da wurde ja auch schon per Haftbefehl gesucht, mit einer fast ähnlichen Anzahl wie bei uns an Straftaten. Und ist über die Jahre verfeinern halt die Masche. Die schauen, was geht nicht, was läuft, wie komme ich bei den Geschädigten weiter, welcher Trick bringt die dann letzten Endes dazu, das Geld zu übergeben. Und das ist ja auch, was die Geschädigten uns erzählen. Die sagen auch, ich war so gefangen in diesem Gespräch, ja, in dieser Situation, die haben mich auch gar nicht mehr rausgelassen. Die wissen genau, die dürfen die nicht von der Angel lassen. Und da fängt natürlich auch unser erster Präventionstipp immer an. Gehen Sie aus der Situation raus, legen Sie das Telefon auf und rufen Sie diese Geschädigten, also diese vermeintlich geschädigte Tochter an oder der da in der Notsituation ist, und zwar auf der Nummer, die Sie kennen. Also legen Sie auf, nehmen Sie das Telefon und dann schauen Sie nach, Tochter, und dann klicken Sie drauf und rufen die an, ja. Und dann löst sich das Ganze natürlich sehr schnell in Wohlgefallen auf, ne? Weil die ja nie in so einer Situation waren und wir natürlich auch niemals Geld zu Hause abholen. Weder die Polizei noch Staatsanwälte noch Richter noch sonst irgendeiner holt bei Ihnen Gold- und Wertgegenstände daheim ab.
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2: Ja, man hat es in den letzten Jahren immer häufiger gehört. Vor allem ältere Menschen werden angerufen. Ihnen wird erzählt, dass ein Angehöriger zum Beispiel einen Unfall hatte und jetzt eben schnell Geld gezahlt werden muss. Das ist natürlich völliger Quatsch, aber Betrüger nutzen diese Masche, um schockierten Menschen um ihr Geld zu betrügen.
3: Ja, und dieses Phänomen nennt sich Schockanrufe. Oliver Hoffmann ermittelt beim Landeskriminalamt Baden-Württemberg gegen diese Trickbetrüger und ist auch Schockanrufern auf der Spur. In einem seiner letzten Fälle waren die Täter Teil eines riesigen internationalen Netzwerks.
4: Sie haben ja da auch in diesem Fall sehr eng mit internationalen Partnern zusammengearbeitet. Wie schwierig war es denn sozusagen, den Kopf dieser Gruppe tatsächlich ausfindig zu machen? Also der wird ja jetzt nicht irgendwie eine Adresse haben, wo ihr könnt da klingeln. Also das war ja jetzt kein einfaches Spiel, nehme ich mal an.
5: Ja, das war es tatsächlich nicht. Wir haben ja im September Oktober haben wir den ersten Fall übernommen aus dieser Gruppierung heraus, weil wir schon festgestellt haben, da gibt es Bezüge, also da gibt es Fälle, die wir zusammenführen können, die irgendeine Gemeinsamkeit haben. Ja, wir wussten aber noch nicht, was das richtige
4: Element. Der Modus Operandi, stimmt?
5: Ja, heißt das so? Modus Operandi ist eines, ist ja die Art und Weise, wie sie vorgehen.
4: Habe ich Markenzeichen XY gelernt.
2: Aber ich wollte gerade sagen, das ist schon in Folge Nummer 4? Okay.
5: Aber in dem Fall war es tatsächlich nicht der Modus Operandi, sondern es war im Prinzip bei denen, dass sie die Abholer über eine Jobbörse angeworben haben. Die haben eine Anzeige online gestellt in Polen, haben da reingeschrieben, wir suchen Kurierfahrer, einfache Tätigkeit und einen Betrag X, einen sehr hohen Geldbetrag, den ich nicht nennen will, noch aus ermittlungstaktischen Gründen, einen hohen Geldbetrag pro Tag und du kriegst Späßen noch bezahlt und so weiter.
4: Also
5: und
4: eine coole Jobanzeige.
5: Das sieht richtig cool an. Und denkst du, klasse, super, melde ich mich, haben die Leute sich gemeldet, haben sich beworben, haben sogar einen Vertrag bekommen. Ja, wir haben dann später auch beobachtet, das kann ich ja hier auch erzählen, bei der Übergabe dieser Verträge dann, also die haben die dann physisch unterschrieben, das waren so 10er Pack immer, ja, 10 Abholer, weiß, und haben die unterschrieben, da sind die Abholer losgefahren und die haben die Verträge zerrissen und haben sie in Mülleimer geschmissen, die Täter. Ja, also die haben denen ging es nie darum, natürlich irgendeinen Vertrag zu schließen mit denen, sondern die haben die getäuscht und haben denen vorgegaukelt auch, dass die tatsächlich irgendwelche Kurierfahrten machen. Aber das muss natürlich irgendwann jedem auffallen, das hätte ich fast gesagt, dem Dümmsten. Also es muss einem natürlich jedem auffallen, dass wenn ich da vor Ort gehe und durch ganz Deutschland geschickt werde zu älteren Menschen und da Geld oder solche kleine Säckchen mit Geld und Gold abhole, dass das jetzt kein normaler Job sein kann.
4: Aber also, ist es jemandem aufgefallen?
5: Das ist tatsächlich Menschen aufgefallen, die dann auch nach der ersten Abholung haben die dann die Polizei angerufen, selber, und haben gesagt, ich glaube, ich mache hier was nicht legal ist. Und haben dann das Geld bei der Polizei selber abgegeben sogar. Also haben wir einen Fall, der fuhr dann aufs Polizeirevier, hat gesagt, der wurde auch in Verfahren dann freigesprochen, weil man sagt, das ist ein sogenannter Rücktritt, dann, den er da begangen hat. Er ist also zurückgetreten von dieser Tat und hat sie im Kern ja auch subjektiv gar nicht erfüllt. Also er wollte das ja gar nicht, ja. Bei den anderen ist es natürlich anders. Wenn du es zum zweiten Mal machst, zum dritten Mal machst, dann ist es eine klare Geschichte und letzten Endes auch kein Kavaliersdelikt. Das darf man nicht vergessen. Die 14 von diesen knapp 80 Menschen, die wir da festgenommen haben, sind auch schon verurteilt und die haben Strafen bekommen von einem Jahr und 14 Monaten und bis zu 5 Jahren Freiheitsstrafe. Also ohne Bewährung, die gehen wirklich in Knast.
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1: Schockanrufe, Enkeltrick oder WhatsApp-Betrug. Das alles sind Maschen, die Trickbetrüger nutzen, um Menschen um ihr Geld zu bringen. Oft arbeiten die in riesigen internationalen Gruppierungen und agieren aus den verschiedensten Ländern heraus. Und das macht natürlich das Aufdecken solcher Fälle gar nicht so einfach.
2: Ja, und wir sprechen heute Nacht mit Oliver Hoffmann, Abteilungsleiter für Umwelt- und Wirtschaftskriminalität beim Landeskriminalamt Baden-Württemberg. Gerade hat er uns ja von seinem letzten großen Fall erzählt, bei dem eine international aktive Betrügerbande gestellt werden konnte.
1: Ja, und ja. Wie viele Geschädigte gab es denn da? Die waren ja dann wahrscheinlich nicht nur hier in Baden-Württemberg, sondern die Bande hat natürlich dann wahrscheinlich in ganz Deutschland agiert.
3: Ja, also insgesamt hat die Ermittlungsgruppe Phänomene über 200 dieser Straftaten diesen Tätern zurechnen können. Justiziell waren es dann 122 Fälle, die man ihnen zuordnen konnte, also wirklich eindeutig. Für uns waren die anderen auch dazugehörig, aber es geht ja immer um die Frage, was steht denn nachher im Haftbefehl, was wird wirklich angeklagt? Und es sind eben diese 122 Vollendungen, also wirkliche Schadensdelikte, wo die Menschen das Geld übergeben haben.
2: Und diese 122 Fälle, die jetzt sozusagen verhandelt worden sind, sind die alle aus Deutschland oder sind die tatsächlich auch international gewesen?
3: Die sind tatsächlich aus ganz Deutschland und ein paar wenige Fälle waren auch aus der Schweiz mit dabei, weil die Täterinnen und Täter, die jetzt im Speziellen natürlich im deutschsprachigen Raum da gekeilt haben. Wir sagen keilen dazu, also dieses permanente Anrufen, was sie da machen. Das ist tatsächlich auch über die Grenzen von Deutschland hier, also Baden-Württemberg sowieso, aber auch deutschlandsweit und darüber hinaus. Und Sie hatten vorher noch gefragt, was die Ermittlungen so schwierig gemacht hat, also diese Internationalität. Für uns war das tatsächlich am Anfang sehr schwierig, ne? Weil die Täter, die wissen natürlich, dass wir nicht so einfach über die Grenze fahren können. Wir können nicht mal schnell nach Frankreich fahren oder mal nach Polen oder nach Tschechien. Da gibt's ja schon Staatsgrenzen und die können wir dann nicht so einfach überwinden, mal zunächst. Das heißt, für uns war es am Anfang ein unheimlicher Koordinierungsaufwand. Das heißt, wir mussten mit allen Behörden, die da beteiligt waren, und es waren sehr viele, die Täterinnen und Täter waren in Holland, die waren in Belgien, die waren in Frankreich, die waren in, wie gesagt, Polen sowieso und dann natürlich auch Tschechien, in der Schweiz teilweise. Das heißt, wir mussten mit den jeweiligen Polizeidienststellen dieser Länder den Kontakt aufnehmen und haben uns dann mit denen bilateral wieder verständigt. Mit vielen haben wir so bilaterale Verträge, da geht es ziemlich schnell und einfach. Mit anderen haben wir dann, muss man dann vielleicht einmal mehr ins Gespräch reingehen, um zu schauen, und das war ja unser Ziel, wie kriegen wir eine gemeinsame Ermittlungsstrategie hin? Das bringt ja nichts, wenn ich jetzt mir überlege, wie ich es mache, wenn dann so viele Player dabei sind und die dann vielleicht andere Vorstellungen haben. Das heißt, das musste man zunächst mal zusammenbringen. Und das haben wir tatsächlich auch über Europol geschafft. Europol bietet da so Kommunikationsplattformen, wo man sich im Kern dann treffen kann, hinsetzen kann, gemeinsam. Da gibt es Verbindungsbeamte, die dann die Länder repräsentieren aus den jeweiligen Staaten. Und dann macht man so eine Fallkonferenz. Ne? Da sitzt man sich zusammen, sagt, was haben wir für Infoerkenntnisse, was habt ihr für Erkenntnisse, bringt es dann nochmal zusammen und dann sagt man, okay, das ist die Strategie, so kriegen wir die, ja, so kommen wir an die ran und so kriegen wir die dann am Ende des Tages auch rechtskräftig dann überführt. Das ist ja auch ein wichtiger Baustein. Ne?
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1: Ja, heute Nacht sprechen wir bei Inside LKA über das Thema Trickbetrug. Dafür ist Oliver Hoffmann bei uns zu Gast. Er leitet die Abteilung für Umwelt- und Wirtschaftskriminalität beim Landeskriminalamt Baden-Württemberg in Stuttgart. Und heutzutage sind diese Trickbetrüger-Netzwerke ja nicht nur in Deutschland, sondern weltweit miteinander vernetzt. Gerade Schockanrufer sind teilweise in ganz Europa verteilt.
2: Ja, um so große Netzwerke aufzudecken, muss natürlich auch die Absprache mit den internationalen Partnern stimmen.
3: Wie läuft das denn ab, wenn sozusagen dieser Tag X kommt? Wenn sozusagen jetzt, also der, nehmen wir jetzt mal an, das war der Donnerstag, heute Donnerstag schlägt die britische Polizei zu. Wie läuft das? Wie ist es dann im LKA Baden-Württemberg? Sitzen Sie am Telefon? Gibt es eine Kamera? Sind Sie live dabei? Oder warten Sie, bis das Telefon klingelt aus London? Hey, Sir.
2: Ja, haben jetzt Sie. Fehlt das englische Vokabular. Ja,
3: jetzt fehlt gerade das englische Vokabular. Wärst du das jetzt?
4: We have arrested her oder sowas.
3: Ja, genau so.
4: Ja. Nein, also im Grunde nach ist es so, mehr oder weniger, im Detail planen wir das natürlich vor. Also so war das in dem Fall auch. Wir haben das vorgeplant. Wir stolpern da normal nicht rein und haben dann die englischen Behörden arbeiten dann quasi für uns. Das heißt, wir haben einen Polizeiführer, so stellen wir solche Verfahren auf. Wir haben einen Polizeiführer, das war in dem Fall ich, und dann haben wir den Staatsanwalt, der saß bei mir mit im Büro, der Herr Dr. Jacklin von der Stab Pforzheim, der dieses Verfahren quasi justiziell geleitet hat. Und wir wussten ja, was wir an dem Tag machen. Wir hatten mehrere Durchsuchungen geplant in Deutschland und eben diese Festnahme des Haupttäters und auch die Wohnungsdurchsuchung, diese Hausdurchsuchung bei ihm, die war uns auch sehr wichtig, um zu schauen, eben was für Beweise finden wir da noch. Und haben ja auch viel gefunden, also Telefone, SIM-Karten, Geld haben wir dort ja auch gefunden, also nicht nur in Deutschland, sondern dort auch nochmal knapp 50.000 britische Pfund. So, und dann ist es tatsächlich so, da gibt es so einen Beginn. Da, für uns war das jetzt 7 Uhr Stuttgarter Zeit, 6 Uhr London Zeit. Mhm. Und da sind dann die Kollegen vor Ort gefahren. Und für uns war der Zugriff in London das Wichtigste. Also haben wir gewartet, bis die den Zugriff gemacht haben. Und dann haben wir quasi dann in Deutschland nachgezogen. Also dann freigegeben, dass man dann die Durchsuchungsmaßnahmen macht. Und tatsächlich war das, wie Sie es gesagt haben, da kam dann ein Anruf, wir waren mit denen in Kontakt, die haben natürlich die ganze Zeit mit uns telefoniert, und dann kam aber ein Anruf, jawohl, wir sind drin, wir sind in der Wohnung drin, wir haben ihn festgenommen, haben diesen europäischen Haftbefehl vollstreckt, ja, also sprich ihm eröffnet, und dann konnten wir parallel dann die Durchsuchungsmaßnahmen in Deutschland starten.
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2: Oliver Hoffmann ist den Trickbetrügern auf der Spur. Er leitet die Abteilung für Umwelt- und Wirtschaftskriminalität beim Landeskriminalamt Baden-Württemberg. Und da hatte er schon unter anderem mit Schockanrufern, Anlagenbetrug oder dem Enkeltrick gearbeitet. Oft sind es riesige Gruppierungen von Betrügern, die über den ganzen Kontinent hinüber vernetzt sind.
3: Ja, und mit Hilfe von Europol konnte er kürzlich sogar eine Gruppe von über 80 Tätern in London stellen. Klingt ja schon so ein bisschen nach einem Hollywood-Blockbuster.
4: Kann man eigentlich die Nacht davor schlafen oder ist man sehr aufgeregt?
5: Also inzwischen nicht mehr.
4: Also nicht mehr aufgeregt.
5: Ich bin nicht mehr aufgeregt. Also nach 30 Jahren Berufserfahrung, sag ich mal, ich bin jetzt 30 Jahre bei der Polizei, da haben wir schon viele Durchsuchungen gemacht. Mhm. Aber es ist trotzdem immer wieder aufregend, natürlich, weil man ja nie weiß, wie geht's aus, was passiert da jetzt. Ja? Mhm. Wer ist da in der Wohnung drin? Es war auch sehr überraschend an dem Tag, wer da alles in der Wohnung drin war. Wer ist da drin? Läuft es gut? Kommen da alle auch gesund wieder letzten Endes? Das muss man auch sagen. Mhm. Mir als Vorgesetzter ist das natürlich auch mal wichtig, dass da nichts passiert, ja, dass da alles sauber läuft und vor allen Dingen, dass, wie gesagt, alle Arbeiter heile nach Hause kommen. Ja. Mhm. Wenn wir jetzt auch in Deutschland unterwegs sind, dann machen wir das ja selber. Das heißt, ich schicke meine Kollegen dann an die jeweiligen Adressen. Und wir werden aber dann unterstützt natürlich und begleitet von den regionalen Polizeidienststellen vor Ort. Ja. Die sind dann damit dabei, dass das dann auch alles wirklich sicher abläuft. Ja. Mhm.
2: Und nochmal zu meiner Frage, Sie hatten eingangs oder ziemlich nah am Anfang gesagt, dass ein Hintermann da noch mit involviert war, der Ihnen dann die ausschlaggebenden Infos gegeben hat, wo der Haupttäter dann zu finden ist, oder was hat dieser Hintermann Ihnen verraten?
5: Hintermann war es keiner, sondern also wir haben ja begonnen mit der ersten Festnahme. Das war im Enzkreis und der war ein Abholer und der hat uns dann, sagen wir, auf die Spur dieses Jobportals dann gebracht.
2: Ah, okay.
5: Und das war dann für uns dieses verbindende Element. Ja, auf einmal war das so, das war das Puzzleteil, was gefehlt hat. Und dann in der Auswertung der anderen Straftaten und der Vernehmungen vor allen Dingen, die haben das auch alle erzählt, aber das hat keiner zusammengebracht. Haben wir dann im Prinzip die Informationen zusammenbringen können, sind dann auch auf die bayerischen Kollegen nochmal zugegangen. Das PP München ist ja auch, hat ja auch so eine AG-Phänomene, heißt es in Bayern, die sich auch um diese Anrufstraftaten kümmert, ausschließlich. Und haben bei denen nochmal nachgefragt, weil wir waren sehr stark belastet. Also Baden-Württemberg und Bayern, das war so der Hauptraum, wo diese Täter dabei angerufen haben bei Geschädigten. Haben uns mit denen zusammengesetzt, das waren die ersten Besprechungen waren mit denen, und haben dort die Daten auch mal zusammengelegt, haben und dann festgestellt, aha, das ist das Element, was sie alle verbindet, und über diese Geschichte ging es dann weiter nach oben.
4: Das heißt, der Mann aus dem Enzkreis, der ist auch als Kurierfahrer, hat einen Vertrag unterschrieben und hat dann im Laufe seines Jobs gemerkt, ach, gefällt mir irgendwie ganz gut. Also der ist nicht gleich beim ersten Mal zur Polizei gegangen?
5: Nee, der ist nicht zur Polizei. Er wurde festgenommen, nachdem er einen Geldbetrag abgeholt hatte.
4: Mhm. Und, auf frischer Tat sozusagen.
5: Auf frischer Tat. Ja, bei ihm war sein Fehler war im Prinzip, dass man sein Kennzeichen einfach abgelesen hat. Das war ein ausländisches Kennzeichen. Und das sind manchmal die kleinen Dinge, die uns dann auch weiterhelfen. Wenn man es ganz runterbricht, muss man echt sagen, super. Da hat sich ein Bürger gemeldet, sagt, Mensch, das war so und so ein Kennzeichen. Und dieses Kennzeichen sind wir dann auf ihn gekommen, konnten ihn dann in der Fahndung dann ein paar Tage später festnehmen. Und da hat sich dann im Prinzip alles Weitere dann ergeben, so wie ich es gerade geschildert habe. Ja. Also war im Kern durch die Mithilfe, sagen wir mal, auch der Bevölkerung letzten Endes, ja, diese ganze Geschichte. Ja.
4: Also verschiedene Puzzleteile wieder zusammengefügt. Das hatten wir ja schon in der letzten Folge so ein bisschen, die Puzzleteile, die da zusammengefügt werden.
5: Ja, das ist es tatsächlich. Also es ist wirklich eine Puzzlearbeit, die Kolleginnen und Kollegen da machen und jeden Tag sich dann durch überlegen, Mensch, wie komme ich da jetzt weiter? Wie gesagt, meine Intention ist immer die, lasst uns mal die gesamte Gruppierung aufhellen. Mal schauen, wer steckt da dahinter, wo geht das Geld hin? Ja? Mhm. Wer profitiert eigentlich von diesen Straftaten am Ende des Tages? Da muss irgendwo einen geben, der in Millionen Saus und Braus lebt. Wer ist das? Ja? Wer gewinnt am Ende des Tages davon, von diesen Straftaten?
4: Ich meine, wir haben es ja gesagt, Nicole hat ja schon gesagt, 5 Millionen Euro, nur der Schaden, der bekannt ist, ja, kann man schon sagen, ob die Geschädigten einen Teil ihres Geldes wiederbekommen, oder?
5: Ja, das, die Täter, die wir natürlich auf frischer Tat festnehmen konnten, das waren ja 77, 78 von den Abholern, da ging das Geld natürlich direkt wieder zurück. Also wenn wir die festnehmen, also wenn wir wirklich auf ganz frischer Tat festgenommen haben, dann wurde das Geld natürlich sichergestellt und ging dann auch wieder an die Geschädigten zurück. Das waren so knapp 1,4 Millionen. Mhm. Wenn man alle Taten, die wir da bearbeitet haben, in der Zeit zusammennimmt, waren es über 2 Millionen Euro, die wir unmittelbar wieder zurückgeben konnten an die Geschädigten. Und der Gesamtschaden von allen Straftaten, die wir in der Zeit bearbeitet haben, das war über 11 Millionen Euro.
2: Boah.
5: Also der auch der Gruppierung zuzurechnen wäre, ja.
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1: Ich bin Tine Klimach. Mitten im Krieg mit dem Iran, der sich auch um dessen Atomprogramm dreht, verkünden die USA eine neue Einigung mit Saudi-Arabien. Die US-Regierung will Saudi-Arabien beim Aufbau eines zivilen Atomprogramms helfen. Beide Länder unterzeichneten in Washington ein entsprechendes Abkommen. US-Energieminister Wright betonte, dass das Abkommen höchste Standards erfülle und auch beinhalte, dass keine Atomwaffen verbreitet werden. Die Vereinbarung wird dem US-Parlament zur Prüfung vorgelegt. Dort könnte es Widerstand geben. Im Kampf gegen sexuellen Kindesmissbrauch dürfen Messenger-Dienste in der EU bald wieder in privaten Chats nach Hinweisen suchen. In der Debatte um die sogenannte Chat-Kontrolle einigten sich die Mitgliedsländer darauf, Datenschutzregeln befristet zu lockern.
2: Es geht um Bilder oder Videos von Kindesmissbrauch. Danach dürfen Anbieter von Diensten wie Outlook, Gmail oder Instagram wieder mit Hilfe von Software suchen. Aber verschlüsselte Chats wie bei WhatsApp oder Signal dürfen nicht durchsucht werden. Und die EU-Ausnahmeregelung verbietet auch Techniken, die Nachrichten prüfen, bevor sie verschlüsselt und versendet sind. Eigentlich war die Übergangsregelung im Frühjahr ausgelaufen, aber jetzt einigten sich Mitgliedstaaten und das EU-Parlament doch noch. Die Ausnahme gilt nun bis April 2028. Aus Brüssel, Michael Brandt.
1: Trotz gestiegener Spritpreise schließt Bundeswirtschaftsministerin Katharina Reiche weitere staatliche Entlastungen vorerst aus. Die Haushaltslage lasse das nicht zu, sagte sie bei RTL NTV.
3: Eine neue Spritpreisbremse oder ein Preisdeckel würden den Staat erneut Milliarden kosten, so die Ministerin zur Begründung. Die bestehende 12-Uhr-Regel und das verschärfte Kartellrecht sorgen laut Reiche bereits für mehr Transparenz für die Kunden. Weitere Maßnahmen sind deshalb im Moment nicht geplant. Auch die Versorgung mit Kraftstoffen ist gesichert. Erst wenn die Preise deutlich weiter steigen, könnte man über neue Maßnahmen sprechen, sagte Ministerin Reiche. David Riemer, Nachrichtenredaktion.
1: 33 Filialen der Warenhauskette Galeria werden auf ihre Rentabilität geprüft und könnten geschlossen werden. Das Unternehmen nannte nun die betroffenen Standorte. Galeria will mit den Vermietern über Mietkonditionen und Flächenanpassungen verhandeln. Sollten keine tragfähigen Lösungen erarbeitet werden, sei die Fortführung der jeweiligen Filiale gefährdet. Viele Jobs stehen auf dem Spiel.
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4: Hallo, auf die Straßen. Momentan liegen uns aber keine Meldungen vor. Alle aktuellen Staus und Blitzer, wenn es sie denn gibt, auch jederzeit auf antenne1.de oder ganz bequem in unserer Antenne 1 App.
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